sie auch kommen. Bis 2022 lag die Zufriedenheit rund 10 Jahre lang stabil bei über 80%. Dann ging's bergab. Und knapp 60% erwarten, dass die Gesundheitsversorgung in den kommenden 10 Jahren noch schlechter wird. Reformen im Gesundheitswesen halten 2/3 der Menschen für notwendig. Sie glauben aber nicht daran, dass sie auch kommen. Thomas Thonfeld, Berlin.

0: Zölle auf Waren erhoben, die weniger als 150 Euro wert sind. Das betrifft dann Billig-Online-Shops wie Temu. Thomas Bremser, Redaktion.
1: Zum Auftakt der Filmfestspiele in Cannes ist Herr der Ringe-Regisseur Peter Jackson am Abend mit der Goldenen Ehrenpalme ausgezeichnet worden. Vor der Premiere des ersten Teils der Trilogie vor 25 Jahren war der Anfang des Films in Cannes gezeigt worden. Das habe Vorfreude ausgelöst, sagte Jackson in seiner Dankesrede. Über den roten Teppich der Eröffnungsgala ging auch Heidi Klum, obwohl sie einen Muskelfaserriss hat.
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3: Derzeit in Bad Lahr 8 Grad, dazu Neunkirchenförden ebenfalls 8 Grad. In dieser Nacht ziehen noch einzelne Schauer durch, dabei ist es frisch mit 7 bis 9 Grad. Bis zum Morgen bleibt es oft grau und zeitweise nass. Am Nachmittag lockert es dann stellenweise auf. Die Höchstwerte liegen zwischen 10 und 15 Grad. Im Bereich zwischen Weser und Ems ist es weiterhin wechselhaft. Örtlich gibt es mehr Regen und Wind. Der Radio Osnabrück 3-Tage-Trend. Morgen bleibt es meist grau mit etwas Regen, später zeigt sich auch mal die Sonne. Am Freitag und zum Wochenende hin ist es überwiegend trocken und oft freundlich.
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3: Hallo liebe Autofahrer. Die Polizei meldet derzeit keine Verkehrsbehinderungen in der Region. Meldungen über Blitzer oder Abstandsmessungen liegen uns derzeit nicht vor. Radio Osnabrück wünscht euch eine gute Fahrt.
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1: Die aktuellen Wetterwerte. In Osnabrück Sonnenhügel 8 Grad, in Dinklage ebenfalls 8 Grad. In der Nacht bleibt es im Weser-Ems-Gebiet meist frisch mit 7 bis 9 Grad. Dazu ziehen dichte Wolken auf und gebietsweise gibt es Schauer. Im Laufe des Tages zeigt sich das Wetter wechselhaft mit einzelnen Regenfällen. Zwischendurch lockert es etwas auf. Am Nachmittag sind erneut Schauer möglich und im Süden am Teutoburger Wald kann es nasser und windiger werden. Die Höchstwerte liegen bei 10 bis 15 Grad.
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1: Hallo liebe Autofahrer, die Polizei meldet derzeit keine Verkehrsbehinderungen in der Region.
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1: Ich bin Jan-Henner Reitze. Spitzenvertreter der Bundesregierung haben bis kurz vor Mitternacht im Koalitionsausschuss im Berliner Kanzleramt beraten. Was bei den 6-stündigen Gesprächen rausgekommen ist, wollen Union und SPD noch in einer schriftlichen Erklärung bekannt geben. Große Einigungen bei Streitthemen werden keine erwartet, ob beim Haushalt oder einer Steuerreform. Die Runde um Kanzler Friedrich Merz und Vizekanzler Lars Klingbeil wollte sich erst einmal wieder annähern. Cyberangriffe werden in Deutschland zunehmend zum Problem für Unternehmen und Behörden. Laut Bundeslagebild gibt es mehr Erpressungsversuche. Im vergangenen Jahr wurden bundesweit mehr als 1000 Fälle angezeigt.
2: Besonders häufig geht es um sogenannte Ransomware-Angriffe. Dabei verschlüsseln kriminelle Daten und verlangen Geld für die Freigabe. Betroffen sind vor allem kleinere und mittlere Unternehmen. Innenminister Dobrindt sagt, künstliche Intelligenz mache solche Attacken einfacher und gefährlicher. Deshalb plant die Bundesregierung ein neues Gesetz, damit Behörden künftig auch die Infrastruktur der Täter gezielt stören können. Kritik kommt von den Grünen, sie fordern mehr Einsatz bei der IT-Sicherheit. Zoe Tassovali, Redaktion.
1: Deutschlands größter Rüstungskonzern Rheinmetall ist in die Produktion von Kamikaze-Drohnen eingestiegen. Die Serienproduktion ist am Standort Neuss vorgesehen.
3: Kamikaze-Drohnen haben eine Reichweite von bis zu 100 Kilometern. Sie können bis zu 70 Minuten am Himmel kreisen, ein Ziel anvisieren, auf welches sie dann stürzen und explodieren. Ohne Sprengkopf werden sie auch zu

0: Nachrichtenredaktion.
1: In Schönhausen in Sachsen-Anhalt hat ein 80-Jähriger Schüsse abgegeben und ein Nachbarhaus beschädigt. Spezialkräfte der Polizei umstellten das Haus des Mannes, der sich schließlich in Gewahrsam nehmen ließ. Verletzt wurde niemand. Warum der 80-Jährige geschossen hat, ist unklar. Er wurde in eine Psychiatrie eingewiesen.
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3: In Georgsmarienhütte werden aktuell 8 Grad gemessen, in Mollbergen ebenfalls 8 Grad. In der Nacht ist es meist grau und stellenweise noch nass. Die Temperaturen liegen zwischen 7 und 9 Grad. Bis in den Morgen gibt es immer wieder Schauer. Am Nachmittag sind vor allem Richtung Teutoburger Wald und Wiehengebirge auch kräftigere Schauer möglich. Sonst zeigt sich zwischendurch mal die Sonne, bevor es zum Abend hin wieder ruhiger wird, mit Höchstwerten von 11 bis 15 Grad. Der Radio Osnabrück 3-Tage-Trend. Morgen bleibt es oft noch trüb oder mit etwas Regen. Später lockert es auf in der Region Osnabrück und im Weser-Ems-Gebiet. Am Freitag startet der Tag kühl. Dann gibt es viel Sonne und es bleibt freundlich und trocken. Auch am Samstag ist es meist trocken, zeitweise sonnig und insgesamt recht angenehm für Mitte Mai.
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3: Hallo liebe Autofahrer, ruhiger und störungsfreier Verkehr im Sendegebiet. Im Moment gibt es keine Geschwindigkeitskontrollen. Radio Osnabrück wünscht euch eine gute Fahrt.
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1: Im Moment in Glandorf 9 Grad, dazu Geeste 7 Grad. In dieser Nacht ist es im Weser-Ems-Gebiet meist grau und frisch. Stellenweise fällt noch etwas Regen oder es ziehen kurze Schauer durch. Bis zum Morgen bleibt es wechselhaft. Tagsüber lockert es zwar zeitweise auf, ganz trocken ist es aber nicht überall. Und die Höchstwerte liegen bei 10 bis 14 Grad.
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1: Hallo lieber Autofahrer, alles frei auf den Straßen, keine Staus oder Verkehrsbehinderungen. Geschwindigkeitsmessungen wurden uns aktuell keine gemeldet. Gute Fahrt wünscht euch Radio Osnabrück.
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1: Ich bin Jan-Henner Reitze. Spitzenvertreter der Bundesregierung haben bis kurz vor Mitternacht im Koalitionsausschuss in Berlin beraten. Über Ergebnisse ist noch nichts bekannt gegeben worden. Es soll noch eine schriftliche Information über Inhalte geben. Nachdem es zuletzt vor allem Streit um den Haushalt, eine Steuerreform oder Entlastungen wegen hoher Spritpreise gab, waren auch keine großen Durchbrüche erwartet worden. An der Reform des Gesundheitssystems arbeitet die Bundesregierung schon und die geplanten Milliardeneinsparungen sorgen weiter für Diskussionen. Beim Deutschen Ärztetag in Hannover hat Bundesgesundheitsministerin Nina Wagen die Pläne verteidigt und wurde dafür von Ärzten, Patientenvertretern und Opposition kritisiert.
2: Geplant sind unter anderem Ausgabenbremsen für Praxen, Kliniken und die Pharmabranche, aber auch höhere Zuzahlungen für Medikamente. Damit sollen die Krankenkassen um mehr als 16 Milliarden Euro entlastet werden. Präsident Reinhardt warnt vor Problemen für Patienten und fordert mehr Zeit für die Reform. Gesundheitsministerin Wagen hält dagegen, ohne Einschnitte drohe dem System langfristig der Kollaps. Kritik kommt auch von Patientenschützern. Sie verlangen tiefere Reformen statt eines reinen Sparkurses. Zoe Tessovali, Redaktion.
1: Viele nutzen das bevorstehende lange Wochenende für einen Kurzurlaub und da wird es voll auf Straßen und Autobahnen in Deutschland. Im vergangenen Jahr war der Mittwoch vor Himmelfahrt deutschlandweit der staureichste Tag des Jahres und der ADAC rechnet wieder mit viel Verkehr.
3: Wer wirklich heute losfahren will, der sollte zumindest versuchen, die allerschlimmste Uhrzeit zu vermeiden. Thomas Müther vom ADAC.
4: Den meisten Stau erwarten wir Mittwoch nachmittags so etwa zwischen 13 und 18 Uhr, denn hier treffen Berufspendler und Kurzurlauber aufeinander.
3: Also entweder Mittwoch später am Abend oder Donnerstag. Das war auch noch ein stauanfälliger Tag, aber wenigstens fahren am Feiertag ja keine Lkw. Und wer doch den Stau auf der Autobahn vor sich hat, als Faustregel mal, erst ab 10 Kilometer Staulänge oder bei einer Vollsperrung lohnt sich das Abfahren. Ronny Tochau, Nachrichtenredaktion.
1: Im ersten Halbfinale des Eurovision Song Contest in Wien sind am Abend unter anderem die Favoriten Finnland und Griechenland ins Finale eingezogen. Das gelang auch Israel. Aus Protest gegen die Teilnahme Israels boykottieren mehrere Länder den Wettbewerb in diesem Jahr.
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5: Guten Morgen. Die aktuellen Wetterwerte. Osnabrück-Westerberg 8 Grad, dazu Löningen 7 Grad. In der Nacht ist es meist dicht bewölkt und mit 7 bis 9 Grad recht frisch. Örtlich gibt es zum Morgen hin auch etwas Regen. Später am Tag lockert es häufiger auf, zwischendurch zeigt sich die Sonne, einzelne Schauer sind aber noch möglich und am Nachmittag liegen die Temperaturen zwischen 11 und 15 Grad. Der Radio Osnabrück 3-Tage-Trend. Morgen bleibt es in der Region Osnabrück und im Weser-Ems-Gebiet überwiegend grau und zeitweise nass, insgesamt also eher kühl für Mitte Mai. Am Freitag zeigt sich das Wetter deutlich freundlicher mit viel Sonne. Zum Wochenende hin bleibt es meist trocken und freundlich, dazu wird es etwas milder.

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1: Aktuell meldet Bomte 8 Grad, dazu Haselünne 7 Grad. In der Nacht ist es zwischen Emsland und Osnabrück teils klar, teils ziehen dichte Wolken mit einzelnen Schauern durch, bei frischen 7 bis 9 Grad. Im Laufe des Tages bleibt es wechselhaft, später lockert es gebietsweise auf, dazu gibt es 11 bis 14 Grad. Am Teutoburger Wald und Richtung Wiehengebirge halten sich Schauer etwas länger.
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1: Hallo liebe Autofahrer, aktuell liegen uns keine Verkehrsstörungen vor. Derzeit liegen uns keine Blitzer oder Abstandsmeldungen vor. Radio Osnabrück wünscht euch eine gute Fahrt.
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1: Ich bin Jan-Henna Reitze. 6 Stunden lang hat eine Spitzenrunde der Bundesregierung um Bundeskanzler Friedrich Merz und Vizekanzler Lars Klingbeil im Koalitionsausschuss im Kanzleramt beraten. Ergebnisse sind bisher keine bekannt gegeben worden. Es soll noch eine schriftliche Information geben, aber keine Pressekonferenz. Bei Streitthemen wie Lücken im Haushalt oder weiteren Entlastungen wegen gestiegener Spritpreise wollten Union und SPD erstmal wieder intern gemeinsame Ansätze finden. Die Zufriedenheit mit dem Gesundheitssystem in Deutschland nimmt ab. 62% sind nach einer Umfrage im Auftrag der Krankenkasse DAK Gesundheit damit zufrieden. Vor rund 10 Jahren waren es noch mehr als 80%.
2: Mehr als jeder Dritte hat in den vergangenen 2-3 Jahren eher schlechtere Erfahrungen mit der ärztlichen Versorgung gemacht. Erlebnisse, die sich natürlich in der aktuellen Umfrage niederschlagen. Bis 2022 lag die Zufriedenheit rund 10 Jahre lang stabil bei über 80%. Dann ging's bergab und knapp 60% erwarten, dass die Gesundheitsversorgung in den kommenden 10 Jahren noch schlechter wird. Reformen im Gesundheitswesen halten 2/3 der Menschen für notwendig. Sie glauben aber nicht daran, dass sie auch kommen. Thomas Thonfeld, Berlin.
1: Der deutsche Zoll soll besser ausgestattet werden, unter anderem mit 1500 zusätzlichen Stellen. Ein Grund dafür ist der wachsende Onlinehandel.
3: Immer mehr Pakete mit Billigware kommt aus China an und das kostet Zeit und Personal. Denn der Zoll prüft den Inhalt unter anderem im Hinblick auf gefälschte Markenprodukte, Artenschutz oder verbotene Medikamente. Voriges Jahr seien knapp 790 Millionen Pakete abgefertigt worden, mit einem Wert von 1,4 Billionen Euro. Die Behörde hofft, dass die Paketflut abnimmt, denn ab dem Sommer werden auch Zölle auf Waren erhoben, die weniger als 150 Euro wert sind. Das betrifft dann Billig-Online-Shops wie Temu. Thomas Bremser, Redaktion.
1: Zum Auftakt der Filmfestspiele in Cannes ist Herr der Ringe-Regisseur Peter Jackson am Abend mit der Goldenen Ehrenpalme ausgezeichnet worden. Vor der Premiere des ersten Teils der Trilogie vor 25 Jahren war der Anfang des Films in Cannes gezeigt worden. Das habe Vorfreude ausgelöst, sagte Jackson in seiner Dankesrede. Über den roten Teppich der Eröffnungsgala ging auch Heidi Klum, obwohl sie einen Muskelfaserriss hat.
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5: Derzeit in Osnabrück, Dodesheide 8 Grad, Essen-Oldenburg ebenfalls 8 Grad. Heute Morgen ist es bei uns meist grau und frisch, örtlich gibt es noch Schauer. Die Temperaturen liegen zwischen 7 und 10 Grad. Im Laufe des Vormittags beruhigt sich das Wetter etwas, später bleibt es aber wechselhaft mit einzelnen Regenfällen, besonders Richtung Osnabrück und südlich am Teutoburger Wald. Am Nachmittag sind auch mal Auflockerungen dabei, die Höchstwerte erreichen 11 bis 14 Grad. Der Radio Osnabrück 3-Tage-Trend. Morgen bleibt es in der Region Osnabrück und im Weser-Ems-Gebiet oft trüb und zeitweise nass, insgesamt unbeständig. Am Freitag und zum Wochenende hin zeigt sich das Wetter deutlich freundlicher, es bleibt überwiegend trocken und die Sonne kommt öfter raus.
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5: Hallo liebe Autofahrer, uns liegen im Moment keine Staus und Behinderungen vor. Geblitzt wird nur an einer Stelle, auf der Friseuter Straße in Kloppenburg. Radio Osnabrück wünscht euch eine gute Fahrt.
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0: Es ist 5.30 Uhr. 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
1: Im Moment in Osnabrück Haste 8 Grad, in Damme ebenfalls 8 Grad. Heute Morgen ist es im Weser-Ems-Gebiet vielerorts noch nass oder grau. Die Temperaturen liegen zwischen 7 und 10 Grad. Im Tagesverlauf lockern die Wolken stellenweise auf. Einzelne Schauer gibt es vor allem rund um Osnabrück und am Teutoburger Wald. Später werden meist 10 bis 13 Grad erreicht. Dazu weht der Wind schwach bis mäßig.
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1: Hallo liebe Autofahrer, aktuell liegen uns keine Verkehrsstörungen vor. Geblitzt wird auf der Märschendorfer Straße in Dinklage, auf der Ahlhorner Straße in Emsteck sowie auf der Friseuter Straße in Kloppenburg. Gute Fahrt wünscht euch Radio Osnabrück.
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0: drüber, aber...
1: Die Gewitter, die kommen, meine sehr verehrten Damen und Herren.
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3: Ich bin Babette Büchner. Bis kurz vor Mitternacht haben die Spitzen von Union und SPD im Koalitionsausschuss im Berliner Kanzleramt beraten. Ergebnisse wurden bisher nicht bekannt gegeben, es soll aber noch eine schriftliche Erklärung geben.
4: Niemand hat wutentbrannt die Runde verlassen und es ist bisher auch nichts darüber bekannt, dass rumgebrüllt wurde, wie es wohl beim letzten Mal gewesen sein soll. Merz und Co. glauben noch daran, irgendwie die Kurve zu kriegen. Aber Antworten darauf, wie genau Gräben bei zahlreichen Themen überwunden werden sollen, fehlen weiterhin. Dazu gehören klaffende Milliardenlücken im Haushalt, also genau das Problem, an dem die Ampel-Vorgängerregierung letztlich zerbrochen ist. Aus Berlin Jan-Henner Reitze.
3: Der Verband der Automobilindustrie rechnet damit, dass in der Branche noch mehr Stellen wegfallen. Nach aktuellen Berechnungen trifft der Jobabbau 225.000 Arbeitsplätze bis 2035, sagte VDA-Präsidentin Hildegard Müller dem Redaktionsnetzwerk Deutschland. Als Ursache nannte sie eine Standortkrise in Deutschland und Europa. Herausforderungen seien unter anderem hohe Steuern, teure Energie und eine überbordende Bürokratie. Wer denkt bei Obelix an Waffen? Genau darum dreht sich ein Streit, der heute vor dem Gericht der EU in Luxemburg entschieden werden soll. Geklagt hatte der Verlag, dem die Rechte an der bekannten Comicreihe Asterix und Obelix gehören.
5: Der Verlag, der die Comics von Asterix und Obelix herausbringt, möchte einem polnischen Waffenhersteller verbieten, den Namen Obelix für Gewehre und Munition zu nutzen. Es geht also ums Markenrecht. Obelix ist stark und unbesiegbar, aber auch sehr sympathisch. Der Verlag argumentiert, dieses Image wird durch Waffen beschädigt. Der Waffenhersteller sagt, es bestehe keine Verwechslungsgefahr zwischen seinen Produkten und Comics. Und gedanklich gäbe es zwischen Waffen und Obelix gar keine Verbindung. Aus Brüssel, Dieter Ebeling.
3: Im ersten Halbfinale des Eurovision Song Contests in Wien sind am Abend unter anderem die Favoriten Finnland und Griechenland ins Finale eingezogen. Auch Israel kam weiter. Aus Protest gegen die Teilnahme Israels boykottieren mehrere Länder den Wettbewerb in diesem Jahr. Auch Sarah Engels ist aufgetreten, noch außer Konkurrenz, denn Deutschland ist automatisch im Finale am Samstagabend.
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1: 8 Grad messen wir aktuell in Natruphagen, 7 Natruphagen. Ich stolper jeden Morgen, was ist denn hier los? Ist ja
7: scheißegal, ja, verzendet sich, es merkt keine Sau.
1: Gut so, ja, also nochmal, 8 Grad in Natruphagen, 7 Grad aktuell in Emsteg. Wir haben im südöstlichen Altkreis Melle und rund um Dümmer noch so ein bisschen Regen hängen. Ansonsten ist es wechselbewölkt, hier und da auch ein paar Wolkenlücken. Es bleibt ja heute wechselbewölkt im Laufe des Tages. Ziehen aber wieder Schauer durch hier bei uns in Osnabrück und der Weser-Ems-Region. Kurze Gewitter können mit dabei sein. Kurze Gewitter können mit dabei sein. Das ist alles gar nicht so schlimm. Die Tageshöchstwerte liegen heute bei 11 Grad. Dazu wird ab dem Vormittag ein Böigerwind aus westlichen Richtungen. Heute Abend gibt es eine kurze Schauerpause, aber schon in der kommenden Nacht, da kommen Regen und Gewitter zurück. Es geht runter bis auf 6 Grad. Der Radio Osnabrück 3-Tage-Trend für das lange Wochenende. Morgen definitiv kein Feiertagswetter. Viele Wolken, immer wieder Schauer und kurze Gewitter bei 10 Grad. Am Freitag viel Sonne, aber auch Schauer. Und am Samstag gibt es dann mehr Wolken als Sonne. Das alles bei Höchstwerten um 12 Grad.
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1: Um 4 nach 6.
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1: Um 4 nach 6, mein lieber Autofahrer, lübt eins bei uns.

0: statt Bollerwagen. So, liebe Regie, könnte ich mal irgendwas so mit irgendwie so eine Musik haben mit irgendwie mit irgendwas mit Rennen? Ach, das klingt ja schon mal ganz gut. Guten Morgen, Radio Osnabrück ist hier am Mittwochmorgen, 11 Minuten nach 6. Und genau das, also Seifenkiste statt Bollerwagen, das ist morgen das Motto am Haus Wörmannswirk in Osnabrück. Während der Himmel fahren natürlich viele Väter hier bei uns in Osnabrück und der Weser mit einem Bollerwagen unterwegs sind, haben am Gemeinschaftszentrum Ziegenbring in Osnabrück eine ganze Menge Leute Spaß mit anderen Fahrzeugen. Und zwar beim mittlerweile legendären Seifenkistenrennen. Los ging's mit der Geschichte vor knapp 20 Jahren am Gemeinschaftszentrum Ziegenbring.
1: Da gab es die Idee, ein pädagogisches Projekt zu machen, Seifenkisten zu bauen und dann fahren zu lassen. Also anfangs alles relativ klein und inzwischen in den vergangenen mehr als 20 Jahren ist das dann doch zu einem ziemlich großen Event geworden.
0: Sagt Simon Vonstein, Pressesprecher bei der Stadt Osnabrück, gestartet wird morgen früh um 8 Uhr, dann treffen sich die ganzen Teilnehmer, registrieren sich ganz ordentlich für die Rennen und ab 10 Uhr geht es dann auf die Strecken mit den ersten Seifenkisten.
1: Dann ist das ein bunter Tag mit viel Rahmenprogramm, aber auch praktisch durchgängig Rennen, 4 Wertungsläufen, wenn das Wetter mitspielt und am späten Nachmittag gibt es dann noch eine Siegerehrung auf dem Gelände des Gemeinschaftszentrums Ziegenbrink.
0: Also Action auf der Strecke und neben der Strecke, wenn ihr morgen dann nicht selbst auf der Piste unterwegs seid, es gibt eine ganze Menge drumherum. Beim Seifenkistenrennen kommt es aber auch auf die Schnelligkeit an, ganz klar, logisch, ne? Wer Meister als erstes im Ziel ist, der bekommt einen Preis, aber auch die Kreativität spielt bei dieser Geschichte eine sehr wichtige Rolle.
1: Wir haben natürlich die Klassikerkisten, die schon seit Jahren dabei sind, aber es werden auch jedes Jahr wieder neue produziert und dann fahren auch mal welche mit, die Konfetti durch die Gegend schießen. Auch die kleinen Gäste kommen eben ganz nah ran an die Seifenkisten, können das alles beobachten und viele, glaube ich, freuen sich dann auch schon, dass sie irgendwann 8 Jahre alt werden und selber teilnehmen können.
0: Also, morgen steigt das kultige Seifenkistenrennen am Gemeinschaftszentrum Ziegenbrink in Osnabrück. Infos dazu gab es von Simon Vonstein, Pressesprecher bei der Stadt Osnabrück. Gehört habt ihr davon bei uns bei Radio Osnabrück. Ihr wisst ja, bei uns bei Radio Osnabrück, da hört ihr, was los ist. Und wie gesagt, falls ihr euch noch nicht angemeldet habt und jetzt zum ersten Mal davon gehört habt, ruhig hingehen, ruhig ein bisschen gucken. Es gibt ein schickes Rahmenprogramm. Und hier bei uns im Programm geht es jetzt weiter mit Lola Young. Sagt man das eigentlich so? Und Messi, ach ja, ich habe noch was vergessen, ne? 6.30 Uhr. Auf geht's in den Mittwoch, der sich anfühlt wie ein Freitag.
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0: 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Wir geben euch immer direkt Bescheid, wenn was Wichtiges passiert. 6.16 Uhr, Vorsicht bitte auf der Autobahn 2 Dortmund in Richtung Hannover zwischen Feldheim und Bad Alzen. Da gibt es eine ungesicherte Unfallstelle. Auf der linken Spur bitte vorsichtig fahren auf der Autobahn 2 Dortmund Hannover. Ungesicherte Unfallstelle zwischen Feldheim und Bad Alzen auf der linken Spur. Passt hier bitte auf. Radio Osnabrück wünscht euch eine gute Fahrt und aktuell auch Stau in dem Bereich zwischen Feldheim und Bad Alzen. Bitte 5 Minuten mehr einplanen. Jetzt starten wir durch mit der Raw Band in diesem Mittwoch. Good morning.
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0: Morgen perfekt geweckt am Mittwochmorgen, 7:07.
1: Moin. Moin.
0: Moin. Moin. Moin, so, jetzt haben wir es auch. So, jetzt alle begrüßt, ja, moin. Ein Arzt aus dem Landkreis Osnabrück, der ist gestern zu 5,5 Jahren Haft verurteilt worden. Wofür? Das hört ihr gleich um 9:30 in den Radio Osnabrück Regionalnachrichten. Ihr wisst ja bei uns bei Radio Osnabrück. Da hört ihr, was los ist.
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1: Ich bin Antonia, guten Morgen. Das Landgericht Osnabrück hat einen Arzt zu 5,5 Jahren Haft verurteilt. In mehr als 190 Fällen soll er Frauen und Mädchen heimlich gefilmt oder im Intimbereich berührt haben. Mehr Infos dazu hat Radio Osnabrück-Kollege Mirko.
2: Der Orthopäde habe in seinem Untersuchungszimmer die Frauen mit seinem Handy gefilmt. Bei der Behandlung haben sich die Frauen bis auf die Unterwäsche ausgezogen und sollten auch ihren BH öffnen. Unter den Opfern soll noch Mädchen im Kindesalter sein. Außerdem hat der Orthopäde in 2 Fällen Geschlechtsverkehr mit Patientinnen gehabt. Insgesamt stellte die Polizei mehr als 100.000 Bilddateien sicher. Zusätzlich zur Haftstrafe darf der Arzt nie wieder Frauen orthopädisch behandeln.
1: Nach einer Messerattacke in Osnabrück hat die Polizei gestern Abend einen 26-jährigen Mann festgenommen. Seit Montag wurde nach ihm gefahndet. Am Morgen hatte er eine Frau bedroht und gezwungen, in sein Auto einzusteigen. Später hat er sie mit einem Messer attackiert. Am Grünen Weg in Ankum gab es gestern Mittag einen Chemieunfall. Aus dem Auflieger eines LKW war Reinigungsmittel ausgelaufen, das unter anderem aus Ameisensäure und Essigsäure bestand. Die Feuerwehren Ankum und Bersenbrück waren im Einsatz und haben die angrenzenden Gebäude evakuiert. Der Einsatz war für die Feuerwehr Ankum gegen 18 Uhr beendet. Am Freitag und Samstag kommt es in Osnabrück erneut zu massiven Einschränkungen im Busverkehr. Grund dafür ist ein Warnstreik der Gewerkschaft Verdi. An beiden Tagen finden deswegen keine Fahrten im städtischen Metrobusliniennetz statt, teilen die Stadtwerke Osnabrück mit. Die Stadtbuslinien 10 bis 21 fahren aber weitgehend regulär. Rasta Fechter hat sich in der Basketball-Bundesliga ein Play-Off-Duell mit Alba Berlin gesichert. In den sogenannten Play-Ins, in denen die Teams auf den Plätzen 7 bis 10 die letzten beiden Play-Off-Teilnehmer ausspielen, gewannen Fechter gestern mit 111 zu 83 gegen die Gladiators Trier. Die Play-Offs in der Basketball-Bundesliga beginnen am Samstag. Soweit die Radio Osnabrück Regionalnachrichten, bei uns immer um 12:30 und jederzeit online auf radioosnabrück.de.
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4: Aktuell, da messen wir 7 Grad in Dissen, 6 Grad in Neunkirchenförden.
5: Heute will ich euch zeigen, wie man ein Outfit zusammenstellt. Ja, ich möchte es ganz kurz und knackig darstellen.
4: Ich habe eine Telefonnummer bekommen von einem Influencer. Mal gucken, ob ich die schon erreiche um diese Uhrzeit. Weil ich bin ja jeden Morgen gezwungen, hier Klamottentipps durchzugeben. Schau, ob das klappt, weil ich habe doch keine Ahnung, wie man sich kleidet. Aber ich befürchte fast, das wird schwierig um diese Uhrzeit. Ja, okay. Ich würde auf jeden Fall dicke Jacke und Regenklamotten mitnehmen, weil 11 Grad, mehr gibt es heute nicht. Dazu immer wieder Schauerwetter bei uns über Osnabrück und der Weser-Ems-Region und der Wind, der weht böig dazu aus westlichen Richtungen. Aktuell ist es noch trocken über Osnabrück und der Weser-Ems-Region, aber vom Westen her, da schiebt sich jetzt schon wieder ein dickes Regengebiet rein. Hier und da können auch kurze Gewitter mit dabei sein.
6: Gewitter?
4: Ja, kann also mit dabei sein. Also richtiges Aprilwetter heute. Heute Abend, da gibt es eine kurze Schauerpause auf dem Weg von A nach B, aber in der kommenden Nacht Regen, stimmt nicht vergessen, da kommen nämlich Regen und Gewitter zurück. Und auch da ein dickes Jäckchen mit, dem kann ich schaden. Es geht runter bis auf 6 Grad.
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4: Um 6:45, moin liebe Autofahrer, bitte aufpassen auf der Autobahn 2 Dortmund in Richtung Hannover. Jetzt ein Unfall gegeben zwischen Feldheim und Bad Alsen auf der linken Spur, deswegen aktuell ab Feldheim 20 Minuten plus. Ansonsten sieht aktuell ganz gut aus bei uns in Osnabrück und der Weser-Ems-Region. Straßen sind frei, aber es wird geblitzt. Unter anderem an der B72 zwischen Fahrebusch und Kloppenburg. Danke Knut fürs Melden. In Emsteck stehen sie aktuell, an der Ahlhorner Straße. In Lüsche kann es euch erwischen. An der Essener Straße, und zwar in Richtung Hausstätte. In Bad Bergen habt ihr einen Anhänger entdeckt, an der Mümmelager Straße. Und der Landkreis Osnabrück, der hat sich auch gemeldet. Und zwar hat er gesagt, wir blitzen heute in Bad Iburg. Mehr weiß ich nicht. Wenn ihr ein bisschen mehr wisst, also Staus, Blitzer, Gefahrenstellen, dann her damit. 0541 77 70 50. Könnt ihr anrufen, könnt ihr aber auch eine WhatsApp schicken und dann wissen wir Bescheid und sagen es einfach allen. Radio Osnabrück sagt schon mal vielen Dank und wünscht eine gute Fahrt in den Mittwoch, der sich ein bisschen anfühlt wie ein Freitag.
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4: Jetzt mit der Musik von BTS. Wir spielen euch Swim. Mein Name ist Thomas.
6: Boah, nee.
4: Doch.
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8: Guten Morgen, Sportfreunde. 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

9, 10 Minuten vor 7. Hier ist Radio aus Hamburg perfekt geweckt. Am Mittwochmorgen fühlt sich ein bisschen an wie ein Freitag. 13. Mai 2026, schau mal ganz kurz in den großen Radio aus Hamburg Kalender. Heute ist der Tag der Nachtschicht. Ja, an dieser Stelle mal Grüße an alle, die jetzt aus der Nachtschicht kommen, vielleicht so ein bisschen das Radio eingeschaltet haben, um vielleicht mal ein bisschen runterzukommen. Feierabend genießen, Feierabend bin ich immer morgens um 6. Ja, kann man machen. Es ist Tag der Tulpen, Tag der botanischen Gärten und Parks und wir sind mittendrin in den Eisheiligen. Und gestern, da war das erste Halbfinale zum Eurovision Song Contest 2026 zum ESC. Morgen gibt es dann das nächste Halbfinale, mehr oder weniger. Und am Samstag, da sitzen wir wieder alle mit Milliarden Menschen vorm Fernseher und schauen uns das Ganze an. Seid ihr mit dabei? Gerne mal schreiben 0541 77 70 50. Seid ihr ESC-Fans? Ja oder nein? Das würden wir doch heute Morgen ganz gerne wissen. Jetzt schauen wir ganz kurz auf die Straßen. 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Vorsicht bitte, Münster in Richtung Osnabrück auf der Autobahn 1 zwischen Lengerich und der Raststätte Tecklenburger Land. Da gibt es eine Ölspur auf der linken Spur, deswegen ist hier die Feuerwehr im Einsatz. Linke Spur ist hier aktuell blockiert auf der Autobahn 1. Bitte aufpassen, Münster Richtung Osnabrück, Ölspur zwischen Lengerich und der Raststätte Tecklenburger Land. Jetzt aktuell die linke Spur blockiert, Feuerwehr ist im Einsatz und macht den Ölspur weg. Radio Osnabrück wünscht euch eine gute Fahrt. Jetzt neue Musik von Gordo Loco Loco. Auf geht's in diesem Mittwoch.

0: Oh, telefonier bei uns bei Radio. Sollte mal ganz kurz sagen, wenn das die interne Leitung. Das kann sein, dass Chef dran ist, da muss ich mal rangehen. Der Thomas von Radio ist. Der Thomas von Radio aus Rück ist hier. Moin.
1: Was ist rot und schlecht für die Zähne?
0: Ach, der Flachwitzmensch. Was ist rot und schlecht für die Zähne? Cola? Ne, Cola ist braun. Kirschsaft? Rote Gummibärchen? Ich habe keine Ahnung, hau raus.
1: Ein Ziegelstein.
0: Ich hätte es wissen müssen. So, damit ist schon mal das Niveau für die Sendung geklärt und jetzt klären wir erstmal die Sterne.
2: So stehen die Sterne für Osnabrück. 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Widder.
3: Sie lassen sich schneller als sonst zur Rücksichtslosigkeit verleiten. Aber sie können den überdurchschnittlichen Tatendrang auch erfolgreich für persönliche Ziele einsetzen.
4: Stier.
3: Sie haben eine Menge neuer Ideen, die gut bei anderen ankommen. Das Glück ist auf ihrer Seite. Später ist Kuscheln und viel Nähe angesagt.
4: Zwillinge.
3: Sie sind energielos, haben keine Kraft. Warten Sie ab, denn wenn Sie jetzt etwas überstürzen, dann schneiden Sie sich ins eigene Fleisch. Sie brauchen Ruhe ohne Ende.
4: Krebs.
3: Heute wünschen Sie sich ganz besonders eine heile Welt und wissen vermutlich doch nicht so genau, wie diese aussehen soll. Gehen Sie einmal in sich.
4: Löwe.
3: Ihnen geht es gut. Sie haben viel geschafft und eine Idee kommt im Job gut an. Sie erhalten ein dickes Lob.
4: Jungfrau.
3: An Elan und Tatkraft mangelt es Ihnen heute nicht. Schwieriger dürfte es sein, einen sinnvollen Kanal dafür zu finden. Treiben Sie Sport. Das tut gut und baut zugleich Anspannungen ab.
4: Waage.
3: Lassen Sie es sich heute gut gehen. Ein paar gemütliche Stunden mit Ihren Liebsten oder guten Freunden steigern die Lebensfreude.
4: Skorpion.
3: Termine verlaufen zu Ihren Gunsten. Sie lassen sich gerne auf Gespräche ein. Sie lernen auch dazu.
4: Schütze.
3: Sie können mehr schaffen, als Sie sich vorgenommen haben. Sie sind aber redselig. So ein Spaß. Diesen Abend dürfen Sie nicht alleine verbringen.
4: Steinbock.
3: Sorgen Sie für eine angenehme Abwechslung in Ihrem Alltag. Wie wäre es, wenn Sie sich eine kleine Freiheit herausnehmen? Sie können diese heute besonders genießen.
4: Wassermann.
3: Im Job geht es drunter und drüber. Sie sind heute sogar ein bisschen unsicher, wenn vor allem Ihr Chef Ihnen neue Aufgaben zukommen lässt. Aber das dauert nur kurz an.
4: Fische.
3: Vorsicht vor unberechenbaren Menschen. Sie neigen heute dazu, auf jeden einzugehen, der Abwechslung verspricht.
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Kuckuck, meine TikTok sagt, es ist 6:50 Uhr, 10 Minuten vor 7 und hier ist Radio Osnabrück mit dem besten Verkehrsservice für Osnabrück und die Weser Amstrich. Und kurz Update für die Straßen, Autobahn 1, Münster-Osnabrück-Ölspur ist beseitigt zwischen Lengerich und der Raststätte Tecklenburger Land, da wieder freie Fahrt. Aber eine kleine hier aus Botschaft für die Autobahn 2, Dortmund in Richtung Hannover. Hier ist nämlich aktuell die Autobahn gesperrt zwischen Feldheim und Bad Alsenach nach einem Unfall. Der Verkehr wird über den Standstreifen vorbeigeleitet, wie man so schön sagt. Deswegen aktuell ab Feldheim eine halbe Stunde Schlange stehen. Das bitte mit einplanen auf der Autobahn 2, Dortmund Hannover aktuell vollgesperrt für Bergungsarbeit nach einem Unfall zwischen Feldheim und Bad Alsen. Ihr kommt über den Standstreifen dran vorbei, aber deswegen staut es sich gerade, haltet durch. Wir von Radio Osnabrück sind bei euch. Ich verspreche euch, dass wir gleich um 7 Uhr erstmal das Neueste aus Deutschland und der Welt hören. Die Nachrichten hier bei Radio Osnabrück und nach 7, da versprechen wir euch folgende Musik.

0: Musik dabei und das ist ein richtig cooler Ohrwurm, wie ich finde. Harry Styles. Das ist der riesige Ort machen, weil der Song, der wird euch den ganzen Tag nicht mehr aus dem Kopf gehen.
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1: Ich bin Babit Büchner. 6 Stunden haben die Spitzen von Union und SPD im Kanzleramt beraten. Das Ergebnis? Die Koalition hat einen Arbeitsprozess vereinbart, um in den nächsten Wochen die Sozial- und Steuerreformen auf den Weg zu bringen. Details dazu nennt die Regierung nicht.
2: Unklar wird also weiterhin, wann endlich kommen die Entlastungen angesichts der hohen Energiepreise. Wann werden, wie angedacht, die Steuern für kleinere und mittlere Einkommen gesenkt? Doch nach den ganzen Streitereien, den miesen Umfragewerten, will sich die Koalition nun offenbar erstmal sortieren. Und die Devise heißt offensichtlich keine Schnellschüsse mehr, die dann krachen, scheitern wie die 1.000-Euro-Prämie. Immerhin hieß es nach dem Treffen, die Atmosphäre bei uns war gut. Claudia Wächter, Nachrichtenredaktion.
1: Die US-Regierung betont immer wieder, dass der Iran militärisch weitgehend geschlagen sei. Nach US-Medienberichten besitzt Teheran aber immer noch den Großteil seiner militärischen Mittel. Die New York Times berichtet über Erkenntnisse von US-Geheimdiensten, wonach der Iran noch etwa 70% seiner mobilen Abschussrampen sowie rund 70% des Raketenarsenals habe. Die Washington Post hatte vergangene Woche ähnliche Zahlen genannt. Das Bundesinstitut für Arzneimittel und Medizinprodukte warnt vor Vitamininfusionen, die als Wellnessprodukt beworben werden. Diese seien nicht als Arzneimittel zugelassen und es gebe keinen wissenschaftlichen Nachweis für eine positive Wirkung.
3: Diese Infusionen mit Vitaminen und Mineralstoffen stärken das Immunsystem, das Aussehen und die Leistungsfähigkeit. Damit werben die Hersteller. Das Bundesinstitut für Arzneimittel und Medizinprodukte zweifelt daran und sieht die Gefahr einer Überdosierung, die den Stoffwechsel im Körper durcheinander bringt oder sogar allergische Reaktionen bis hin zu einem anaphylaktischen Schock auslösen könnte. Qualität und Sicherheit seien nicht im Sinne des Arzneimittelgesetzes belegt. Aus Berlin, Jan-Henner Reitze.
1: Mit der Vergabe der goldenen Ehrenpalme für Regisseur Peter Jackson sind am Abend die Filmfestspiele in Cannes eröffnet worden. Der Neuseeländer hatte mit der Herr der Ringe-Trilogie einen Kinoblockbuster geschaffen. 22 Filme konkurrieren nun im Wettbewerb um den Hauptpreis, die goldene Palme. Das Filmfest in Südfrankreich endet am 23. Mai.
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6: 7 Grad messen wir aktuell in Nordrup, 8 Grad aktuell in Hüth. Und heute, da schlagen die Eisheiligen so richtig zu. Es gibt ein richtiges Aprilwetter. Mal Sonne, mal Wolken, Schauer sind wieder unterwegs. Die kommen nämlich jetzt langsam wieder von Westen rein. Kurze Gewitter können hier und da mit dabei sein. Tageshöchstwerte liegen heute bei doch recht frischen 11 Grad, wenn man ein bisschen so auf die letzten Wochen zurückschaut. Und der Wind, der spielt dort auch eine richtige Rolle. Der weht nämlich böig aus westlichen Richtungen. Heute Abend gibt es eine kurze Schauerpause, aber schon in der kommenden Nacht sind wieder Schauer und Gewitter mit am Start. Es geht runter bis auf 6 Grad. Wir schauen mal so ein bisschen auf das lange Wochenende der Radio Osnabrück 3-Tage-Trend. Wie wird's denn morgen? Dazu mehr Infos von Marc Wente vom Deutschen Wetterdienst.
7: Es wird viele Schauer geben. Vereinzelt sind auch mal kurze Gewitter sogar möglich. Und das Ganze bei Höchsttemperaturen von 10 bis 12 Grad. Die Sonne kann vielleicht auch mal so ein bisschen durchkommen. Und wenn es mal kräftig schauert, dann geht die Temperatur aber natürlich auch noch ein bisschen runter.
6: Uiuiui. Am Samstag gibt es ein bisschen mehr Wolken als Sonne, beziehungsweise der Freitag, würde ich jetzt sagen, da gibt es erstmal ein bisschen mehr Sonne als Wolken. Schauer sind trotzdem mit am Start. Am Samstag bleibt es bei Schauern, aber dann haben die Wolken die Oberhand. Da liegen die Werte um 12 Grad. Ihr merkt schon, also der Frühling macht gerade so eine richtige Pause.
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6: 5:07, moin liebe Autofahrer, Info für die Autobahn 2, Dortmund in Richtung Hannover. Die ist aktuell gesperrt zwischen Feldheim und Bad Eilsen. Hier wird ein Unfall aufgenommen. Ihr werdet über den Standstreifen dran.
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6: 5:07, moin liebe Autofahrer, Info für die Autobahn 2, Dortmund in Richtung Hannover. Die ist aktuell gesperrt zwischen Feldheim und Bad Eilsen. Hier wird ein Unfall aufgenommen. Ihr werdet über den Standstreifen dran vorbeigeleitet, heißt also Stop.

0: ist aus Osnabrück, der ist heute planmäßig in Bad Iburg unterwegs. Habt ihr auch noch was gesehen? Dann gerne melden bei uns 0541 77 70 50. Könnt anrufen, könnt eine WhatsApp schicken, sagen es dann weiter. Radio Osnabrück sagt noch was. Vielen Dank und wünscht eine gute Fahrt in den Mittwoch.
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0: Obwohl es so viele Freitage ist, oder ist es Mittwoch?
2: Es ist Mittwoch.
0: Ach, Mittwoch.

Also falls ihr mich fragt, ne, ich finde, das ist ein Hammer-Ohrwurm. Ganz neu hier bei uns bei Radio Osnabrück, Harry Styles, American Girls. Und wir von Radio Osnabrück, wir lassen euch morgen nicht im Regen stehen. Guten Morgen, Radio Osnabrück ist hier, perfekt geweckt am Mittwochmorgen, 13 Minuten nach 7. Dieser Mittwoch, der fühlt sich ein bisschen wie ein Freitag, glaube ich, irgendwie. Ne? Morgen ist Feiertag, Himmelfahrt bei uns in Osnabrück in der Weser-Ems-Region. Viele kennen das Ganze auch als Vatertag, werden am Morgen mit Bier und Bollerwagen unterwegs sein, trotz Aprilwetter. Ja, ich kenne euch, Pappenheimer. Aber wir von Radio Osnabrück, wir lassen euch definitiv nicht im Regen stehen, egal was ihr morgen macht. Wir erfüllen nämlich morgen eure Musikwünsche den ganzen Vormittag lang. Um 9 Uhr geht's los, nüchtern geduscht, gewaschen, gepudert, alles klar. Und ihr könnt euch jetzt schon gerne melden, womit können wir euch morgen euren Himmelfahrts- oder Vatertag versüßen. Sagt es uns per WhatsApp 0541 77 70 50, Text oder Sprachnachricht. Und dann machen wir morgen zusammen die größte Party in Osnabrück und der Weser-Ems-Region. Also, was möchtet ihr morgen am Himmelfahrtstag, am Vatertag hören? Jetzt schon melden 0541 77 70 50. Und vielleicht läuft euer Wunsch dann schon morgen ab 9 Uhr hier bei uns im Radio. Die größte Party in Osnabrück und der Weser-Ems-Region morgen nur hier bei uns bei Radio Osnabrück. Wir lassen euch definitiv nicht im Regen stehen. Ich wünsche mir jetzt auch einen Song. Ich habe hier die Macht quasi, sitze hier vorm Computer. Ich tippe mal eben Folgendes ein. Justin Bieber und dann Let Me Love You. So, Enter und die Bude-Technik macht wirklich. Ich habe mir jetzt schon was gewünscht hier bei uns bei Radio Osnabrück. Eure Musikwünsche für morgen her damit 0541 77 70

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0: Minuten vor halb acht ist Radio Osnabrück perfekt geweckt am Mittwochmorgen, der sich so ein bisschen anfühlt wie ein Freitag. Denn ein langes Wochenende steht vor der Tür. Das bedeutet natürlich auch wieder Staus hier bei uns in Osnabrück und der Weser-Ems-Region. Womit der ADAC in den nächsten Tagen auf den Autobahnen hier in der Region rechnet, hört euch mal halb in den Radio Osnabrück. Die Regionalnachrichten wisst ihr ja bei uns bei Radio Osnabrück. Da hört ihr, was los ist. Und vorher spielen wir noch einen Song aus den 80ern. Habt ihr Bock auf ein kleines Quiz? Ihr habt Bock. Ich habe noch nichts zu verlosen, außer wie gesagt, irgendwie eine getragene Unterhose oder sowas in Richtung. Das tue ich euch nicht an. Vor halb acht gibt es noch das hier. Oh, was war das? Habt ihr eine Idee, was das ist? Die Auflösung gibt's noch vor halb acht.
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3: Ich bin Antonia, guten Morgen. Das Landgericht Osnabrück hat einen Arzt zu 5,5 Jahren Haft verurteilt. In mehr als 190 Fällen soll er Frauen und Mädchen heimlich gefilmt oder im Intimbereich berührt haben. Mehr Infos dazu hat Radio Osnabrück-Kollege Mirko.
4: Der Orthopäde habe in seinem Untersuchungszimmer die Frauen mit seinem Handy gefilmt. Bei der Behandlung haben sich die Frauen bis auf die Unterwäsche ausgezogen und sollten auch ihren BH öffnen. Unter den Opfern soll noch Mädchen im Kindesalter sein. Außerdem hat der Orthopäde in 2 Fällen Geschlechtsverkehr mit Patientinnen gehabt. Insgesamt stellte die Polizei mehr als 100.000 Bilddateien sicher. Zusätzlich zur Haftstrafe darf der Arzt nie wieder Frauen orthopädisch behandeln.
3: Nach einer Messerattacke in Osnabrück hat die Polizei gestern Abend einen 26-jährigen Mann festgenommen. Seit Montag wurde nach ihm gefahndet. Am Morgen hatte er eine Frau bedroht und gezwungen, in sein Auto einzusteigen. Später hat er sie mit einem Messer attackiert. Der ADAC rechnet mit starkem Reiseverkehr auf den Autobahnen in Niedersachsen. Denn den Feiertag Christi Himmelfahrt morgen werden viele zum Anlass für einen Kurzurlaub nehmen. Besonders staugefährdet ist auch die Autobahn 1 bei Osnabrück. Wer flexibel bei den Reisezeiten sein kann, sollte die Hauptverkehrszeiten meiden, rät der Club. Schon heute Nachmittag und Abend dürfte es auf den Straßen voll werden, wenn der Berufs- und Lastwagenverkehr auf die Kurzurlauber trifft. Auch morgen Vormittag ist mit Staus zu rechnen. Der Höhepunkt der Rückreisewelle ist am Sonntagnachmittag und Abend. Ideale Reisetage sind Freitag und Samstag. Rasta Fechter hat sich in der Basketball-Bundesliga ein Playoff-Duell mit Alba Berlin gesichert. In den sogenannten Play-Ins, in denen die Teams auf den Plätzen 7 bis 10 die letzten beiden Playoff-Teilnehmer ausspielen, gewannen Fechter gestern mit 111:83 gegen die Gladiators Trier. Die Playoffs in der Basketball-Bundesliga beginnen am Samstag. Soweit die Radio Osnabrück Regionalnachrichten, bei uns immer um 12:30 und jederzeit online auf radioosnabrück.de.
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6: Aktuell messen wir 9 Grad in Hunteburg, 6 Grad in Laaten. Viele Wolken, Schauer und Gewitter, so geht es heute Mittwoch hier bei uns in Osnabrück und der Weser-Ems-Region. Das erste Regengebiet, das ist gerade so in die Grafschaft reingezogen, das wird sich jetzt so nach und nach weiter Richtung Westen voranschieben. Tageshöchstwerte liegen heute bei 11 Grad, dazu gibt es ab dem Vormittag einen Bögenwind aus westlichen Richtungen. Heute Abend gibt es eine kurze Schauerpause, aber Regenschirme heute Abend. Abend heute Nacht nicht vergessen, denn in der kommenden Nacht, da kommen immer wieder Schauer und Gewitter rein. Es kühlt sich ab bis auf 6 Grad. Und wie das Wetter am langen Wochenende wird, meine sehr verehrten Damen und Herren, das klären wir gleich.
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6: Um 7:30 Uhr, moin liebe Autofahrer. Hinweis für die Autobahn 2, Dortmund in Richtung Hannover. Die ist aktuell zwischen Feldheim und Bad Alsen gesperrt. Hier hat es einen Unfall gegeben. Ihr werdet über den Standstreifen an der Unfallstelle vorbeigeführt, aber das sorgt natürlich für Stau. Aktuell ab dem Kreuz Bad Oeynhausen mehr als eine halbe Stunde plus. Haltet durch, wir von Radio Osnabrück, wir sind bei euch. Dann stockt es auf der Autobahn 33, Osnabrück in Richtung Bielefeld zwischen dem Südkreuz und Hilter. Auf 4 Kilometer, plant ihr bitte eine Viertelstunde mehr ein. Ansonsten läuft es auch in der Stadt Osnabrück so langsam voll, aber es ist noch nichts Außergewöhnliches. Aber überzeugt mich gern vom Gegenteil. Überzeugt habt ihr mich schon von den Dingern hier? Blitzer bei uns in Osnabrück und der Weser-Ems-Region, unter anderem aktuell in der Autobahn 30 Rheine in Richtung Bad Oeynhausen. Hier steht ein Anhänger der Abfahrt Hasbergen-Gaste bei Tempo 100. In Lüsche kannst du euch erwischen. Essener Straße in Richtung Hausstätte. Teure Fotos auch in der B72 zwischen Fahrebusch und Kloppenburg. In Bad Bergen steht ein Anhänger in der Mimmelager Straße. In Emstedt kannst du euch erwischen. Ahlhorner Straße. Nächste Messstelle ist aktuell in Lohne an der Märchendorfer Straße stadtauswärts. Und der Landkreis Osnabrück, der ist auch mal mit dabei und zwar heute in Bad Iburg. Jetzt seid ihr dran. Hier könnte eure Meldung stehen. Was habt ihr gesehen? Was gehört nicht auf oder an die Straße? Wo steht's gerade? 0541 77 70 50. Ihr kennt ja die Befehlskette. Ihr sagt es uns. Wir sagen es weiter. Radio Osnabrück sagt vielen Dank und wünscht eine gute Fahrt in Richtung langes Wochenende.
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6: Und jetzt geht's zurück in die frühen 90er. Es gibt jetzt Musik von Salt and Pepper, einen Titel, den ich nicht aussprechen darf. Ich bin katholisch und der Thomas, moin.
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6: Was? Freitag? Es ist doch nicht Freitag.
8: Es ist Mittwoch.

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Vorsicht bitte auf der Autobahn 30 rein in Richtung Osnabrück zwischen dem Lotterkreuz und Hasbergengasse liegt ein Reifen. Herrenlos auf der Autobahn, bitte aufpassen auf der 30 rein Osnabrück. Ein herrenloser Reifen zwischen dem Kreuz Lotter Osnabrück und Hasbergengasse. Fahrt ihr bitte vorsichtig. Radio Osnabrück wünscht euch eine gute Fahrt.

0: 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Und kurzes Update für die Autobahn 30 rein in Richtung Osnabrück zwischen dem Lotterkreuz und Hasbergengasse liegt nicht nur Reifen, sondern mittlerweile Fahrzeugteile. Also bitte ganz besonders aufpassen, Autobahn 30 rein in Richtung Osnabrück, Fahrzeugteile und ein herrenloser Reifen zwischen dem Lotterkreuz und Hasbergengasse. Fahrt ihr bitte vorsichtig, Radio Osnabrück wünscht euch eine gute Fahrt. Was ist denn das jetzt hier? Jetzt klingelt es hier an der Studiotür. Wer ist denn das? Ach, das ist das lange Wochenende, das steht ja vor der Tür und für viele ist ja heute schon Freitag. Klar, morgen ist Feiertag, übermorgen Brückentag. Zack, hat man sich wieder ein schönes, langes Wochenende eingesackt. Aber wie wird denn das Wetter an diesem langen Wochenende? Marc Wente ist Wetterexperte beim Deutschen Wetterdienst in Hamburg und er hat, ich sag mal ganz vorsichtig, keine so guten Nachrichten für uns, denn typisches Feiertagswetter gibt es morgen nicht. Eher im Gegenteil, die Eisheiligen, die schlagen so richtig zu.
1: Es wird viele Schauer geben, vereinzelt sind auch mal kurze Gewitter sogar möglich. Und das Ganze bei Höchsttemperaturen von 10 bis 12 Grad. Die Sonne kann vielleicht auch mal so ein bisschen durchkommen. Und wenn es mal kräftig schauert, dann geht die Temperatur aber natürlich auch noch ein bisschen runter.
0: Also eher herbstlich, der Feiertag morgen hier bei uns in Osnabrück und der Weser-Amsee. Und der Freitag als Brückentag, der wird leider, da habe ich keine guten Nachrichten, auch nicht viel freundlicher. Wobei es nicht den ganzen Tag durchregnen wird.
1: Aber es muss immer wieder mit einzelnen Schauern gerechnet werden, die nicht unbedingt an richtiges Frühlingswetter erinnern. Das Ganze bei weiterhin eher kühlen Temperaturen, so um 12 bis 13 Grad. Und an beiden Tagen weht der Wind schwach bis mäßig auf Südwest bis West. Bei Schauern oder einzelnen Gewittern kann es auch mal einzelne Böen geben, aber keine Sturmböen.
0: Am Samstag, da bleibt es unbeständig, dichte Wolken, einzelne Schauer, die Sonne, die lässt sich auch nicht wirklich aufblicken. Aber das ändert sich dann wohl am Sonntag, Stand heute. Das wird nämlich der freundlichste Tag des langen Wochenendes.
1: Da deutet sich so ein leichter Hochdruckkeil an und da sollten wir jetzt mal darauf hoffen, dass das dann auch so kommt. Dann könnte es nämlich überwiegend trocken bleiben, vielleicht nochmal ganz kurzer Schauer. Ansonsten sieht es am Sonntag etwas freundlicher aus, so Sonne und dichte Wolken im Wechsel und die Temperaturen können sogar auf 15 Grad steigen.
0: Sagt Marc Wente, Wetterexperten beim Deutschen Wetterdienst in Hamburg. Er hatte uns die Aussicht mal eben ganz kurz präsentiert für das lange Wochenende hier bei uns in Osnabrück und der Weser-Amsee. Und wir fassen uns mal ganz kurz zusammen. Aprilwetter.
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0: Buongiorno, hier ist Radio aus Hamburg, perfekt geweckt, 9 Minuten vor 8, gleich um 8 hört ihr, was los ist. Da gibt's die Radio aus Hamburg Nachrichten und nach 8 gibt's ein bisschen Sommerfeeling, auch wenn der Sommer und der Frühling gerade nicht mitspielen. Avalo Soler! Und adios! Außerdem haben wir einen richtig schönen Kultsong aus den 80ern für euch vorbereitet. Was haltet ihr von Foreigner? Und Urgent? Ihr müsst einfach nur dranbleiben, das gibt's eigentlich gleich alles nach 8 bei uns.
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1: Ich bin Babette Büchner. Entlastungen für hohe Energiepreise, Reformfahrplan und Haushalt. Darum sollte es beim Koalitionsausschuss gehen. Nach rund 6 Stunden haben die Spitzen von Union und SPD kurz vor Mitternacht ihre Beratungen beendet. Die Liste der bekanntgegebenen Ergebnisse fällt bislang kurz aus. So hat die Koalition einen Arbeitsprozess vereinbart, um in den nächsten Wochen die Sozial- und Steuerreformen auf den Weg zu bringen. Der CO2-Preis soll im kommenden Jahr stabil bleiben. Der Verband der Automobilindustrie rechnet damit, dass in der Branche noch mehr Stellen wegfallen. Das sagte VDA-Präsidentin Hildegard Müller dem Redaktionsnetzwerk Deutschland.
2: Schwache Nachfrage, US-Zölle, aber auch teure Energie, hohe Lohnkosten und eine überbordende Bürokratie machen den deutschen Autobauern das Leben schwer. Besonders hart trifft es laut VDA-Chefin Müller Zulieferbetriebe. Da würden auf dem Weg vom Verbrenner zur Elektromobilität viele Jobs verloren gehen. Nach aktuellen Berechnungen des Verbands könnten in der Autoindustrie hierzulande bis 2035 etwa 225.000 Jobs wegfallen. 35.000 mehr als zunächst angenommen. Rund 100.000 Stellen wurden bereits gestrichen. Katrin Müller, Nachrichtenredaktion.
1: Weniger Schokolade zum höheren Preis. In Bremen will das Landgericht heute entscheiden, ob die neuen Milka-Tafeln die Kunden beim Kauf täuschen. Denn viele wiegen inzwischen nur noch 90 statt 100 Gramm. An der Verpackung hat sich jedoch kaum etwas geändert.
3: Viele Menschen hatten sich bei den Verbraucherschützern über die neue Milka-Tafel beschwert. Denn alles ist gleich. Form, Größe und Verpackung. Nur die Tafel dünner. Mondelez argumentiert dagegen, dass die Grammangabe ja für jeden sichtbar vorn und hinten auf der Verpackung steht. Bei der mündlichen Verhandlung vor 3 Wochen hatte das Gericht in seiner ersten Einschätzung schon durchblicken lassen, dass Kunden durch die neue Packung getäuscht werden könnten. Tanja Wagner, Nachrichtenredaktion.
1: US-Präsident Donald Trump ist zu einer Reise nach Peking aufgebrochen. Bei seinen Gesprächen mit Staatschef Xi soll es unter anderem um den Iran-Krieg gehen. Zuvor spielte Trump die Spannungen mit China herunter. Xi sei jemand, mit dem er sehr gut auskomme. Ein Knackpunkt im Verhältnis zwischen Washington und Peking ist, dass China den Iran wirtschaftlich unterstützt.
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5: 8 Grad messen wir aktuell in Bruchmühlen, 6 Grad aktuell auf unserem Sendemast in Mollbergen. Dazu ist es wechselnd bewölkt heute Morgen hier bei uns in Osnabrück und der Weser-Ems-Region. Große Wolkenlücken, viel blauer Himmel gerade aktuell, so im Adland zum Beispiel. Aber im südlichen Emsland zwischen Nordhorn-Lingen, da plattert schon ganz ordentlich in dieser Regen, der kommt weiter voran in Richtung Westen. Und so geht es auch heute den ganzen Tag weiter. Mal ein bisschen Sonne, viele Wolken, Regen, Schauer, Gewitter, alles am Start heute. Tageshöchstwerte liegen heute bei 11 Grad. Dazu gibt es einen ab dem Vormittag Bögenwind aus westlichen Richtungen. Heute Abend, da gibt es eine kurze Schauerpause, aber Schirm würde ich trotzdem mitnehmen, wenn ihr heute Abend unterwegs seid, denn in der Nacht kommen wieder Schauer und Gewitter rein. Es kühlt sich ab bis auf 6 Grad. Der Radio Osnabrück, 3-Tage-Trend für unser langes Wochenende. Morgen kein Feiertagswetter, viele Wolken, immer wieder Schauer und Gewitter bei maximal 10 Grad. Am Freitag viel Sonne, aber auch Schauer. Und am Samstag, da gibt es dann mehr Wolken als Sonne. Das alles bei Höchstwerten von bis zu 12 Grad.
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5: Um 4 nach 8, moin liebe Autofahrer, bitte aufpassen auf der B70, Rhein im Meppen. In beiden Richtungen sind Personen unterwegs zwischen Lünne und Bramsche. Bitte aufpassen auf der B70, Rhein im Meppen. Personen zwischen Lünne und Bramsche in beiden Richtungen, passt ihr bitte auf. Dann haben wir es für die Autobahn 2 Dortmund und Hannover aktuell voll gesperrt zwischen Feldheim und Bad Alzen. Hier wird ein Unfall aufgenommen. Ihr kommt über den Standstreifen dran vorbei, aber ganz klar, es staut sich ab dem Kreuz. Kreuz-Bad-Oeynhausen aktuell mehr als eine Dreiviertelstunde plus. Die weiteren Staus, Autobahn 30 Bad Oeynhausen in Richtung Rheine zwischen dem Südkreuz und Sutthausen, 1 Kilometer Stau, 5 Minuten plus. Dann andersrum auf der 30, Rheine in Richtung Osnabrück zwischen Hasbergengaste und Sutthausen, Stop and Go, 5 Minuten plus. A33 Osnabrück in Richtung Bielefeld zwischen dem Kreuz Osnabrück Süd und Hilter, aktuell 6 Kilometer Stop and Go, 10 Minuten plus. Stadtverkehr Osnabrück, hier eine ganze Menge los, stadteinwärts, Stauschwerpunkte aktuell einmal der Rosenplatz, ungefähr 20 Minuten plus in allen Richtungen mehr oder weniger. Und auf der Franz-Lenz-Straße, also im Hasepark in Richtung Bahnhof, aktuell eine knappe Viertelstunde plus. Außerdem wird geblitzt. Unter anderem in Bockhaus, und zwar am Bockhauser Landweg, ortseinwärts im Industriegebiet. In Lüsche kannst du auch hier wischen, an der Essener Straße, und zwar in Richtung Hausstätte. In Bad Bergen steht ein Anhänger an der Mimmelager Straße. B72, Fahrebusch in Richtung Kloppenburg, da stehen sie aktuell, ebenso wie in Emsteck an der Ahlhorner Straße. In Lohne wird geblitzt, Märchendorfer Straße, Stadtaus. Unter anderem in Bockhaus, und zwar am Bockhauser Landweg, ortseinwärts im Industriegebiet. In Lüsche kannst du auch hier wischen, an der Essener Straße, und zwar in Richtung Hausstätte. In Bad Bergen steht ein Anhänger an der Mimmelager Straße. B72, Fahrebusch in Richtung Kloppenburg, da stehen sie aktuell, ebenso wie in Emsteck an der Ahlhorner Straße. In Lohne wird geblitzt, Märchendorfer Straße, stadtauswärts, an der A30 steht ein Anhänger.

0: könnt ihr aber auch eine WhatsApp hinschicken und dann wissen wir Bescheid. Radio Osnabrück sagt schon mal vielen lieben Dank und wünscht eine gute Fahrt in den, ja, was hatte ich heute? Heute ist Mittwoch, aber der fühlt sich an wie ein Freitag.
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0: Denn morgen ist ja Feiertag, deswegen. Der Morgen ist ja Feiertag, wollte ich sagen. Ich bin ja so

0: perfekt geweckt am Mittwochmorgen auf dem Weg in Richtung langes Wochenende. Gleich geht zurück ins Jahr 2018. Ich finde euch ganz entspannte Musik von einem Projekt namens LSD. Falls ihr denkt, hat das irgendwas mit Drogen zu tun? Nee, das steht für die drei Leute, die dahinter sitzen. Labyrinth, Sia und Diplo, Thunderclouds aus dem Jahr 2018, kommt sofort.
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2: Check, one check, du, was liegt heute an, Kollege Olo?
3: Guten Morgen, Captain. Oh, angeblich haben Apollo-Astronauten hinter dem Mond Außerirdische fotografiert.
2: Aliens, die hinter Mond leben, jetzt wird mir einiges klar.
3: Was?
2: Ja, angenommen dieser Donald Trump. Kevin, du, Fräulein Schieber, bitte ins Cockpit.
4: Ja, Captain.
2: Alles gut bei Ihnen dahin.
4: Ja, was sagen Sie eigentlich zu einem Alkoholverbot an Flughäfen?
2: Ein Alkoholverbot an Flughäfen? Also irgendwann ist die Grenze ja echt überschritten, vor allem die Promillegrenze, nicht?
4: Also immer mehr Airlines sprechen sich dafür aus, weil es immer mehr Betrunkene in den Flugzeugen gibt.
2: Och, ich sehe das gelassen. In diesen Fällen weiß ich ja, was zu tun ist.
4: Was denn?
2: Ja, dann lasse ich den Kollegen Olo einfach ein Stündchen schlafen oder nach einen starken Kaffee, nicht? Apropos, können Sie in 5 Minuten einen starken Kaffee bringen?
4: Haha, mache ich. Aber auf den Flughäfen müssen die Gastronomen ja nicht schon um 5 Uhr morgens Alkohol anbieten.
2: Ja, aber das würde doch eine jahrzehntelange Regel aushebeln.
4: Welche?
2: Kein Bier vor 4 und jetzt wird 5 Uhr morgens schon in Frage gestellt.
4: Entschuldigung, darf ich noch ein Glas Bier in einem Zug zum Flug?
5: Nein.
2: So, Landanflug Utter Tower meldet, der Laden der Wahrsagerin in der Haupthalle bleibt heute geschlossen.
4: Wieso das?
2: Oh, hat gestern wohl zu tief ins Glas geschaut.
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0: zwei Freunde des Radio aus Hamburg perfekt geweckt auf dem Weg in Richtung langes Wochenende. Die Polizei Kloppenburg-Vechta, die fahndet nach einem Einbrecher. Und was der Bursche auf dem Herzen hat, das ist gleich ein Thema um halb in den Radio Osnabrück Regionalnachrichten. Wisst ihr ja bei uns bei Radio Osnabrück. Da hört ihr, was los ist.
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1: Ich bin Antonia, guten Morgen. Nach einer Messerattacke in Osnabrück hat die Polizei gestern Abend einen 26-jährigen Mann festgenommen. Seit Montag wurde nach ihm gefahndet. Am Morgen hatte er eine Frau bedroht und gezwungen, in sein Auto einzusteigen. Später hat er sie mit einem Messer attackiert. Am Grünen Weg in Ankum gab es gestern Mittag einen Chemieunfall. Aus dem Auflieger eines LKW war Reinigungsmittel ausgelaufen, das unter anderem aus Ameisensäure und Essigsäure bestand. Die Feuerwehren Ankum und Bersenbrück waren im Einsatz und haben die angrenzenden Gebäude evakuiert. Der Einsatz war für die Feuerwehr Ankum gegen 18 Uhr beendet. Die Polizei Kloppenburg-Vechta fahndet mit einem Bild nach einem Einbrecher. Der Mann soll für Einbrüche in Barkum, Steinfeld und Fisbeck verantwortlich sein. Er kommt auch für Einbrüche in Brokum, Haste, Fürstenau und Bad Bergen in Betracht. Der Einbrecher bewegt sich gezielt und mit gleicher Herangehensweise durch abgelegene Wohngebiete. Dabei klingelte er bisher immer an den Häusern. Sobald ihm geöffnet wurde, bat er um ein Glas Wasser. Öffnete man nicht, kam das jeweilige Haus als Einbruchsziel in Frage. Ein Bild von dem Einbrecher findet ihr im Presseportal der Polizei Kloppenburg-Vechta. Hinweise nimmt die Polizei in Vechta entgegen. Der ADAC rechnet mit starkem Reiseverkehr auf den Autobahnen in Niedersachsen. Denn den Feiertag Christi Himmelfahrt morgen werden viele zum Anlass für einen Kurzurlaub nehmen. Besonders staugefährdet ist auch die Autobahn 1 bei Osnabrück. Wer flexibel bei den Reisezeiten sein kann, sollte die Hauptverkehrszeiten meiden, rät der Club. Schon heute Nachmittag und Abend dürfte es auf den Straßen voll werden, wenn der Berufs- und Lastwagenverkehr auf die Kurzurlauber trifft. Auch morgen Vormittag ist mit Staus zu rechnen.

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1: 8 Grad Messwert aktuell in Foxtrop, 7 Grad aktuell in Barkum. Dazu ist es aktuell noch wechselnd bewölkt über Osnabrück und der Weser-Ems-Region. Zwischen Rhein und Meppen, da plattert es ganz ordentlich. Dieses Regengebiet kommt jetzt immer weiter in Richtung Osten voran. Das heißt, wird also dann so eine halbe Stunde, auch die Stadt Osnabrück dann erwischen. Und es geht auch den ganzen Tag so weiter. Mal Wolken, mal Regen, kurze Gewitter sind mit dabei. Tageshöchstwerte erreichen heute 11 Grad. Dazu weht ein ab dem Vormittag böiger Wind aus westlichen Richtungen. Heute Abend dann eine kurze Schauerpause, aber in der kommenden Nacht, da gibt es wieder neue Schauer. Gewitter können mit dabei sein. Es kühlt sich ab bis auf 6 Grad.
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1: Oben gleich 4:30 Uhr, moin liebe Autofahrer. Hinweis für die Autobahn 2 Dortmund in Richtung Hannover, die ist aktuell gesperrt zwischen Feldheim und Bad Alsen. Alle Richtungsfahrstreifen gesperrt, hier wird ein Unfall aufgenommen. Ihr kommt über den Standstreifen dran vorbei. Was bedeutet das? Klar, eine ganze Menge Stau. Ab dem Kreuz Bad Oeynhausen aktuell 9 Kilometer Stau, eine knappe Stunde plus. Dann staut es sich auf der Autobahn 33 Osnabrück in Richtung Bielefeld zwischen dem Südkreuz und Hilte auf 6 Kilometer. Viertelstunde plus. Stadtverkehr Osnabrück, auch hier noch eine ganze Menge los. Stauschwerpunkt ist aktuell die Sutthauser Straße vor dem Rosenplatz, hier aktuell 10 Minuten plus. Und es wird geblitzt. Unter anderem an der Autobahn 30, hier steht ein Anhänger rein Richtung Osnabrück in Höhe der Abfahrt Hasbergen-Gaste. In Bockhorst kann es euch erwischen, Bockhorster Landweg, und zwar ortseinwärts im Industriegebiet. In Lohne wird geblitzt, Märschendorfer Straße, stadtauswärts. Und der Landkreis Osnabrück, der ist heute planmäßig in Bad Iburg unterwegs. Ihr habt ihn gesehen, aktuell B51 zwischen dem Ortseingang und der Gaststätte bei Tempo 70. Danke an Marion unter anderem. So, falls ihr nicht Marion heißt, aber sonstige Dinge gesehen habt, die nicht auf oder an die Straße gehören, dann könnt ihr euch gerne melden bei uns 0541 77 70 50, denn wenn ihr uns Bescheid sagt, dann sagen wir allen Bescheid. Ist eine Kombinummer für WhatsApp und Telefon, also 0541 77 70 50. Radio Osnabrück sagt schon mal vielen Dank und wünscht eine gute Fahrt.
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1: Jetzt Musik aus den 80er von Tina Turner. Wir spielen euch Triple Kill Mail. Ich bin der Thomas. Morgen.
3: Guten Morgen.

0: Die ersten Namen des VfC Osnabrück bleiben in der zweiten Bundesliga. Guten Morgen, das Radio Osnabrück perfekt geweckt auf den Weg Richtung langes Wochenende. 19 Minuten vor 9 und die Volleyballerinnen aus Osnabrück, die sind in der zweiten Bundesliga Nord auf Platz 10 gelandet. Wir erinnern uns ganz kurz, ja, es war ja mal unklar, ob dieser Platz noch nachträglich zum Abstiegsplatz ernannt wird. Ist aber nicht der Fall und damit ist die erste Dame des VfC Osnabrück weiterhin in der zweiten Liga aktiv. Klassenerhalt ist auf jeden Fall sicher. Das hat uns VCO-Trainer Gunnar Kraus verraten.
1: Die VBL hat sich dann ja noch einen Trick einfallen lassen, um den 10. Platz nicht noch zum Abstiegsplatz machen zu müssen. Also die Volleyballer haben da ja im Gegensatz zu allen anderen Sportarten eine komische Regelung, dass sie nicht mit einem Überhang in die nächste Saison gehen und das dann abbauen, sondern dass sie das noch während der Saison abbauen dürfen. Mhm. Und um das abzuwenden, haben sie dann einfach Schwerin rückwirkend zu einer Stützpunktmannschaft gemacht.
0: Ja, Schwerin kann dadurch genauso wie der VCO Münster nicht auf- oder absteigen und spielt immer in der zweiten Bundesliga. Die Osnabrücker Volleyballerinnen, die freuen sich natürlich, aber nicht nur damit ist man zufrieden, auch die Leistung der Mannschaft während der Saison, die fand der Trainer richtig cool.
1: Also ich glaube eigentlich, dass wir mit die größte Entwicklung hatten zu allen Zweitligamannschaften, weil man ja bedenken muss, dass wir in der dritten Liga auch nur Fünfter waren. Und dann haben wir jetzt 30 Punkte geschafft und 10 Siege. Und wenn man das mit den anderen Mannschaften vergleicht, also Düsseldorf zum Beispiel, die sind ja Meister geworden in der dritten Liga bei uns damals.
0: Und die Volleyballerinnen aus Osnabrück, die sind nur 3 Plätze hinter Düsseldorf. Daher ist Kraus mit der Entwicklung der Spielerinnen auch der gesamten Mannschaft sehr zufrieden. Damit die ersten Damen des VfC Osnabrück überhaupt in der nächsten Saison in der zweiten Liga starten dürfen, da muss jetzt erstmal ein farbiges Spielfeld für die Schlosswallhalle her.
1: Da hat ja netterweise dann der Rat dann doch endlich mal das beschlossen, dass es diesen Boden geben soll und dass er angeschafft wird. Jetzt muss nur noch die Umsetzung auch klappen. Das ist bei der Stadt Osnabrück ja auch vielleicht nicht so ganz einfach, dass das alles rechtzeitig klappt. Aber zumindest ist beschlossen, dass wir zur nächsten Saison einen farbigen Boden bekommen. Das wird so ein Einlegeboden, den wir dann vom Spieltag mal auslegen und nach dem Spieltag wieder abbauen müssen.
0: So, jetzt erstmal ganz andere Gedanken. Es geht nämlich in die Sommerpause. In der Zeit dürfen dann auch mal andere Jungspielerinnen aus dem Verein mit den ersten Damen trainieren. Die Vorbereitungen für die nächste Saison, die starten dann so Anfang August und bis dahin braucht die Mannschaft noch 1 oder 2 neue Spielerinnen. Wie es mit den ersten Damen des VfC Osnabrück in der zweiten Bundesliga Nord weitergeht und auch mit den anderen Vereinen hier bei uns in der Region, das habt ihr natürlich bei uns bei Radio Osnabrück in den Regionalnachrichten und natürlich auch zum Nachlesen und zum Angucken auf unseren Social Media Kanälen, Facebook, Instagram. 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

0: der Tür und gucken wir erstmal so, wie das Wetter wird in den nächsten Tagen hier bei uns in Osnabrück und der Weser am See. Und heute gibt es auf jeden Fall Aprilwetter vom allerfeinsten. Sonne, Wolken, Schauer, Gewitter, alles dabei. Höchstwerte liegen heute bei 11 Grad. Dazu gibt es einen Bögenwind aus westlichen Richtungen. Pollen sind heute auch unterwegs. Wir erwarten heute schwache Belastung durch Birke, Buche, Eiche, Esche, Gräser und Weidenpollen. Heute Abend gibt es eine kurze Regenpause, aber in der kommenden Nacht, da kommen Schauer und Gewitter schon wieder zurück. Und wie es morgen wird am Himmelfahrtstag, das erzählt uns jetzt Marc Wente vom Deutschen Wetterdienst.
1: Es wird viele Schauer geben. Vereinzelt sind auch mal kurze Gewitter sogar möglich. Und das Ganze bei Höchsttemperaturen von 10 bis 12 Grad. Die Sonne kann vielleicht auch mal so ein bisschen durchkommen. Und wenn es mal kräftig schauert, dann geht die Temperatur aber natürlich auch noch ein bisschen runter.
0: Tja, also ganz gut warm anziehen, wenn ihr morgen unterwegs seid und einfach die entsprechende Musik hören. Ich habe da einen Vorschlag. Hier sind Scooter!

0: George ist der Fisch bei uns bei Radio aus Hamburg weggeweckt. Entschuldigung, HB, ich wollte nicht ins Wort fallen. Resurrection, das hat gefehlt. 8:09, Radio aus Hamburg ist ja Mittwochmorgen auf der Weg in Richtung langes Wochenende. Partymusik haben wir gehört, wir machen auch gleich Party im Studio. Was ist denn hier alles aufgebaut worden? Hier stehen so viele Flaschen rum. Ich habe das Gefühl, es gibt gleich Gin hier im Studio. Das macht auch Gin definitiv. Außerdem gibt's Musik, und zwar neue Musik von One Republic, da direkt nach 9. Need Your Love, ganz neu bei uns bei Radio Osterburg, außerdem für euch mit dabei. Genesis aus den 80ern, Land of Confusion. Also ich würde auf jeden Fall dranbleiben.
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1: Ich bin Babit Büchner. Bis kurz vor Mitternacht haben Union und SPD im Kanzleramt beraten, 6 Stunden lang. Die Liste der bekanntgegebenen Ergebnisse fällt jedoch kurz aus. Grünen-Chef Felix Banatschak zeigte sich im ZDF-Morgenmagazin enttäuscht.
2: Ich habe die Erwartung formuliert, dass jetzt gestern Abend zumindest eine Lösung herauskommt. Nicht, dass sie alle Probleme des Landes an einem Abend lösen. Das wäre zu viel verlangt. Regieren ist schwierig in dieser Zeit, das muss man anerkennen. Aber eine klare Antwort, unser Vorschlag war, die Stromsteuer für alle zu senken, nicht nur für die Schwerindustrie, sondern auch für die privaten Verbraucherinnen und Verbraucher.
1: Vereinbart wurde, dass der CO2-Preis im kommenden Jahr stabil bleibt. Außerdem gibt es nun einen Arbeitsprozess, um in den nächsten Wochen die Sozial- und Steuerreformen auf den Weg zu bringen. Der Verband der Automobilindustrie rechnet damit, dass in der Branche noch mehr Stellen wegfallen. Das sagte VDA-Präsidentin Hildegard Müller dem Redaktionsnetzwerk Deutschland.
3: Schwache Nachfrage, US-Zölle, aber auch teure Energie, hohe Lohnkosten und eine überbordende Bürokratie machen den deutschen Autobauern das Leben schwer. Besonders hart trifft es laut VDA-Chefin Müller Zulieferbetriebe. Da würden auf dem Weg vom Verbrenner zur Elektromobilität viele Jobs verloren gehen. Nach aktuellen Berechnungen des Verbands könnten in der Autoindustrie hierzulande bis 2035 etwa 225.000 Jobs wegfallen. 35.000 mehr als zunächst angenommen. Katrin Müller, Nachrichtenredaktion.
1: US-Präsident Donald Trump ist zu einer Reise nach Peking aufgebrochen. Bei seinen Gesprächen mit Staatschef Xi soll es unter anderem um den Iran-Krieg gehen. Zuvor spielte Trump die Spannungen mit China herunter. Xi sei jemand, mit dem er sehr gut auskomme, sagte Trump und kündigte eine spannende Reise an. China ist der mit Abstand wichtigste Abnehmer iranischen Öls. Weniger Schokolade zum höheren Preis. In Bremen will das Landgericht heute entscheiden, ob die neuen Milka-Tafeln die Kunden beim Kauf täuschen. Denn viele wiegen inzwischen nur noch 90 statt 100 Gramm. An der Verpackung hat sich jedoch kaum etwas geändert. Das hat die Verbraucherzentrale Hamburg moniert. Der Hersteller Mondelez wehrt sich dagegen und sagt, die neue Grammangabe stehe auf der Vorder- und Rückseite der Schokoladentafel.
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5: 10 Grad messen wir aktuell in Bad Iburg, 9 Grad aktuell in die Pols City. Viele Wolken, Schauer und Gewitter, so geht es durch den Mittwoch hier bei uns in Osnabrück und der Weser-Ems-Region. Tageshöchstwerte haben wir fast erreicht, 11 Grad, mehr geht nicht. Dazu wird auch vor allen Dingen ab dem Vormittag ein böiger Wind aus westlichen Richtungen. Heute Abend ganz kurz durchatmen, Schauerpause, aber Schirm nicht vergessen, wenn ihr heute Nacht unterwegs seid. Es kommen dann wieder neue Schauer und Gewitter zu uns und es geht runter bis auf 6 Grad. Der Radio Osnabrück 3-Tage-Trend, der Blick auf das lange Wochenende, meine sehr verehrten Damen und Herren. Morgen kein Feiertagswetter, viele Wolken, immer wieder Schauer, Gewitter bei 10 Grad. Am Freitag viel Sonne, aber auch Schauer zwischendurch. Und am Samstag, da gibt es dann mehr Wolken als Sonne. Das alles bei Höchstwerten von relativ frischen 12 Grad. Ihr merkt schon, die Eisheiligen, ne? Die haben uns dieses Jahr richtig im Griff.
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5: Um 4:09, moin liebe Autofahrer, bitte aufpassen auf der Autobahn 1 Münster in Richtung Osnabrück. Zwischen Lengerich und der Raststätte Tecklenburger Land, da wird eine Ölspur auf dem Standstreifen beseitigt, da bitte die Leute nicht überfahren. A1 Münster-Osnabrück, Ölspurbeseitigung zwischen Lengerich und der Raststätte Tecklenburger Land auf dem Standstreifen, passt ihr auf. Hinweis für die Autobahn 2 Dortmund in Richtung Hannover, falls ihr Richtung Urlaub starten möchtet, da gibt es ein kleines Hindernis zwischen Feldheim und Bad Eilsen, wird nämlich ein Unfall aufgenommen, deswegen sind alle Fahrstreifen gesperrt. Ihr kommt über die Standspur dran vorbei, heißt aber Stau ab dem Kreuz Bad Oeynhausen 1 Stunde plus. Plant das bitte mit Ein- oder Fahrt drumherum. Dann haben wir noch einen Stau auf der Autobahn 33 Osnabrück Richtung Bielefeld zwischen dem Kreuz Osnabrück Süd und Hilter. 3 Kilometer Stop and Go, 5 Minuten plus. Und das haben wir auch noch für euch. Blitzer, unter anderem an der Autobahn 30, Rheine in Richtung Bad Oeynhausen, im Bereich der Abfahrt, oder direkt in der Abfahrt, so ist richtig, Hasbergen-Gaste, da steht ein Anhänger bei Tempo 100. In Bockhorst kannst du euch erwischen, Bockhorster Landweg, und zwar, wenn ihr ortseinwärts fahrt, im Industriegebiet stehen so aktuell. Und der Landkreis Osnabrück, der ist heute in Bad Iburg unterwegs. Aktuell macht er das, und zwar zwischen dem Ortseingang und der Gaststätte auf der B51. Jetzt seid ihr dran, was habt ihr gesehen? Staus, Blitzer, Gefahrenstellen, gerne melden bei uns, 0541 7 70 70 50, könnt ihr anrufen, könnt ihr aber auch eine WhatsApp hinschicken und dann sagen wir es weiter. Radio Osnabrück sagt schon mal vielen lieben Dank und wünscht eine gute Fahrt.
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5: Also ich, ne? Also ich sehe Dinge hier im Studio, das ist unglaublich, denn hier Radio. Hier stehen eine ganze Menge Flaschen rum und das um diese Uhrzeit und ich habe das Gefühl, ich werde hier gleich über das Thema Gin philosophieren. Ich bin der Thomas, moin.

0: 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Wir geben euch immer direkt Bescheid, was Wichtiges passiert. Fahren Sie bitte auf der Autobahn 1 Osnabrück in Richtung Münster. Es hat gekracht zwischen der Raststätte Tecklenburger Land und Lengerich. Und zwar auf der linken, auf der mittleren Spur ungesicherte Unfallstelle auf der 1 in Richtung Münster zwischen der Raststätte Tecklenburger Land und Lengerich. Unfall, wie gesagt, auf der linken, auf der mittleren Spur. Passt ihr bitte auf. Radio Osnabrück wünscht euch eine gute Fahrt. Und ich habe es eben schon mal angekündigt, wir sprechen jetzt hier schon über das Thema Gin. Und zwar sind jetzt bei mir zu Gast Mandy und Sven von Toy to Spirits. Moin erstmal, ihr beiden.
1: Hi, guten Morgen. Hi.
0: Ich habe euch ein richtig cooles Zitat auf der Internetseite gefunden. Und zwar, wenn wir die Tür zur Distillerie öffnen, lassen wir die schnelle, laute Welt draußen. Drin ticken die woanders. Hier läuft immer gute Musik. Mal Rock, mal Klassik, mal Jazz. Ich würde sagen, wir wechseln mal so ein bisschen das Hintergrundensemble. Wir sprechen jetzt über das Thema Gin. Vielleicht mal so ganz kurz für alle, die jetzt vom Gin relativ wenig Ahnung haben. Ich gehöre auch zu dieser Gruppe, bin ich ganz ehrlich. Seit wann gibt es denn Gin überhaupt?
2: Du, ganz ehrlich, der Gin ist eigentlich total gesund, ne? Das weiß gar keiner. Mhm. Weil das ist tatsächlich eine Medizin. Also eine Medizin, die eingesetzt wurde. Der Wacholder war immer sehr gut für Magen- und Darmgeschichten. Mhm. Seltsamerweise kam dann tatsächlich sehr viel Alkohol dazu. Und das führte zu einem Problem, aber nicht bei uns, sondern tatsächlich drüben auf der Insel. In England gab es ein Riesenproblem. Da gab es mal eine Gin Lane. Die waren da alle so verrückt nach diesem Gin. Das war eben halt, das ging 40 Jahre lang, bis dann eben halt tatsächlich auch London gesagt hat, jetzt ist Schluss, wir machen jetzt ein Gesetz. Und daher kommt dann auch dieser Begriff London Dry Gin.
0: Okay, was stand in diesem Gesetz?
2: No? Ja, und der Gin, wie gesagt, der kommt aus der Beere Wacholder.
0: Ja.
2: Und Wacholder kam dann rüber auf die Insel auch. Das Dumme war gewesen, der hatte den Begriff Genever. Und Genever ist für den Engländer schwer auszusprechen. Daher kam tatsächlich der Name Gin. Okay. Tonic ist noch eine andere Geschichte.
0: Ja. Jetzt erstmal Gin. Okay, dann vielleicht mal so ein paar Basics, weil Gin ist ja auch so ein Buch mit 7 Siegeln für mich zumindest. Wie viele verschiedene Sorten gibt es und wie unterscheiden sich die Sorten so ganz grob?
2: Also du hast tatsächlich 6 verschiedene Sorten im Bereich des Gins. Das fängt an mit dem London Dry Gin, das ist ein Klassiker. Wie gesagt, da muss die Wacholderbeere, muss da hervorstechen. Das ist immer so, das ist auch festgeschrieben. Bei den anderen Gins, da geht es dann los mit Dry Gin. Das siehst du auch in den Supermärkten, das kannst du dir kaufen, alles. Dort ist aber tatsächlich die Destille ein bisschen frei von dem, was man eben halt so herstellen kann. Meistens sind das Frucht-Gins, wo aber tatsächlich auch die Note Wacholder muss immer ein wenig durchstechen, aber ein bisschen halt frei. Okay. Und dann gibt es den New Style, Gin und so weiter und so weiter. Aber wenn ihr euch tatsächlich mit Gin beschäftigen wollt, dann nur immer mit 2 Dingen oder mit 2 Sorten. Das ist einmal der London Dry Gin, der Klassiker, und den Dry Gin. Den habt ihr auch schon alles soweit eben halt abgedeckt, damit man auch Gin genießen kann.
0: Okay, dann eine Frage vielleicht an euch. Wie seid ihr jetzt auf das Thema Gin gekommen überhaupt? Habt ihr es gerne getrunken oder wie kommt ihr dazu, euch so intensiv mit Gin zu beschäftigen?
1: Ja, also das war bei uns tatsächlich so, dass wir schon immer Gin-Trinker waren, vielleicht nicht immer die Profis, so wie wir es heute sind. Und wir haben tatsächlich die Toy to Spirits das erste Mal gesehen vor 2 Jahren auf dem Weihnachtsmarkt hier in der Lotterstraße. Mhm. Und haben dann den wunderbaren Glühgin getrunken, den wir jetzt komischerweise selbst herstellen. Das ist immer noch so ein bisschen schräg. Sind dann der Vorbesitzerin auf Instagram gefolgt und haben dann gesehen, die macht ein privates Tasting. Und haben uns dann da zum Tasting angemeldet und haben da die Vorbesitzerin damals kennengelernt, die Christina. Und sind irgendwie aneinander kleben geblieben durch ein paar Projekte. Und vor einem Jahr sagte sie dann, Mensch, ich glaube, ich mache beruflich mal wieder was anderes. Kennt ihr nicht jemanden, der eine Destillerie kaufen möchte?
0: Und ihr bietet auch Gin-Tastings an. Und darüber sprechen wir gleich, würde ich sagen. Ne? Okay, Radio Osnabrück ist hier. Ich wünsche euch gibt es ein Wortspiel irgendwie, einen Gin-Mittwoch? Nee, ne? Gibt es nicht.
1: Es ist immer Gin-Tag.
0: Es ist immer Gin-Tag, auch heute bei uns bei Radio Osnabrück.

0: 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Kurzes Update für die Autobahn 1 Osnabrück in Richtung Münster. Hier hat es einen Unfall gegeben zwischen der Raststätte Tecklenburger Land und Lengerich. Das Ganze ist auf der linken und auf der mittleren Spur passiert, deswegen aktuell Stop and Go. Achtung, das Stauende liegt hinter einer Kurve. Fahrt bitte vorsichtig. Radio Osnabrück wünscht euch eine gute Fahrt. Und wir sprechen heute Morgen mit Mandy und Sven über das Thema Gin hier bei uns bei Radio Osnabrück. Schön, dass ihr mit dabei seid. Ich habe gerade schon mal so ein bisschen durchblicken lassen, ihr beiden, ihr bietet auch Gin-Tastings an. Und ich habe das Gefühl, wir werden hier gleich, wenn ich mir die ganzen Flaschen so angucke, ja, das riecht schon fast nach Gin-Tasting. Worauf muss ich beim Gin-Tasting achten?
1: Naja, beim Gin-Tasting ist es wichtig, dass bei uns in den Tastings alle Gins erstmal pur verkostet werden. Mhm. Und da haben wir ganz oft das Problem, dass die meisten Menschen mit diesem hohen Alkoholgehalt erstmal gar nichts anfangen können und irgendwie auch die Zähne heben. Gin ist einfach ein Mixgetränk, aber wir verkosten in unseren Tastings deshalb pur, weil du nur dann die feinen Nuancen der Botanikas überhaupt kennst.
0: Okay. Wie oft macht ihr diese Tastings?
1: Ja, so im Schnitt zweimal im Monat, aber wir haben ab und zu auch außer der Reihe Junggesellenabschiede, die sind immer total witzig, und Geburtstage oder so. Also wenn jemand einen Termin braucht, der individuell ist und wo er auch alleine sitzen will mit seinen Freunden, dann soll er uns einfach kontaktieren.
0: Okay, und wie viele Personen können da maximal mitmachen, wenn du gerade sagtest, Junggesellenabschied, das kann doch schon mal eine große Truppe werden. Wo ist das Limit?
1: Ja, so bei 18, 20. Und dann reicht es aber auch, weil dann auch der Geräuschpegel steigt.
0: Ja, das kann ich mir sehr gut vorstellen. Wir machen auch gleich hier bei uns ein kleines Gin-Tasting. Ihr vom Radio könnt ihr mal so ein bisschen mitgucken, wie es dann dem Moderator gleich um kurz vor 10 geht. Radio Osnabrück ist hier. Wir haben gerade gelernt, jeder Tag ist Gin-Tag, ne? So war das? Jeder Tag ist Gin-Tag. So machen wir das heute hier bei uns bei Radio Osnabrück.

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0: Es ist 9.30 Uhr. 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
1: Ich bin Antonia, guten Morgen. Die Polizei Kloppenburg-Vechta fahndet mit einem Bild nach einem Einbrecher. Der Mann soll für Einbrüche in Barkum, Steinfeld und Fisbeck verantwortlich sein. Er kommt auch für Einbrüche in Brokum, Haste, Fürstenau und Bad Bergen in Betracht. Der Einbrecher bewegt sich gezielt und mit gleicher Herangehensweise durch abgelegene Wohngebiete. Dabei klingelte er bisher immer an den Häusern. Sobald ihm geöffnet wurde, bat er um ein Glas Wasser. Öffnete man nicht, kam das jeweilige Haus als Einbruchsziel in Frage. Ein Bild von dem Einbrecher findet ihr im Presseportal der Polizei Kloppenburg-Vechta. Hinweise nimmt die Polizei in Vechta entgegen. Am Grünen Weg in Ankum gab es gestern Mittag einen Chemieunfall. Aus dem Auflieger eines LKW war Reinigungsmittel ausgelaufen, das unter anderem aus Ameisensäure und Essigsäure bestand. Die Feuerwehren Ankum und Bersenbrück waren im Einsatz und haben die angrenzenden Gebäude evakuiert. Der Einsatz war für die Feuerwehr Ankum gegen 18 Uhr beendet. Für zwei Opferkastendiebe hat der Beutezug in der Kirche San Vincentius in Bersenbrück ein unangenehmes Nachspiel. Die beiden Männer wurden direkt am Tatort gestellt, als sie die Geldspenden klauen wollten. Nach bisherigen Erkenntnissen könnten die beiden vorher weitere solche Diebstähle begangen haben. Durch ein beschleunigtes Verfahren hat das Amtsgericht Osnabrück die Männer zu einer Freiheitsstrafe von 4 Monaten verurteilt. Am Freitag und Samstag kommt es in Osnabrück erneut zu massiven Einschränkungen im Busverkehr. Grund dafür ist ein Warnstreik der Gewerkschaft Verdi. An beiden Tagen finden deswegen keine Fahrten im städtischen Metrobusliniennetz statt, teilen die Stadtwerke Osnabrück mit. Die Stadtbuslinien 10 bis 21 fahren aber weitgehend regulär. Soweit die Radio Osnabrück Regionalnachrichten, bei uns immer um 9:30 und jederzeit online auf radioosnabrück.de.
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3: Aktuell 10 Grad in Osterkappeln, 8 Grad in Geeste. Richtiges Aprilwetter gibt es heute bei uns in Osnabrück und der Weser-Ems-Region. Ein bisschen Sonne, ein bisschen Wolken, ein bisschen Schauer, ein bisschen Gewitter. Alles heute mit dabei, Tageshöchstwerte 11 Grad. Dazu gibt es den Böigenwind aus westlichen Richtungen. Heute Abend können wir ganz kurz durchatmen, da gibt es eine kleine Schauerpause hier bei uns in Osnabrück und der Weser-Ems-Region. Aber schon in der kommenden Nacht, da kommen dann die Regen und Gewitter wieder zurück, es geht runter bis auf 6 Grad und morgen schon mal so ganz kurz gespoilert in Richtung Himmelfahrt. Ja, ich bin ganz ehrlich, es bleibt so ein bisschen bei diesem Aprilwetter.
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3: Um 9:30 Uhr, mein lieber Autofahrer, bitte aufpassen auf der Autobahn 1 Osnabrück-Münster in beiden Richtungen. Hagel zwischen dem Kreuz Lotte-Osnabrück und Lattberg, außerdem starker Regen. Hier bitte vorsichtig fahren. A1 in beiden Richtungen zwischen dem Lotterkreuz und Lattbergen. Regen und starker Hagel. Ich habe noch nichts getrunken, aber es geht leider anders. Fahrt ihr bitte vorsichtig. Dann nochmal ein Hinweis für die Autobahn 1 Osnabrück in Richtung Münster zwischen der Raststätte Tecklenburger Land und Lengerich. Da gibt es eine ungesicherte Unfallstelle, beziehungsweise laufen Aufräumarbeiten auf der linken, auf der mittleren Spur. Stauende hinter einer Kurve, passt hier bitte auf der 1 Osnabrück in Richtung Münster, ja, hat's gekracht. Noch ein Hinweis für die Autobahn 1 Münster in Richtung Osnabrück zwischen Lengerich und der Raststätte Tecklenburger Land, da wird eine Ölspur auf dem Standstreifen beseitigt, auch hier bitte vorsichtig fahren. Und eine Vollsperrung aktuell auf der Autobahn 2 Dortmund in Richtung Hannover zwischen Feldheim und Bad Eilsen wird ein Unfall aufgenommen, deswegen sind die Fahrspuren blockiert. Ihr könnt über den Standstreifen dran vorbeifahren, deswegen aber eine ganze Menge Rückstau bis Flotow West aktuell. Eine Stunde plus. Dann haben wir die Autobahn 30 Bad Oeynhausen in Richtung Rheine. Es stockt zwischen Nahen und dem Lotterkreuz auf 7 Kilometer, 10 Minuten plus. Dann die Autobahn 30 Rheine in Richtung Osnabrück. Stop and go zwischen Ippenbüren West und Langenbeck auf 3 Kilometer, 5 Minuten plus. A33 Osnabrück-Bielefeld in der Baustelle. Stop and go zwischen dem Südkreuz und Haderberg auf 1 Kilometer. Plant hier bitte 10 Minuten mehr ein. Und plant auch bitte die Blitzer mit ein. Die stehen unter anderem in Bürn an der Glücksburger Straße, und zwar stadteinwärts. An der A30 kann es euch erwischen, Rheine in Richtung Bad Oeynhausen. Direkt an der Abfahrt Haspengasse, da steht ein Anhänger bei Tempo 100. In Bockhorst steht die Rennleitung aktuell, Bockhorster Landweg, und zwar wenn ihr ortseinwärts fahrt im Industriegebiet. Und der Landkreis Osnabrück, der ist heute planmäßig in Bad Iburg unterwegs. Aktuell steht da an der B51 zwischen dem Ortseingang und der Gaststätte. So, ihr habt es vielleicht auch schon gesehen, wenn ihr aus dem Fenster schaut, zumindest hier vor unserem Studiofenster in Osnabrück Innenstadt, ist es gerade dunkel geworden. Wenn so Schauer runterkommen, fahrt vorsichtig. So, Radio Osnabrück hat noch was, und zwar den Auftrag, euch eine gute Fahrt zu wünschen, ist hiermit erfüllt. Gute Fahrt.
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3: 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Jetzt wird ernst für mich als Moderator. Gleich gibt's Gin-Tasting hier. Dranbleiben!

0: Sunrise von Simply Red hier bei uns bei Radio Osnabrück im Perfekt geweckt an diesem, naja, kleiner Freitag, kann man ruhig schon sagen. Es ist Mittwoch, wie auch immer. Für einige ist heute schon Freitag. Ihr wisst ja, langes Wochenende steht vor der Tür. Einige werden sich den Freitag als Brückentag gemobst haben und wahrscheinlich heute schon so ein bisschen Wochenendstimmung sein. In Wochenendstimmung sind auch, glaube ich, Mandy und Sven von Toto Spirits. Die beiden sind nämlich heute zu Gast. Schön, dass ihr da seid.
1: Und danke für die Einladung.
0: Sehr gerne. Wir machen jetzt ein bisschen Gin-Tasting, habe ich mir sagen lassen. Womit fangen wir denn an?
1: Wir fangen jetzt an mit einem von unseren 4 Hauptgins. Also kurz zur Erklärung, bei uns in den Regalen stehen aktuell 6 Gins, 2 Saison-Gins. Das ist der Frost-Gin, der ist für Weihnachten gedacht. Mhm. Dann ist es der Kirsch-Gin, weil wir ja aus der wunderschönen Kirchgemeinde Hagen kommen. Und wir haben unsere 4 Hauptgins, die wir auch so genannt haben, dass du nach dem dritten Gin noch weißt, welchen du trinken willst. Die heißen nämlich White, Pink, Blue und Black Gin.
0: Was kommt denn jetzt auf mich zu?
1: Und weil du gesagt hast, dass der Mittwoch sich heute wie Freitag anfühlt, hauen wir jetzt einen drauf, machen Samstag draus und jetzt gibt's Gin.
0: Ich bin ganz gespannt. Ich bin wirklich, das ist jetzt keine Lüge, ich bin wirklich eher so der Cola, Whisky, Cola, Rum oder auch Rum Cola, in welcher Mischverhältnis auch immer, Trinker. Ich habe Gin schon mal probiert. Ich habe ihn jetzt irgendwie so als relativ stark in Erinnerung. Ich bin mal gespannt, was jetzt auf mich zukommt. Das ist jetzt welcher?
1: Das ist jetzt der White Gin.
0: White Gin.
1: Unser White Gin ist ein, sage ich mal, sehr eleganter und leichter Gin auf Minze-Ingwer-Basis.
0: Genau, wird auch gerade zusammengemischt. Was kommt jetzt noch mit dazu? Was ist das?
1: Da kommt jetzt ein Tonic dazu und zwar ist das von Goldberg. Das ist für uns so das ein schönes Tonic, weil es einfach auch gut bekommt im Handel und weil das eine sehr schöne Kohlensäure hat.
0: Okay, und weil es um Alkohol geht, ist auch schon der Kollege Michael aus dem Vormittag da. Moin, mein Lieber. Du willst auch probieren, habe ich mir sagen lassen.
2: Ich mache ja meiner Sinn, aber ich probiere jetzt.
0: Ja, okay, dann würde ich jetzt mal sagen, ich trinke mal. Komm schon, alle bereit hier?
1: Okay. Spannend. Moment, wir müssen Clara noch versorgen.
0: Also es riecht ein bisschen zitronig.
1: Ja. So. Zum Wohl.
0: Und dann einmal ganz kurz testen. Muss ich alles trinken? Das ist ein riesengroßes Glas.
3: Das musst du nicht ganz austrinken, um
1: doch,
3: Gottes Willen.
1: Er
3: ist ein Rumtrinker, hast du auch vorhin gehört.
0: Ja, die kleine Spinne erscheint dazu, ich muss aufpassen. Also ich trinke jetzt mal.
4: Jetzt schmeckt mir der Kaffee.
2: Ein Wow.
0: Das
4: hat so was Schönes,
0: Sommerliches. Also du hast ja vorhin gesagt, Sven, das ist so ein bisschen Medizin. Also ich schmecke so ein bisschen auch die Kräuter raus. Das ist jetzt kein Witz.
3: Ja, das ist richtig. Das, was du jetzt gerade rausschmeckst, ist natürlich ein Ingwer-Minze. Ja. Das ist sehr, sehr frisch gemacht. Du hast natürlich mit diesem Tonic Water, das ist eben halt immer wichtig, welches Tonic Water du eben halt drauf trinkst, hast du jetzt eine wunderbare Frische in deinem Glas drin.
0: Ja.
3: Und das ist tatsächlich das, was du ja rausschmeckst. Ne? Also diese Minze, Ingwer und so weiter. Also das ist schon drin. Wacholder noch dazu. Hier nur ganz kurz, Thomas, ich weiß, du hast davon keine Ahnung, weil du bist ja ein Rumtrinker. Aber tatsächlich hier wieder drauf achten, das ist ein Dry-Gin, also ein Frucht-Gin. Ne? Nicht verwechseln mit diesem London-Dry.
0: Ja.
3: Ich bringe dir heute noch was bei. Das ist kein Problem. Ich mache das.
0: Ich bin ganz gespannt. Die große Party geht gleich weiter bei uns bei Radio Osnabrück. Wir testen heute Gin bis 10 Uhr oder bis 11 Uhr. Keine Ahnung, wie lange es dauert. Ich sage schon mal Prost. Und jetzt gibt es Musik von alle Farben. Schön, dass ihr mit dabei seid.

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2: Hi, ich bin Vera und ich habe diese beiden Tipps für euch. Zu einem lauschigen Frühlingsabend gehört oft auch ein traditioneller Drink und raue mitreißende Musik. Das gibt es morgen im Irish Pub The Red Shamrock in Osnabrück. Der Pub lädt herzlich ein, zu musizieren und zuhören in entspannter Atmosphäre. Dazu werden irische Getränke angeboten. Die Volkssession beginnt um 19 Uhr im Red Shamrock in Osnabrück. Flohmarktfans und Trödelliebhaber kommen morgen in Georgs Marienhütte auf ihre Kosten. Es findet nämlich ein großer Trödelmarkt statt, der euch zum Stöbern und Entdecken von Fundstücken einlädt. Los geht's um 11 Uhr auf dem Parkplatz Möbel Outlet Hütte.
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0: Kuckuck Radio aus Hamburg ist hier. Wir machen ein kleines Gin-Tasting hier an diesem Vize-Freitag, kann man schon sagen. Kleiner Freitag, wie auch immer. Mandy und Sven von Toito Spirit sind bei uns im Studio. Moin, meine Lieben. Ich bin jetzt mal so ein bisschen so neugierig, wie sieht denn euer Tag aus? Ihr werdet jetzt wahrscheinlich nicht den ganzen Tag trinken, sondern ihr...
1: Doch.
0: Okay, wir werden, also trinkt den ganzen Tag und macht sonst noch was. Ihr steht da irgendwie neben so riesengroßen Kesseln, rührt da irgendwas oben oder wie musst du mir das vorstellen?
1: Genau so musst du es dir vorstellen. Wir trinken nicht den ganzen Tag, aber ja. Bei uns kommt es schon auch mal vor, dass wir morgens schon mal was verkosten müssen, okay. Um es einfach sensorisch auch einzustellen.
0: Ja.
1: Wir in der Produktion, wie musst du es dir vorstellen? Wir bekommen hochwertigen fertigen Alkohol geliefert. Ja. Der hat pur 97%, wenn er bei uns ankommt, dann werden je nach Gin die Botanicals und die anderen Zutaten in ein Fass gepackt.
0: Was sind Botanicals, wenn ich kurz fragen darf?
1: Das ist zum Beispiel Wacholder, Rosmarin, Koriander, Minze, Ingwer. Ich kann jetzt aber nicht noch mehr verraten, weil sonst macht ihr zu Hause alle selber Gin.
0: Also irgendwas aus der Botanik, hab's verstanden.
1: Genau. Und das Ganze darf dann ein paar Wochen bei uns in den Fässern mazerieren und wird dann bei uns in Hagen direkt auch destilliert, darf sich dann ein bisschen ausruhen, wird dann tatsächlich auf Trinkstärke runter reduziert, weil mit 97% schmeckt das ja auch nicht, wird dann also auf 40% runtergebrochen und darf dann wieder sich ausruhen. Und das ist tatsächlich ein Prozess, der dauert manchmal auch Monate.
0: Okay, wie viele Monate sind das ungefähr? Ist das ein halbes Jahr? Ist
1: das kommt drauf an, welcher Gin das ist. Also unser Frost Gin, wo einfach ganz viel passiert durch Weihnachtsgewürze und andere Botanicals, der steht auch schon mal 10 Monate. Na, den haben wir für dieses Jahr schon fertig. Der Kirschgin hat auch ein bisschen länger gedauert. Aber das, also wir machen da auch keinen Stress. Wenn er fertig ist, ist er fertig. Vorher geht er nicht raus.
0: Okay. Punkt. Ja, also dann die Frage, wie viele Flaschen füllt ihr so pro Tag ab, pro Woche, pro Monat? Kann man das so grob irgendwie zusammensetzen? Weil ihr habt ja gesagt, ihr seid eine Manufaktur, also jetzt nicht irgendwie eine riesengroße Industriestraße, die irgendwie Hektoliter pro Tag abfüllt.
1: So wie es fertig ist, wird es abgefüllt. Das ist natürlich in einem Monat wie Dezember wesentlich mehr als in einem Dry January, haben wir festgestellt. nee, so wie es fertig ist, wird es abgefüllt und da gibt es keine genaue Zahl.
0: Okay, habt ihr noch ein bisschen Zeit mitgebracht?
1: Ja, auch Gin.
0: Das ist super, weil ich habe nämlich gerade gesehen, ich muss einmal ganz kurz auf die Straßen. 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Vorsicht bitte auf der Autobahn 30 Osnabrück Richtung Bad Oeynhausen. Zwischen Gessmold und Melle-Wester gibt es eine ungesicherte Unfallstelle. Bitte aufpassen auf der Autobahn 30 Osnabrück Bad Oeynhausen. Ungesicherte Unfallstelle zwischen Gessmold und Melle-West. Fahrt bitte vorsichtig. Radio Osnabrück wünscht euch eine gute Fahrt. Und ich würde sagen, aufgrund der Zeit, wollen wir noch einen testen? Ich hör hier was. Ja, wir testen noch einen, oder?
2: Auf jeden Fall, oder?
0: Wir haben vorhin Minze und Ingwer getestet. Was testen wir jetzt?
1: Wir testen jetzt unseren Blue Gin. Blue Gin ist ein bisschen kontrastreicher zum White. Der ist nämlich ein Mandarinen-Granatapfel-Gin.
0: Oh, also was Süßliches wahrscheinlich. Ja, okay.
1: Ja, also auf jeden Fall für mich in der Produktion immer der Endgegner, weil 15 Kilo Granatäpfel schälen, ganz ehrlich.
0: Ach, das macht ihr alles von Hand, ne?
1: Ja. Das okay, ist bei uns wirklich so. Wir haben keine Maschinen, wir machen alles von Hand. Wir kleben auch unsere Etiketten von Hand. Prost!
3: Ja, das kann man ganz gut zusammenfassen.
0: Ja.
3: Das ist lecker.
0: Okay, ich mal. Michael hat schon wieder getestet.
1: Michael hat schon schwere Zunge.
2: Also es schmeckt auf jeden Fall wieder fruchtig.
0: Aber auch wieder Kräuter im Hintergrund, ne?
2: Auch ein bisschen Kräuter.
0: Ja?
2: Ja, ja.
3: Also es ist voll schön in Ordnung.
0: Juti, ich habe da noch mehr mitgebracht. Ich überziehe einfach mal. Ist das in Ordnung, Herr Vormittagsmoderator? Darf ich ein bisschen verlängern? Oder?
3: Hm? Ja?
0: Ja? Ja, machen wir, ne?
3: Ich bin ja hier.
0: Du profitierst ja auch
3: so
0: davon.
3: So macht die Arbeit aber Spaß.
0: Radio Osnabrück ist hier. Wir testen gleich noch nach 10 ein bisschen Gin weiter.

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15: Ich bin Babit Büchner. 6 Stunden haben Union und SPD im Kanzleramt beraten. Die Liste der bekanntgegebenen Ergebnisse fällt jedoch kurz aus. Vereinbart wurde, dass der CO2-Preis im kommenden Jahr stabil bleibt. Außerdem gibt es nun einen Arbeitsprozess für die geplanten Sozial- und Steuerreformen.
16: Unklar wird also weiterhin, wann endlich kommen die Entlastungen angesichts der hohen Energiepreise. Wann werden, wie angedacht, die Steuern für kleinere und mittlere Einkommen gesenkt? Doch nach den ganzen Streitereien, den miesen Umfragewerten, will sich die Koalition nun offenbar erstmal sortieren. Und die Devise heißt offensichtlich keine Schnellschüsse mehr, die dann krachen, scheitern wie die 1.000-Euro-Prämie. Immerhin hieß es nach dem Treffen, die Atmosphäre bei uns war gut. Claudia Wächter, Nachrichtenredaktion.
15: Das Bundeskabinett will heute verschiedene Vorhaben der Regierung auf den Weg bringen. Beschlossen werden soll unter anderem das Gebäudemodernisierungsgesetz. Es soll das umstrittene Heizungsgesetz der Ampelkoalition ersetzen. Die Bundesregierung will außerdem den Einsatz von K.O.-Tropfen härter bestrafen. Wer die gefährlichen Mittel für eine Vergewaltigung oder einen Raub einsetzt, soll künftig mit mindestens 5 Jahren Freiheitsstrafe rechnen. Seit der Einführung der elektronischen Krankschreibung fehlen Beschäftigte deutlich häufiger im Job. Oft heißt es, die digitale Krankmeldung sei schuld daran. Eine neue Studie des Deutschen Instituts für Wirtschaftsforschung kommt jetzt aber zu einem anderen Ergebnis.
17: Beschäftigte waren vergangenes Jahr im Schnitt fast 15 Arbeitstage krank gemeldet. Rund 3,5 Tage mehr als vor der elektronischen Krankschreibung. Die Forscher sagen aber, das liegt nicht vor allem an der E-Krankschreibung, sondern an mehr Atemwegserkrankungen und daran, dass viele seit Corona vorsichtiger geworden sind. Wer ansteckend ist, bleibt heute eher zu Hause. Zoe Tessovali, Nachrichtenredaktion.
15: Werden die Tiere im Ausland geschlachtet? Zum 3. Mal innerhalb weniger Wochen haben Viehdiebe Dutzende Rinder von Weiden in Südbrandenburg gestohlen. 31 hochwertige Zuchttiere seien über Nacht mit einem Laster abtransportiert worden, sagte der betroffene Landwirt der dpa. Der Schaden liegt nach Angaben der Polizei im 6-stelligen Euro-Bereich. Erst vor einigen Tagen waren in Brandenburg 48 Rinder verschwunden, im April sogar 70 Tiere.
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19: Aktuell messen wir 7 Grad im Zentrum von Osnabrück und 8 Grad immerhin in Bissendorf. Eine buntgraue Wettertüte wird uns heute geschenkt. Alles dabei war das, was das Schlechtwetterherz begehrt. Regen, Hagel, zwischendurch sogar ein bisschen Sonne und das alles bei, Achtung, maximal 11 bis 12 Grad. Der Radio Osnabrück 3-Tage-Trend. Sonne und Wolken gibt es in den nächsten Tagen und es werden Höchstwerte um 11 Grad erreicht. Dabei muss heute mit Gewittern und morgen und am Freitag mit Regenschauern gerechnet werden. Heute und am Freitag weht es dazu kräftig böig. Naja.
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19: Hallo liebe Autofahrer, ich habe da was für euch auf der A1 Hansa-Linie Osnabrück-Münster zwischen Kreuzlot Osnabrück und Ladbergen in beiden Richtungen starker Regen und Hagel. A1 Hansa-Linie Osnabrück Richtung Münster zwischen Raststätte Tecklenburger Land West und Lengerich, Vorsicht, eine ungesicherte Unfallstelle auf der linken und mittleren Spur, stockender Verkehr, Stauende im Kurvenbereich, also bitte unbedingt vorsichtig fahren. A2 Dortmund Richtung Hannover zwischen Veltheim und Bad Alsen, Vorsicht bitte, ebenfalls eine ungesicherte Unfallstelle auf der linken Spur. Die Richtungsfahrbahn ist blockiert, der Verkehr wird dort über den Standstreifen umgeleitet. Und auf der A30 Osnabrück Richtung Bad Oeynhausen zwischen Gessmold und Melle, Vorsicht, ungesicherte Unfallstelle. A2 Dortmund Richtung Hannover nochmal zwischen Kreuz Bad Oeynhausen und Bad Alsen, 7 Kilometer Stau, dauert etwa 45 Minuten. A30 Osnabrück Richtung Rheine zwischen zwischen Haßbergen-Gaste und Kreuzlotte Osnabrück. 2 Kilometer Stau und 10 Minuten mehr müsst ihr einrechnen auf der A30 Bad Oeynhausen Richtung Rheine zwischen dem Kreuz Osnabrück Süd und Osnabrück Hellern. Da gibt's 3 Kilometer stockenden Verkehr. Auf der A33 Osnabrück Richtung Bielefeld zwischen Kreuz Osnabrück Süd und Borkloh Kloster Üsede. 3 Kilometer Stau, kann 10 Minuten länger dauern. Natürlich wird auch heute geblitzt, ja, und schon in Ibbenbüren auf der Glücksburger Straße stadteinwärts und der Landkreis Osnabrück, der blitzt heute in Bad Iburg. Aktuell B51 zwischen dem Ortseingang und der Gaststätte. So, jetzt kommt eure große Stunde, denn wenn ihr was für uns habt, was hier unbedingt gemeldet werden muss, dann nutzt dazu bitte unsere Kombinummer für WhatsApp und Telefon 0541 77 70 50. Nochmal 0541 77 70 50. Dafür sagt Radio Osnabrück im Voraus vielen Dank und wünscht euch allen eine gute Fahrt.
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19: Durch den Tag. Mit Minze und Ingwer, Mandarine und Granat. Na dann mal Prost. Wir grüßen aus dem Studio der Michael und die anderen Schnapsnasen.
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0: Recht hat sie mit dem Kann euch sagen, heute macht die Arbeit wirklich Gin. Das ist so lecker am frühen Morgen hier schon. Unglaublich. Manny und Sven sind nämlich bei uns hier im Studio von Teuto Spirits. Guten Morgen nochmal. So, jetzt habe ich das Mikro an.
1: Ja, so, ja.
0: Ja. Sorry, aber ich habe schon was getrunken.
1: Kann das, wir haben dafür absolutes Verständnis.
0: Oh, ihr sorgt aber wirklich für gute Laune heute Morgen. So macht die Arbeit dann wirklich mal so richtig Spaß. Die haben Frühstück mitgebracht, alles flüssig. Ich probiere schon das dritte. Bitte, ich probiere. Das heißt, ich nippe. Ich habe auch was zu tun. Aber das ist wirklich toll. Vielen Dank erstmal dafür. Ich muss jetzt mal generell fragen, was macht für euch denn so einen richtig guten Gin Tonic aus? Und was braucht ihr unbedingt, außer dass er mir schmecken muss?
1: Michael, ganz ehrlich, also einen guten Gin macht aus, du nimmst ein schönes Glas. Also kein hohes, sonstiges, sondern ein mittleres Glas. Und du haust dir einen wunderbaren Eiswürfel rein, einen großen Eiswürfel. Ansonsten mit den kleinen Dingern verwässerst du das Ding. Ne? Und dann kommst du immer drauf an, was du für einen Tonic eben halt reintust, damit eben halt tatsächlich, du die immer halt den Geschmack von den Gin hast. Dazu gibt es hier von uns immer so eine Trinkkarten, sagen wir dazu. Und auf den Trinkkarten hinten sind immer die Tonic-Empfehlungen. Und dann hast du tatsächlich einen wunderbaren Gin. Den kannst du natürlich noch verfeinern mit deiner Zitrone, mit deiner Gurke, mit deiner Kirsche. Alles, was du so haben möchtest, das kannst du so machen. Da bist du eigentlich ziemlich frei.
0: Gibt ja, glaube ich, nur zwei feste Regeln bei Gin, ne? Alkohol 97% bei der Herstellung und Wacholder muss man rausschmecken, richtig?
1: Genau, also den Wacholder-Geschmack, der muss raus. Du kannst natürlich Gin auch pur trinken, das gibt es auch. Du bist ja, glaube ich, so einer, der pur trinkt.
0: Ich probiere immer wirklich alles pur, damit ich weiß, wie es schmeckt. Und dann kann man mal über so ein Mischverhältnis nachdenken.
2: Dann bekommst du den nächsten pur.
0: Genau, aber dann erst, wenn ich zu Hause bin. Wirklich versprochen. Aber es ist wirklich so lecker. Ich kann euch das wirklich nur empfehlen. Einmal Teuto Spirits euch richtig beraten lassen und dann das Passende probieren. Wo finde ich euch denn? Also nicht nur ich, sondern vor allen Dingen auch alle anderen.
2: Also ihr findet uns natürlich in Hagen und zwar im Höhenweg 26. Da haben wir einen sehr schönen Tasting Raum.
0: Prost.
2: Okay, ja, Prost. findet uns natürlich auch online. Wir haben einen Online-Shop, wo ihr alle unsere Sachen bestellen könnt. Und wir haben verteilt über das Osnabrücker Land auch ein paar Händler und ein paar Gastronomen, die uns im Angebot haben. Da sind wir natürlich immer auf der Suche nach jemandem, der sagt, Mensch, finde ich gut. Regionale Produkte wie wir von hier, das möchte ich unterstützen. Die dürfen sich gerne bei uns melden. Wir freuen uns über jeden, der uns hilft, Teuto Gin noch ein bisschen mehr rauszubringen.
0: Ich denke gerade mal an meine Frau. Wenn ich dir das nachher erzähle, dann sagt die, ja, gönn dir doch mal so ein Fläschchen. Dann geht die garantiert ins Internet und sucht euch.
2: Ja.
0: Wo findet die euch denn dann?
2: Unter www.teutospirits.de.
0: Das mache ich jetzt mal zum Mitschreiben. www.teutospirits.de.
2: Genau.
0: So, ich sage jetzt mal im Namen von uns allen hier vielen herzlichen Dank, weil das war wirklich ein krasses Ding heute. Und Prost, wenn ihr sehen würdet hier, also wir sind ja nicht im Fernsehen, zum Glück muss man heute sagen, denn wenn ihr sehen würdet, was hier heute so am Start ist, was die mitgebracht haben zum Probieren, also da brauchen wir ja noch ein paar Sendungen mehr. Ich muss mal mit Kollegen Thomas sprechen und wir die demnächst nochmal einladen können. Dann bringt er dann das andere mit. Was gibt's noch für Geschmacksrichtungen?
2: Wir haben noch unseren Pink Gin, das ist ein Himbeer-Gin und wir haben noch unseren Black-Gin, das ist der ganz klassische London Dry-Gin, der wirklich die richtige Wacholder-Rosmarin-Koriander-Bombe ist, also das ist so den du auch als Shot pur trinken kannst. Ja, also ich glaube, wir sind recht breit aufgestellt, wir haben so ziemlich für jeden Geschmack was dabei, ja.
0: Ganz früh am Morgen schon parat, ein leckeres Wacholder-Destillat. Das Destillat, sagt man, ne? Ja, Prost.
2: Genau.
0: Allerletzte Frage in der Kombination. Was trinken Frauen lieber? Was trinken Männer lieber? Und was habe ich jetzt gerade hier im Glas?
2: Das kann man so nicht beantworten. Also wir haben tatsächlich schon riesige Überraschungen erlebt mit unserer pinken Flasche. Unser lieber Pinky ist ein Himbeer-Gin, der hieß bis vor kurzem Virgin, also auch noch angelehnt an Meerjungfrau und sorgte im Laden regelmäßig für Verwirrung, weil er irgendwie auch implizierte, dass er ein alkoholfreier Gin ist durch Virgin. Nein, ist er nicht. Also Pink Gin ist unser Himbeer-Gin und der kommt bei den Tastings, vor allem auch den Junggesellenabschieden, komischerweise bei Männern total gut an. Also
0: Junggesellenabschied.
2: Ja,
0: könnt ihr machen bei Teuto Spirits, ganz ehrlich. Das ist mal wirklich was Besonderes.
2: Ja, genau. Und den habe ich euch jetzt eingegossen. Den dürft ihr jetzt auch als nächstes trinken.
0: Den Junggesellenabschieds-Gin?
2: Den Pink Gin.
0: Ich bin ja schon verheiratet.
2: Ja.
0: Aber ich trinke den trotzdem. Da kenne ich nichts. Mandy und Sven von Teuto Spirits heute zu Gast bei uns hier bei Radio Osnabrück. Ich danke euch ganz herzlich. Auch für das ganze Leckere, was ihr hier mitgebracht habt.
2: Sehr gerne.
0: Alles Gute, gute Geschäfte und zum Wohl.

0: würde ich in der Tat niemals vor dem Schlussakkord irgendwas sagen wollen. Unfassbar gut. In Nordhorn hat ein Radfahrer am Montag einen Mann bedroht. Die Polizei sucht jetzt nach Zeugen. Alles dazu gleich in den Radio Osnabrück Regionalnachrichten. 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
1: Ich bin Antonia, guten Tag. In Nordhorn hat ein Radfahrer einen Mann bedroht. Nach bisherigen Erkenntnissen war ein 71-jähriger Mann gemeinsam mit seinem Hund am Montagmittag gegen 1 Uhr auf dem Gehweg entlang der Vechte unterwegs. Währenddessen sprach ihn der Radfahrer an und forderte ihn auf, seinen Hund anzuleihen. Wenig später hat er den 71-jährigen bedroht. Dabei soll er auch angekündigt haben, seinen Hund auf den Spaziergänger und dessen Hund zu hetzen. Der Radfahrer ist etwa 40 bis 50 Jahre alt, schlank und ca. 1,80 m bis 1,85 m groß. Er hat eine Glatze oder sehr kurze helle Haare. Er soll einen mittelgroßen Hund mit weißbraunem Fell bei sich gehabt haben. Wenn ihr etwas gesehen habt, dann meldet euch bitte bei der Polizei in Nordhorn. Die bundesweit größte Suchtklinik für Kinder und Jugendliche in Alhorn wird bis zum 30. Juni geschlossen. Es soll aber weiterhin ein therapeutisches Angebot an dem Standort bleiben. Radio Osnabrück-Reporter Mirko mit den Infos.
2: Darunter werden das Wohn- und die pädagogische Betreuung in die Jugendhilfe überführt. Eine Finanzierung soll dann nicht wie bisher über die Rentenversicherung, sondern über die Kommunen der Erkrankten erfolgen. Bis Sonntag konnte keine Lösung mit der deutschen Rentenversicherung gefunden werden. Diese müsste 200 Euro pro Tag pro Patient mehr bezahlen, teilt NDR mit. Bundesweit gibt es 85 solcher Therapieplätze für Kinder und Jugendliche, 60 davon an der Dietrich-Bonhoeffer-Klinik. Diese werden in Zukunft wegfallen.
1: Für zwei Opferkastendiebe hat der Beutezug in der Kirche St. Vincentius in Bersenbrück ein unangenehmes Nachspiel. Die beiden Männer wurden direkt am Tatort gestellt, als sie die Geldspenden klauen wollten. Nach bisherigen Erkenntnissen könnten die beiden vorher weitere solche Diebstähle begangen haben. Durch ein beschleunigtes Verfahren hat das Amtsgericht Osnabrück die Männer zu einer Freiheitsstrafe von 4 Monaten verurteilt. Am Freitag und Samstag kommt es in Osnabrück erneut zu massiven Einschränkungen im Busverkehr. Grund dafür ist ein Warnstreik der Gewerkschaft Verdi. An beiden Tagen finden deswegen keine Fahrten im städtischen Metrobusliniennetz statt, teilen die Stadtwerke Osnabrück mit. Die Stadtbuslinien 10 bis 21 fahren aber weitgehend regulär. Soweit die Radio Osnabrück Regionalnachrichten, bei uns immer um 9:30 und jederzeit online auf radioosnabrück.de.
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4: 7 Grad gerade gemessen in Nartbergen und immerhin 9 Grad in Lotte. Das ist das Wetter, wo meine Oma immer gesagt hat, typisch Usselwetter. Kann man wirklich nur zu Hause bleiben. Hat ja auch was Gemütliches, aber die Schlechtwetterherzen freuen sich und die anderen wie ich, ja, Männer sind nicht so empfindlich. Regen ist heute unterwegs. Hagel gab's gerade schon, gibt's zwischendurch immer mal ein bisschen, genauso wie auch Sonne, das ist wirklich alles dabei. Maximal 11 bis 12 Grad sind drin. Ich hätte lieber was anderes gemeldet, aber ist so.
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4: Ihr lieben Autofahrer, A1 Osnabrück Richtung Bremen zwischen dem Dreieck Stur und Bremen-Brinkum, Gefahr durch einen defekten LKW auf der rechten Spur. Dann die A1 Hansa-Linie Osnabrück-Münster zwischen Kreuzlotte Osnabrück und Ladbergen, in beiden Richtungen starker Regen und Hagel. A1 Hansa-Linie Osnabrück Richtung Münster zwischen Raststätte Tecklenburger Land West und Lengerich, Vorsicht bitte, eine ungesicherte Unfallstelle auf den linken Streifen und auf der mittleren Spur. Stockender Verkehr, das Stauende liegt auch noch im Kurvenbereich, also bitte sehr gut aufpassen. Dann kommen wir auf die A2, Dortmund Richtung Hannover, zwischen Veltheim und Bad Alsen, Vorsicht, eine ungesicherte Unfallstelle auf der linken Spur. Die Richtungsfahrplan ist blockiert und der Verkehr wird über den Standstreifen umgeleitet. Es geht rauf auf die A2 Dortmund Richtung Hannover zwischen Flotow West und Bad Alsen. 8 Kilometer Stau. Rechnet bitte eine Stunde mehr ein. A30 Osnabrück Richtung Bad Oeynhausen zwischen Gesmold und Melle West. Vorsicht bitte, ebenfalls dort eine ungesicherte Unfallstelle. Und die A30 Osnabrück Richtung Rheine zwischen Hörstel und Rheine. 3 Kilometer stockender Verkehr. Dauert etwa 5 Minuten. A33 Osnabrück Richtung Bielefeld zwischen Kreuz Osnabrück Süd und Hilte am Teutoburger Wald. 8 Kilometer kosten euch ca. 30 Minuten. Außerdem kann es heute wieder teuer werden, unter anderem im Landkreis Osnabrück, denn der blitzt heute planmäßig in Bad Iburg, aktuell auf der B51 zwischen Ortseingang und der Gaststätte. Und dann haben wir noch was in Ebenbüren, Glücksburger Straße, stadteinwärts. Wenn ihr was seht, was unbedingt hier gemeldet werden sollte, dann reicht uns die Meldung rein, nur dann können wir sie auch weitergeben. Dazu nutzt bitte unsere Kombinummer für WhatsApp und Telefon 0541 77 70 50. Nochmal zum Notieren 0541 77 70 50. Dafür im Voraus vielen Dank. Radio Osnabrück wünscht euch allen eine gute Fahrt.
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4: Ja, hier gibt's immer noch Gin, aber nicht für mich. Ich muss arbeiten. Trotzdem war lecker. Lasst es euch allen schmecken hier im Studio. Prost, ich bin Michael. Oh,

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So, jetzt geht's mal hier richtig gut ab, mit guter Laune. Moose Tea, horny. So, der Gin ist entsorgt. Ich versorge mich mit frischem Kaffee. Und dann ist sie wieder da, die Pure Energy. Schön, dass ihr da seid.

0: Und ich habe noch mehr gute Musik im Angebot. So geht's hier gleich weiter. Nach den Nachrichten. Anfang der nächsten Stunde. Und Ever Max ist auch dabei mit Who's Laughing Now. Gleich nach den Nachrichten. Dranbleiben lohnt sich wie immer.
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1: Ich bin Babette Büchner. Die Entlastungsprämie für Arbeitnehmer ist nach Angaben aus der Führung der Unionsfraktion vom Tisch. Der Koalitionsausschuss habe entschieden, das Vorhaben nicht weiter zu verfolgen, schrieben Fraktionschef Jens Spahn und CSU-Landesgruppenchef Alexander Hoffmann an die Abgeordneten der Union. Die Grünen hatten zuvor die Ergebnisse des Koalitionsausschusses gestern kritisiert.
2: Mit dem großen Wurf hat doch Grünenchef Banatschak nicht gerechnet, stellt aber klar, die Leute warten darauf, dass irgendeine Entlastung nun bei ihnen ankommt. Doch in der vergangenen Nacht ging es wohl erst einmal um die Frage, was geht bei uns noch in der Koalition nach den ganzen Streitereien? Der Plan ist, gemeinsam die schwierigen Reformen anzupacken, auch die Steuerreform. Der Druck ist enorm und die Zeit knapp. Claudia Wächter, Nachrichtenredaktion.
1: Das Bundeskabinett will heute verschiedene Vorhaben der Regierung auf den Weg bringen. Beschlossen werden soll unter anderem das Gebäudemodernisierungsgesetz. Es soll das umstrittene Heizungsgesetz der Ampelkoalition ersetzen. Die Bundesregierung will außerdem den Einsatz von K.O.-Tropfen härter bestrafen. Wer die gefährlichen Mittel für eine Vergewaltigung oder einen Raub einsetzt, soll künftig mit mindestens 5 Jahren Freiheitsstrafe rechnen. Das Bundesinstitut für Arzneimittel und Medizinprodukte warnt vor Vitamininfusionen, die als Wellnessprodukt beworben werden. Sie seien nicht als Arzneimittel zugelassen.
3: Diese Infusionen mit Vitaminen und Mineralstoffen stärken das Immunsystem, das Aussehen und die Leistungsfähigkeit. Damit werben die Hersteller. Das Bundesinstitut für Arzneimittel und Medizinprodukte zweifelt daran und sieht die Gefahr einer Überdosierung, die den Stoffwechsel im Körper durcheinander bringt oder sogar allergische Reaktionen bis hin zu einem anaphylaktischen Schock auslösen könnte. Qualität und Sicherheit seien nicht im Sinne des Arzneimittelgesetzes belegt. Aus Berlin Jan-Henner Reitze.
1: Seit der Einführung der elektronischen Krankschreibung fehlen Beschäftigte deutlich häufiger im Job. Oft heißt es, die digitale Krankmeldung sei schuld daran. Eine neue Studie des Deutschen Instituts für Wirtschaftsforschung kommt jetzt aber zu einem anderen Ergebnis. Zum einen hätten Atemwegserkrankungen zugenommen, sagen die Forscher. Zum anderen bleiben einige bei ansteckenden Krankheiten eher zu Hause als früher. Seit Corona seien viele vorsichtiger geworden.
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5: Aktuell messen wir 10 Grad in Osnabrück am Zoo und 8 Grad in Ösede. Heute ist wirklich alles dabei, was die Schlechtwetterliebhaber überhaupt mögen. Regen. Hagel zwischendurch, allerdings auch ein bisschen Sonne für mich und so manchen anderen. Das Ganze gibt's heute alles bei maximal 10 bis 12 Grad. Naja, immerhin. Und der Radio Osnabrück 3-Tage-Trend. Sonne und Wolken wechseln sich in den nächsten Tagen in Osnabrück ab. Da werden Höchstwerte erreicht von ca. 11 Grad. Man muss mit Gewittern rechnen, heute und morgen. Am Freitag dann Regen. Heute und am Freitag gibt's auch noch böig auffrischenden Wind. Ich sag ja, alles dabei, was die Schlechtwetterherzen so gerne haben. Ich nicht, aber es kommt auch wieder anders.
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5: Hallo liebe Autofahrer, ich habe da was auf der A1 Osnabrück Richtung Bremen zwischen Dreieck Stur und Bremen-Brinkum. Gefahr durch einen defekten LKW auf der rechten Spur. A1 Hansa-Linie Osnabrück-Münster zwischen Kreuz Lotte-Osnabrück und Ladbergen. In beiden Richtungen starker Hagel, Regen, aufpassen bitte. Und auf der A2 Dortmund Richtung Hannover zwischen Feldheim und Bad Alsen. Vorsicht, eine ungesicherte Unfallstelle auf der linken Spur. Die Richtungsfahrbahn ist blockiert und der Verkehr wird über den Standstreifen geleitet. Auf der A2 Dortmund Richtung Hannover zwischen Flotow West und Bad Alsen 8 Kilometer Stau, Zeitverlust 1 Stunde. A2 Hannover Richtung Dortmund zwischen Wunstorf-Kohlenfeld und Bad Nenndorf 2 Kilometer Stau, kann auch 5 Minuten länger in Anspruch nehmen. A30 Osnabrück Richtung Rheine zwischen Lotte und Ibbenbüren. 3 Kilometer stockender Verkehr. Dauert etwa 10 Minuten länger. Auf der A33 Osnabrück Richtung Bielefeld zwischen Kreuz Osnabrück Süd und Hilter am Teutoburger Wald. 4 Kilometer Stau. Kann 10 Minuten dauern. A33 Bielefeld Richtung Osnabrück. Da müsst ihr ein bisschen mehr Zeit mitbringen. 20 Minuten nämlich in etwa. Und zwar zwischen Hilter am Teutoburger Wald und Haderberg. 6 Kilometer Stau. Und dann gibt's natürlich, wie immer, die einen oder anderen Blitzer heute, nämlich zum Beispiel in Osnabrück auf der Lotterstraße, in Mettingen auf der Ibbenbürener Straße steht ein Anhänger und in Ibbenbüren wird auf der Glücksburger Straße stadteinwärts geblitzt. Außerdem ist der Landkreis Osnabrück heute planmäßig unterwegs in Bad Iburg, aktuell B51 zwischen Ortseingang und der Gaststätte. Solltet ihr jetzt noch etwas sehen? Mitbekommen, Unfall, Gefahrenmeldung, irgendwas, was dringend hier in die Meldung muss, dann reicht uns das rein unter unserer Kombinummer für WhatsApp und Telefon. Das ist die 0541 77 70 50. 0541 77 70 50. 11 Uhr gleich 6 Minuten. Radio Osnabrück wünscht euch allen eine gute Fahrt.
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5: Ich habe standardmäßig wieder Kaffee. Ist auch besser so. Schön, dass ihr da seid. Hallo nochmal. Es ist Frühling.
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Wir lassen euch ganz bestimmt nicht im Regen spielen, versprochen. Ja, Thomas hat ja schon gesagt, Feiertag ist morgen. Das heißt, der heutige Mittwoch fühlt sich ein bisschen an wie Freitag wegen des langen Wochenendes. Himmelfahrt, bei uns hier in Osnabrück und der Weser-Ems-Region, kennt man natürlich auch als Vatertag. Und da werden morgen sicherlich viele mit Bier und Bollerwagen unterwegs sein. Bei den Wetteraussichten braucht man ein bisschen gute Laune, oder? Und die gibt's hier bei uns. Egal, was ihr morgen macht, wir erfüllen morgen eure Musikwünsche. 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Wir nehmen alles gerne an. 0541 77 70 50 77 70 50. Und dann machen wir morgen gemeinsam mit euch die größte Party in Osnabrück und der Weser-Ems-Region. Auf jeden Fall. Was wollt ihr hören? Worauf habt ihr Bock?

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0: schön aufgemotzter Klassiker Sweet Mama Sweet von CJ Lewis. Wow. 500.000 Euro gibt es für das Waldbad Schlederhausen in Bissendorf. Wofür dieses ganze Geld eingesetzt wird, das erfahrt ihr gleich hier bei uns in den Radio Osnabrück Regionalnachrichten. 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
1: Ich bin Antonia, guten Tag. In Nordhorn hat ein Radfahrer einen Mann bedroht. Nach bisherigen Erkenntnissen war ein 71-jähriger Mann gemeinsam mit seinem Hund am Montagmittag gegen 1 Uhr auf dem Gehweg entlang der Vechte unterwegs. Währenddessen sprach ihn der Radfahrer an und forderte ihn auf, seinen Hund anzuleihen. Wenig später hat er den 71-jährigen bedroht. Dabei soll er auch angekündigt haben, seinen Hund auf den Spaziergänger und dessen Hund zu hetzen. Der Radfahrer ist etwa 40 bis 50 Jahre alt, schlank und ca. 1,80 Meter bis 1,85 Meter groß. Er hat eine Glatze oder sehr kurze helle Haare. Er soll einen mittelgroßen Hund mit weißbraunem Fell bei sich gehabt haben. Wenn ihr etwas gesehen habt, dann meldet euch bitte bei der Polizei in Nordhorn. Die bundesweit größte Suchtklinik für Kinder und Jugendliche in Alhorn wird bis zum 30. Juni geschlossen. Es soll aber weiterhin ein therapeutisches Angebot an dem Standort bleiben. Radio Osnabrück-Reporter Mirko mit den Infos.
2: Darunter werden das Wohn- und die pädagogische Betreuung in die Jugendhilfe überführt. Eine Finanzierung soll dann nicht wie bisher über die Rentenversicherung, sondern über die Kommunen der Erkrankten erfolgen. Bis Sonntag konnte keine Lösung mit der deutschen Rentenversicherung gefunden werden. Diese müsste 200 Euro pro Tag pro Patient mehr bezahlen, teilt NDR mit. Bundesweit gibt es 85 solcher Therapieplätze für Kinder und Jugendliche, 60 davon an der Dietrich-Bonhoeffer-Klinik. Diese werden in Zukunft wegfallen.
1: 500.000 Euro gibt es für das Waldbad Schledehausen in Bissendorf. Das Geld kommt vom Amt für regionale Landesentwicklung Niedersachsen, teilt die Gemeinde mit. Damit soll unter anderem das Kleinkinderbecken und das Schwimmerbecken saniert werden. Nächste Woche Samstag ist es dann soweit, das Waldbad öffnet seine Tore. In Meppen haben in der vergangenen Nacht mehrere Mülltonnen gebrannt. Gegen 3:30 brannten mindestens 4 Tonnen an der Nikolaus-Augustin-Straße und wurden vollständig zerstört. Auch ein Fenster und Teile der Hausfassade wurden beschädigt. Der Schaden wird auf mehrere tausend Euro geschätzt. Die Polizei ermittelt jetzt, warum die Mülltonnen gebrannt haben. Hinweise nimmt die Polizei in Meppen entgegen. Soweit die Radio Osnabrück Regionalnachrichten, bei uns immer um 3:30 und jederzeit online auf radioosnabrück.de.
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4: Aktuell messen wir am Schlossgarten 10 Grad und ebenfalls 10 Grad in Salzbergen. So eine wirklich bunte Mischung, die es heute da gibt. Regen, Hagel, zwischendurch auch mal ein bisschen Sonne. Alles bei maximal 11 bis 12 Grad. Ja, April, oder? Ist aber Mai, man mag es nicht glauben.
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4: Jetzt um 11.33 Uhr. Hallo liebe Autofahrer auf der A1 Osnabrück Richtung Bremen zwischen Lohne-Dinklage und Kloppenburg. Vorsicht bitte, ein defektes Fahrzeug auf der rechten Spur, Baustelle. Zwischen Feldheim und Bad Alsen auf der A2 Dortmund Richtung Hannover. Bitte Vorsicht, eine ungesicherte Unfallstelle auf der linken Spur. Die Richtungsfahrbahn ist blockiert und der Verkehr wird über den Standstreifen geleitet. A2, Dortmund Richtung Hannover zwischen Flotow-West und Bad Alsen, 11 Kilometer Stau, dauert eine Stunde etwa. Auf der A30, Osnabrück Richtung Rheine zwischen Lotte und Ibbenbüren, 4 Kilometer stockender Verkehr, kann so 5 Minuten länger dauern. Auf der A30, Osnabrück Richtung Amsterdam zwischen Ibbenbüren-West und Rheine-Nord, 2 Kilometer stockender Verkehr, Zeitverlust ca. 5 Minuten. A33 Osnabrück Richtung Bielefeld zwischen Kreuz Osnabrück Süd und Hilte am Teutoburger Wald. 1 Kilometer Stau bei einem Zeitverlust von ebenfalls 5 Minuten. Das ist ein bisschen länger vom Zeitverlust der 18 Minuten, nämlich müsst ihr einkalkulieren, wenn ihr unterwegs seid auf der A33 Bielefeld Richtung Osnabrück zwischen Hilte am Teutoburger Wald und dem Kreuz Osnabrück Süd. 5 Kilometer Stau. Und natürlich wird heute auch wieder geblitzt. Und zwar in Mettingen auf der Ibbenbürner Straße, da steht ein Anhänger, in Osnabrück auf der Lotterstraße. Und der Landkreis Osnabrück, der blitzt heute planmäßig, und zwar in Bad Iburg aktuell. B51 zwischen Ortseingang und der Gaststätte. So, wenn ihr Ergänzungen für uns habt, Unfälle, Gefahrenstellen, reicht das bitte dringend rein. Es gibt ja unsere Kombinummer für WhatsApp und Telefon 0541 77 70 50 0541 77 70 50. Wir geben das dann gerne weiter. Danke dafür im Voraus. Radio Osnabrück wünscht euch allen eine gute Fahrt.
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4: Mit Michael im Studio. Es ist total schön, dass ihr alle da seid. Und ich habe wieder frischen Kaffee. Hurra, kann losgehen. Habe ich jetzt losgehen gesagt? Losgehen natürlich. Prost.

0: Ich habe auch gedacht, simply the best, was mir passieren kann. Schickes langes Wochenende, ja, von wegen. Morgen Himmelfahrt und dann der Freitag, auch noch Brückentag. Schickes, langes, freies Wochenende, oder? Marc Wente, Wetterexperte beim Deutschen Wetterdienst in Hamburg, der hat allerdings keine ganz so guten Nachrichten für uns in Bezug auf das Wetter, denn typisches Feiertagswetter wird es morgen nicht geben. Ganz im Gegenteil, Achtung, die Eisheiligen schlagen zu.
1: Es wird viele Schauer geben, vereinzelt sind auch mal kurze Gewitter sogar möglich und das Ganze bei Höchsttemperaturen von 10 bis 12 Grad. Die Sonne kann vielleicht auch mal so ein bisschen durchkommen und wenn es mal kräftig schauert, dann geht die Temperatur aber natürlich auch noch ein bisschen runter.
0: Also eher herbstlich der Feiertag morgen. Der Freitag als Brückentag, der wird leider auch nicht viel freundlicher, wobei es da allerdings nicht den ganzen Tag durchregnen wird.
1: Aber es muss immer wieder mit einzelnen Schauern gerechnet werden, die nicht unbedingt an richtiges Frühlingswetter erinnern. Das Ganze bei weiterhin eher kühlen Temperaturen, so um 12 bis 13 Grad. Und an beiden Tagen weht der Wind schwach bis mäßig auf Südwest bis West. Bei Schauern oder einzelnen Gewittern kann es auch mal einzelne Böen geben, aber keine Sturmböen.
0: Am Samstag wird es dann weiter unbeständig sein mit auch dichten Wolken und wieder einzelnen Schauern. Die Sonne sehen wir dann nicht allzu oft. Das ändert sich dann aber, und zwar am Sonntag, dem freundlichsten Tag dieses schicken, langen Wochenendes.
1: Da deutet sich so ein leichter Hochkeil an und da sollten wir jetzt mal darauf hoffen, dass das dann auch so kommt. Dann könnte es nämlich überwiegend trocken bleiben, vielleicht nochmal ganz kurzer Schauer. Ansonsten sieht es am Sonntag etwas freundlicher aus, so Sonne und dichte Wolken im Wechsel und die Temperaturen können sogar auf 15 Grad steigen.
0: Sagt Marc Wente, Wetterexperte beim Deutschen Wetterdienst in Hamburg. Vielen Dank für die Aussichten auf dieses lange Wochenende. 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

0: Augenblick. Macht sogar bei Kaffee gute Laune, ganz ehrlich. Gibt's gleich noch mehr von hier bei uns mit Capital Cities, Seven Sounds, außerdem im Angebot. Another Day Old. Eddie Dalton, was für eine geile Stimme, oder? Sensationell. Gleich nach den Nachrichten hier bei Radio Osnabrück. Schön dranbleiben. Lohnt sich immer.
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1: Ich bin Babit Büchner. Die Entlastungsprämie von bis zu 1.000 Euro für Arbeitnehmer ist endgültig vom Tisch. Das hat der Koalitionsausschuss entschieden, teilte die Führung der Unionsfraktion mit.
2: Schwarz-Rot zieht damit die Konsequenz aus der Pleite vom vergangenen Freitag. Da hatte der Bundesrat die geplante steuerfreie 1.000-Euro-Prämie für Beschäftigte abgelehnt. Die Länder befürchteten hohe Einnahmeausfälle. Die Prämie war aber von Anfang an stark in der Kritik, seit die Idee vor einem Monat beim Koalitionsausschuss geboren wurde. Vor allem kleine und mittlere Unternehmen sagten, dass sie gar nicht in der Lage seien, die Prämie zu zahlen. Wie die Bürger stattdessen deutlich entlastet werden sollen, ist noch unklar. Aus Berlin, Thomas Brockt.
1: Die Bundesregierung will für den Einsatz sogenannter K.O.-Tropfen höhere Strafen. Wer die gefährlichen Mittel für eine Vergewaltigung oder einen Raub einsetzt, soll künftig mit mindestens 5 Jahren Freiheitsstrafe rechnen. Das Bundeskabinett hat einen entsprechenden Entwurf beschlossen. Dazu sollen K.O.-Tropfen rechtlich so eingestuft werden wie eine Waffe oder ein gefährliches Werkzeug. Die neuen Milka-Tafeln mit weniger Inhalt verstoßen nach Auffassung des Landgerichts Bremen gegen das Wettbewerbsrecht und dürfen so nicht genutzt werden. Das hat das Gericht entschieden und gab damit einer Klage der Verbraucherzentrale Hamburg statt.
3: Viele Milka-Schokotafeln sahen zuletzt eigentlich aus wie immer, aber es waren nur noch 90 Gramm statt 100 drin. Der Hersteller sagt zwar, das neue Gewicht stehe doch vorn und hinten auf der Packung. Das Gericht ließ bei der mündlichen Verhandlung aber durchblicken, dass man das Ganze eher als Mogelpackung sehe, weil der Verbraucher den Unterschied nicht erkennen könne. Die einen Millimeter dünneren 90 Gramm Milka-Tafeln dürfen nun nicht in den Verkehr gebracht werden, wo in den Monaten zuvor die 100 Gramm Packung im Angebot war. Der Hersteller kann gegen das Urteil allerdings noch Rechtsmittel einlegen. Aus Berlin, Ronny Tochau.
1: Die Berliner Polizei ist mit einer großen Razzia gegen organisierte Kriminalität und die Verbreitung von Schusswaffen vorgegangen. Am frühen Morgen wurden Wohnungen und andere Räume in verschiedenen Stadtteilen durchsucht. 9 Verdächtige wurden nach Angaben des Innenministeriums festgenommen. Mehrere hundert Polizisten waren im Einsatz, darunter auch Spezialeinsatzkommandos aus Berlin und anderen Bundesländern.
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6: 10 Grad aktuell in Schenkel und 10 Grad in Westerkappeln. Immer wieder Regen heute. Zwischendurch zeigt sich auch mal ein bisschen die Sonne. Und das alles gibt es bei maximal 11 bis 12 Grad. Der Radio Osnabrück 3-Tage-Trend. Gut festhalten, bitte. Sonne und Wolken im Wechsel in den nächsten Tagen. Höchstwerte 11 Grad, vielleicht auch mal 12, das war's. Dabei muss dann heute mit Gewittern gerechnet werden und auch morgen und am Freitag gibt's Regenschauer zwischendurch. Heute und am Freitag ein böig auffrischender Wind.
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6: Jetzt um 12:03 Uhr, A1 Osnabrück Richtung Bremen, zwischen Dreieck Stur und Bremen-Brinkum, Gefahr durch einen defekten LKW auf der mittleren Spur, bitte vorsichtig fahren. A2 Dortmund Richtung Hannover, zwischen Feldheim und Bad Halsen, Vorsicht, eine ungesicherte Unfallstelle auf der linken Spur, da ist auch die Richtungsfahrbahn blockiert und der Verkehr wird umgeleitet, über den Standstreifen nämlich. A2 Dortmund Richtung Hannover, zwischen Flotow West und Bad Einsen, 10 Kilometer Stau, dauert eine Stunde etwa, macht's euch gemütlich. A1 Osnabrück Richtung Bremen zwischen Lohne-Dinklage und Kloppenburg. Vorsicht bitte, ein defektes Fahrzeug steht dort auf der rechten Spur. Baustelle. A33 Bielefeld Richtung Osnabrück zwischen Hilte am Teutoburger Wald und Borgklo-Kloster-Ösel. 4 Kilometer Stau. Zeitverlust liegt bei etwa 15 Minuten. Gehen wir rauf auf die A30 Osnabrück Richtung Rheine zwischen Langenbeck und Ebenbüren. 2 Kilometer stockender Verkehr. Zeitverlust 5 Minuten. Und etwa 10 Minuten kann es dauern auf der A30 Osnabrück Richtung Amsterdam zwischen Ebenbüren West und Rheine Nord. 5 Kilometer stockender Verkehr. So, kommen wir mal hierzu. Geblitzt wird heute auch wieder fleißig, zum Beispiel in Mettingen auf der Ibbenbürener Straße, da steht ein Anhänger, in Osnabrück auf der Lotterstraße Und der Landkreis Osnabrück, der ist heute planmäßig unterwegs in Bad Iburg. Aktuell B51 zwischen Ortseingang und der Gaststätte. Solltet ihr Ergänzungen haben, Gefahrenstellen, Unfälle, wenn ihr irgendwas seht, was hier dringend gemeldet werden sollte, reicht es und rein, wir reichen es weiter. Dazu die Kombinationsnummer für WhatsApp und Telefon D0541 77 70 50. Nochmal 0541 77 70 50. Im Voraus dafür vielen Dank. Radio Osnabrück wünscht euch allen eine gute Fahrt.
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6: So, schnell mal einen Kaffee gegen den Frosch im Hals. Ich freue mich sehr, dass ihr da seid. Aktuelles Thema gleich. Bleibt schön dranbleiben. Geht euch das auch so? Ohne Kaffee geht bei mir nichts, ne? So, Kaffee ist drin, Frosch ist weg, kann weitergehen. Schön, dass ihr da seid. Mein Gott, schon 5 nach 12, unfassbar.

0: geflasht von dieser unglaublichen Stimme, Eddie Dalton. Wow! Wenn ihr auch Bock drauf habt, mal so richtig geflasht zu werden, hätte ich was bei euch. Ihr hört Radio Osnabrück und wir sprechen jetzt mal über eine wahnsinnig geile Show. Am Freitag gab es die Premiere der neuen Show Universe im GOP-Varieté-Theater in Bad Oeynhausen. Bei der Show geht es darum, dass sich die sozialen Medien mit der Realität verknüpfen, sagt der Direktor Christoph Meyer.
1: Wir sind ja sozusagen immer auf der Jagd nach den nächsten Likes, sehen alles nur durch Filter und das natürlich mit einer Wahnsinnsgeschwindigkeit. Und die Show, die spielt so ein bisschen mit diesen ganzen Klischees, wechselt sich ab zwischen Realität und Fantasie und aus erlesenen Akrobaten ergibt sich dann eine faszinierende Welt auf der Bühne, die zwischen dieser virtuellen Welt und Realität hin und her springt.
0: Und bei der Show mit dabei sind zwei Comedians, die Selfies machen und das mit Artistik verbinden. Aber auch zwei Artistinnen im Luftring könnt ihr bestaunen.

0: Wir haben Tumbling-Akrobaten, die auch auf dem Tumbling-Board was vollführen. Und ja, wir haben natürlich wieder Jonglagen, wir haben Steerwheel mit dabei. Also wirklich was sehr, sehr Außergewöhnliches durch die ganze Show durch.
1: Und nicht nur Artisten sind ein Highlight bei der neuen Show. Für Meyer ist auch das Bühnenbild etwas ganz Besonderes und das passt sogar perfekt in das GOP Bad Oeynhausen.
0: Das ist so ein Mix aus modernen und klassischer Bühne und man ist die ganze Zeit so gebannt. Es sind zwei übergroße Smartphones auf der Bühne, die auch ganz viel widerspiegelt, mit dem wir uns heute befassen. Jeder sitzt ja mal zu Hause rum oder ist unterwegs und schaut sich witzige Wheels an und mit diesem Klischee, damit spielen die so ein bisschen. Also man kann sich da auch ein bisschen so wiederfinden.
1: Tolle Idee. Und dabei bringt die Show sogar noch eine Message rüber. Man sollte sich von der virtuellen Welt auch mal nicht so ganz einbinden lassen. Stattdessen erlebt es doch live auf einer Bühne. Bringt viel mehr Gefühl. Gänsehautmomente, Lachmomente, ja. Viel mehr, als er sein Smartphone rüberbringen kann, finde ich. Die Show Universe, die läuft noch bis zum 5. Juli im GOB Bad Oeynhausen. Wir bedanken uns bei dem Direktor Christoph Meyer für das Gespräch. 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

0: Spaß. Zwei Männer haben in Meppen am Montagmorgen einen Radfahrer überfallen. Die Polizei sucht jetzt nach Zeugen. Mehr dazu gibt's gleich hier in den Radio Osnabrück Regionalnachrichten. 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
1: Ich bin Antonia, guten Tag. Gegen die Leiterin der Polizeiinspektion Emsland-Grafschaft Bentheim wurde Strafanzeige erstattet. Nach einem anonymen Hinweis prüft die Staatsanwaltschaft Osnabrück jetzt die Aufnahme von Ermittlungen. Gegen die Leiterin läuft laut der Polizeidirektion Osnabrück aktuell auch ein Disziplinarverfahren. Zwei Männer haben in Meppen am Montagmorgen einen Radfahrer überfallen. Nach bisherigen Erkenntnissen war der Radfahrer gegen 17:45 auf der Straße in der Marsch unterwegs, als er von den dunkel gekleideten Männern vom Fahrrad gezogen wurde. Die beiden klauten den Fahrradhelm und die Geldbörse des 61-Jährigen. Danach sind sie in Richtung Ems geflohen. Der Radfahrer hatte eine auffällige neongelbe Jacke an. Wenn ihr etwas gesehen habt, dann meldet euch bitte bei der Polizei in Meppen. 500.000 Euro gibt es für das Waldbad Schledehausen in Bissendorf. Das Geld kommt vom Amt für regionale Landesentwicklung Niedersachsen, teilt die Gemeinde mit. Damit soll unter anderem das Kleinkinderbecken und das Schwimmerbecken saniert werden. Nächste Woche Samstag ist es dann soweit, das Waldbad öffnet seine Tore. In Meppen haben in der vergangenen Nacht mehrere Mülltonnen gebrannt. Gegen 3:30 brannten mindestens 4 Tonnen an der Nikolaus-Augustin-Straße und wurden vollständig zerstört. Auch ein Fenster und Teile der Hausfassade wurden beschädigt. Der Schaden wird auf mehrere tausend Euro geschätzt. Die Polizei ermittelt jetzt, warum die Mülltonnen gebrannt haben. Hinweise nimmt die Polizei in Meppen entgegen. In der RE9 Osnabrück-Bremen können rund um die Feiertage Christi Himmelfahrt und Pfingsten keine Fahrräder mitgenommen werden. Das liegt daran, dass dann mehr Fahrgäste unterwegs sind. Das Verbot der Fahrradmitnahme gilt laut der Bahn AG von morgen bis Sonntag und vom 22. bis zum 25. Mai jeweils zwischen 9 und 19 Uhr. Soweit die Radio Osnabrück Regionalnachrichten, bei uns immer um 12:30 und jederzeit online auf radioosnabrück.de.
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3: Ja, dafür bekommen wir alle was geschenkt. Ich weiß nur nicht, ob sich jeder drüber freut, über diese bunte, graue Wettertüte. 11 Grad gerade gemessen in Wüste, 10 Grad in Belm. Alles dabei heute, was diejenigen mögen, die auch mal schlechtes Wetter gerne haben. Es gibt Regen, gab mal Hagel, zwischendurch ein bisschen Sonne. Alles bei maximal 11 bis 12 Grad. Mehr ist auf keinen Fall drin.
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3: Hallo liebe Autofahrer, jetzt um 12.33 Uhr habe ich Folgendes für euch. Auf der A1 Bremen Richtung Osnabrück zwischen Neunkirchenförden und Bramsche. Vorsicht, ein defektes Fahrzeug auf dem Standstreifen. A2 Dortmund Richtung Hannover zwischen Feldheim und Bad Eilsen. Vorsicht, ungesicherte Unfallstelle auf der linken Spur. Die Richtungsfahrbahn ist blockiert und der Verkehr wird umgeleitet über den Standstreifen nämlich. A2 Dortmund Richtung Hannover zwischen Flotow West und Bad Eilsen. 9 Kilometer, das kostet euch eine Stunde eurer Zeit. A30 Osnabrück Richtung Amsterdam zwischen Laggenbeck und Rheine-Nord. 9 Kilometer stockender Verkehr, etwa 10 Minuten länger. A30 Bad Oeynhausen Richtung Rheine zwischen Kreuz Osnabrück Süd und Osnabrück Sudhausen. 2 Kilometer Stau, circa 5 bis 10 Minuten. Nochmal die A30 Rheine Richtung Bad Oeynhausen zwischen Kreuz Lotte Osnabrück und Osnabrück Nahne. 4 Kilometer stockender Verkehr, Zeitverlust 6 Minuten. A30, Rheine Richtung Osnabrück zwischen Kreuz Lotte Osnabrück und Hasbergen-Gaste. 2 Kilometer Stau. Und nochmal A30 Osnabrück Richtung Rheine. Das kam gerade rein. Das ist dieselbe Meldung. Dann haben wir die A33 Bielefeld Richtung Osnabrück zwischen Hiltham, Teutoburger Wald und Borkloh, Kloster Ösede. 2 Kilometer Stau. Zeitverlust circa 10 Minuten. Und natürlich sind auch wieder teure Fotos heute möglich, nämlich in Mettingen auf der Ebenbürener Straße. Da steht ein Blitzeranhänger, in Osnabrück auf der Lotterstraße wird geblitzt. Und der Landkreis Osnabrück, der blitzt heute planmäßig in Bad Iburg. Aktuell habe ich hier eine Angabe zur B51 zwischen Ortseingang und der Gaststätte. Wenn ihr noch eine Meldung habt, die ihr unbedingt weitergereicht werden sollte, dann reicht sie uns erstmal rein. Eure Meldung unter unserer Kombinationsnummer für WhatsApp und Telefon 0541 77 70 50. Dafür schon mal im Voraus vielen Dank. Radio Osnabrück wünscht euch allen eine richtig gute Fahrt.
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3: Ja, auch wenn ihr im Stau steht, ganz gleich, wo ihr gerade seid, ihr seid genau richtig bei Radio Osnabrück. Schön, dass ihr dabei seid. Ich bin Michael. Radio.

0: gibt ja auch immer wieder ein paar nette WhatsApp-Nachrichten, Messages, die ich hier bekomme, wie gerade die von Sabine aus Herzlake. Vielen Dank dafür, lieben Gruß zurück an dieser Stelle. Und jetzt machen wir alle gemeinsam eine musikalische Zeitreise.
1: 13. Mai 1967. Melanie Thornton wird geboren. Schon als sie klein ist, träumt Melanie davon, als Sängerin auf der Bühne zu stehen. Und zwar auf den großen Bühnen der Welt. Inspiriert wird sie vor allem durch Sängerinnen wie zum Beispiel Aretha Franklin. Mit 11 Jahren bekommt sie Gesangsunterricht. Das setzt den ersten Grundstein für ihre Karriere. Und später wird sie durch die Eurodance-Szene immer bekannter. Und bald darauf auch zum Teil des Duos La Bouche. Später ist sie dann solo unterwegs. Einer ihrer größten Nummern wird Love How You Love Me. Eine wunderschöne Popballade, die einfach für Liebe spricht. Sie hat den typischen Sound der frühen 2000er und natürlich auch die tolle Stimme von Melanie Thornton. Klingt alles in allem wahnsinnig romantisch. Und auch wenn Melanie Thornton 2001 bei einem tragischen Flugzeugabsturz ums Leben kommt, ihre Musik, die lebt weiter und zwar bis heute mit Songs wie Love How You Love Me.

0: völlig eigener Sound von Felix Jähn. Richtig cool. Und so geht's dann gleich weiter nach den Nachrichten. Kate Bush, Running Up That Hill. Wow. Außerdem noch folgendes im Angebot. HM, also hin. Join Me. Gibt's gleich alles hier direkt in die Ohren bei Radio Osnabrück nach den Nachrichten. Schön dranbleiben. Lohnt sich ja immer.
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1: Ich bin Babette Büchner. Das Bundeskabinett hat das sogenannte Heizungsgesetz gekippt. Neue Heizungen sollen weiter mit Gas und Öl laufen dürfen, allerdings ab 2029 mit einem höheren Bioanteil. Bundesbauministerin Verena Huberts erklärte:
2: Das ist der Startschuss für uns, für langfristige Planbarkeit und Planungssicherheit. Die notwendige Entscheidungsfreiheit für Hauseigentümer. Der Schutz des Klimas und ein Schutz von Mieterinnen und Mietern vor zu hohen Energiekosten.
1: Das Kabinett beschloss außerdem einen Entwurf, mit dem der Einsatz von sogenannten K.O.-Tropfen höher bestraft wird. Als nächstes ist der Bundestag am Zug. Nachdem der Bundesrat die Entlastungsprämie von bis zu 1.000 Euro für Arbeitnehmer gestoppt hat, ist sie nun endgültig vom Tisch. Das Vorhaben werde nicht weiter verfolgt, teilte die Führung der Unionsfraktion mit. Um die Entlastungsprämie zu retten, hätte die Bundesregierung den Vermittlungsausschuss von Bundestag und Bundesrat anrufen müssen. Das Ende der Ära Kretschmann ist besiegelt. Der Grünen-Politiker Cem Özdemir ist neuer Ministerpräsident von Baden-Württemberg. Die Abgeordneten des Landtags wählten ihn in Stuttgart zum Regierungschef. Özdemir ist nach Kretschmann der zweite grüne Ministerpräsident Deutschlands. Die AfD-Fraktion im Landtag hatte zuvor CDU-Chef Manuel Hagel als Gegenkandidaten vorgeschlagen. Der lehnte aber noch vor der Wahl ab. Die Deutsche Lebensrettungsgesellschaft hat im vergangenen Jahr bundesweit mehr als 700 Menschen vor dem Ertrinken gerettet. Das geht aus der aktuellen DLRG-Statistik hervor. Doch nicht nur im Wasser helfen die Ehrenamtlichen, auch am Strand retten sie Leben.
3: Egal ob Bienenstich am Baggersee oder Herzinfarkt im Strandkorb, die DLRG-Helfer sind zur Stelle. Mehr als 1.100 Menschen haben sie das Leben gerettet in und am Wasser. Es war ein intensives Jahr, sagt die DLRG-Präsidentin. Zumal es nicht nur um Menschenleben geht. Die vielen Freiwilligen retten auch Tiere oder verhindern Umweltgefahren. Und viele Jugendliche engagieren sich, haben im vergangenen Jahr das Junior-Retterabzeichen gemacht. Claudia Wächter, Nachrichtenredaktion.
1: Bundesweit sorgten laut DLRG im vergangenen Jahr über 51.000 Wasserretter für Sicherheit im und auf dem Wasser.
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5: Aktuell messen wir in Osnabrückhafen 10 Grad und auch 10 Grad in Bad Iburg. Jetzt gerade gab es hier erfreulicherweise im Stadtzentrum mal so ein freundliches Wolkenloch. Ansonsten aber immer wieder Regen, graues Gewölk am Himmel, maximal 11 bis 12 Grad. Ich wünschte auch, es wäre anders, aber die Eisheiligen lassen nun mal grüßen. Blicken wir mal auf den Radio Osnabrück 3-Tage-Trend. Sonne und Wolken, die wechseln sich ab in den nächsten Tagen in Osnabrück. Höchstwerte gerade mal so um die 11, 12 Grad. Dabei muss heute mit Gewittern und morgen und am Freitag mit Regenschauern gerechnet werden. Und dann gibt's noch heute, sowie auch am Freitag, böig auffrischenden Wind.
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5: Um 13 Uhr gleich 4 Minuten. Hallo liebe Autofahrer, auf der A1 Bremen Richtung Osnabrück zwischen Neunkirchenförden und Bramsche. Vorsicht bitte, da steht ein defektes Fahrzeug auf dem Standstreifen. A2 Dortmund Richtung Hannover zwischen Feldheim und Bad Alsen. Auch da bitte Vorsicht, es gibt eine ungesicherte Unfallstelle auf der linken Spur. Die Richtungsfahrbahn ist blockiert und der Verkehr wird über den Standstreifen geleitet. A2 Dortmund Richtung Hannover zwischen Flotow West und Bad Alsen. 10 Kilometer Stau dauert, Achtung, eine ganze Stunde. A30 Osnabrück Richtung Amsterdam zwischen Hörstel und Rheine-Nord. 3 Kilometer stockender Verkehr, kann 5 Minuten länger dauern. A30 Rheine Richtung Osnabrück zwischen Ibbenbüren West und Ibbenbüren Stau. A30 Rheine Richtung Osnabrück zwischen Kreuz Lotte Osnabrück und Osnabrück Hellern. 2 Kilometer Stau, dauert allerdings 5 bis 10 Minuten. A30 Rheine Richtung Osnabrück zwischen Kreuz Lotte Osnabrück und Hasberg-Gaste, 2 Kilometer Stau. A30 Rheine Richtung Osnabrück zwischen Hörstel und Langenbeck, 5 Kilometer stockender Verkehr, Zeitverlust 5 Minuten. A30 Osnabrück Richtung Rheine zwischen Langenbeck und Bückenbürm-West, 3 Kilometer, auch da 5 Minuten länger einplanen. Wir gehen mal auf die B83 Bückeburg Richtung Hameln. Zwischen der Einfahrt Rindlener Straße und der Einfahrt Bad Eilsen gibt es 3 Kilometer Stau. Ja, und dann kommen wir zu Folgendem. Natürlich wird auch heute wieder geblitzt. Und zwar in Osnabrück in der Dodesheide Richtung Hasterweg. In Lingen auf der B214, da geht es Richtung Thüne. Und der Landkreis Osnabrück, der blitzt heute planmäßig in Bad Iburg. Solltet ihr noch eine Ergänzung haben, Unfallstelle, Gefahrenstelle, Stau, was auch immer, bitte reinreichen die Meldung, dann können wir es weiter sagen. Die dafür zur Verfügung stehende Kombinationsnummer für WhatsApp und Telefon lautet 0541 77 70 50. 0541 77 70 50. Vielen Dank dafür im Voraus. Radio Osnabrück wünscht euch allen eine gute Fahrt.
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5: Ich bin hier staufrei unterwegs im Studio. Ich bin Michael. Schön, dass ihr dabei seid. Hallo nochmal an dieser Stelle. Es ist Frühling. 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

verspreche euch jetzt mal was. Denn wir lassen euch morgen nicht im Regen stehen. Auch nicht, wenn das Wetter vielleicht regnerisch sein sollte. Ihr hört Radio Osnabrück. Und es ist ja so ein bisschen Freitag heute. Zumindest ist Freitag, denn wir freuen uns alle auf ein wirklich langes, freies Wochenende. Die meisten jedenfalls, die nutzen ja auch den Brückentag. Und Himmelfahrt ist natürlich hier bei uns in Osnabrück und in der Weser-Ems-Region ganz groß angesagt. Viele kennen den Tag als Vatertag, ziehen dann morgen mit Bier und Bollerwagen raus. Ist ja klar, ne? Die Wetteraussichten sind, naja, ich sag mal vorsichtig, so ein bisschen durchwachsen. Aber wir hier von Radio Osnabrück, wir lassen euch, wie gerade bereits versprochen, nicht im Regen stehen. Denn ganz gleich, was ihr morgen macht, wir erfüllen morgen eure Musikwünsche. Geht schon um 9 Uhr los und ihr könnt natürlich schon jetzt fleißig sein, euch gerne hier reinmelden und uns mal sagen, womit können wir euch den Himmelfahrtstag oder auch Vatertag versüßen? Sagt es uns per WhatsApp 0541 77 70 50. Nochmal 0541 77 70 50. Text- oder Sprachmessage. Und schon kann es losgehen mit eurem ganz persönlichen Musikwunsch morgen. Dann machen wir zusammen die größte Party in Osnabrück

und der Weser-Ems-Region. Versprochen. Was wollt ihr hören? Morgen am Vatertag. WhatsApp schicken und dann seid ihr vielleicht dabei. Morgen hier in der Sendung. Die größte Party in Osnabrück und der Weser-Ems-Region. Die geht hier morgen bei uns ab. Weitersagen und einschalten.

0: kann man ja gar nicht mehr als normales Musikstück bezeichnen. Es ist mehr ein Opus aus dem Jahr 1994, habe ich gerade festgestellt, als Stand By You, The Pretenders. Ein Radfahrer wurde am Montag von zwei Männern vom Fahrrad gezogen und überfallen. Was da genau passiert ist, gleich mehr dazu hier in den Radio Osnabrück Regionalnachrichten. Denn ihr wisst ja, Radio Osnabrück, hier hört ihr, was los ist.
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1: Ich bin Mirko. Guten Tag. Gegen die Leiterin der Polizeiinspektion Emsland, Grafschaft Bentheim, wurde Strafanzeige erstattet. Nach einem anonymen Hinweis prüft die Staatsanwaltschaft Osnabrück jetzt die Aufnahme von Ermittlungen. Gegen die Leiterin läuft laut der Polizeidirektion Osnabrück aktuell auch ein Disziplinarverfahren. Zwei Männer haben in Meppen am Montagmorgen einen Radfahrer überfallen. Nach bisherigen Erkenntnissen war der Radfahrer gegen 17:45 auf der Straße in der Marsch unterwegs, als er von den dunkel gekleideten Männern vom Fahrrad gezogen wurde. Die beiden klauten den Fahrradhelm und die Geldbörse des 61-Jährigen. Danach sind sie in Richtung Ems geflohen. Der Radfahrer hatte eine auffällige neongelbe Jacke an. Hinweise dazu nimmt die Polizei in Meppen entgegen. Die Polizei Kloppenburg-Vechta fahndet mit einem Bild nach einem Einbrecher. Der Mann soll für Einbrüche in Bakum, Steinfeld und Fisbeck verantwortlich sein. Mehr Infos dazu hat Radio Osnabrück-Kollegin Antonia.
2: Der Mann kommt auch für Einbrüche in Brokum, Haste, Fürstenau und Bad Bergen in Betracht. Der Einbrecher bewegt sich gezielt und mit gleicher Herangehensweise durch abgelegene Wohngebiete. Dabei klingelte er bisher immer an den Häusern. Sobald ihm geöffnet wurde, bat er um ein Glas Wasser. Öffnete man nicht, kam das jeweilige Haus als Einbruchsziel in Frage. Ein Bild von dem Einbrecher findet ihr im Presseportal der Polizei Kloppenburg-Vechta. Hinweise nimmt die Polizei in Vechta entgegen.
1: In der RE9 Osnabrück-Bremen können rund um die Feiertage Christi Himmelfahrt und Pfingsten keine Fahrräder mitgenommen werden. Das liegt daran, dass dann mehr Fahrgäste unterwegs sind. Das Verbot der Fahrradmitnahme gilt laut der Bahn AG von morgen bis Sonntag und vom 22. bis zum 25. Mai, jeweils zwischen 9 und 19 Uhr. Das für morgen geplante Seifenkistenrennen am Gemeinschaftszentrum Ziegenbrink in Osnabrück fällt aus. Grund dafür ist das schlechte Wetter. Bei Regen besteht die Gefahr, dass die Bremsen an den Fahrzeugen nicht richtig funktionieren und so das Risiko für Unfälle zu groß ist. Soweit die Radio Osnabrück Regionalnachrichten. 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
4: Und da messen wir aktuell in Vletter 10 Grad und 11 sind es bereits in Melle. Ich nenne es mal bunt-grau, was uns da heute geschenkt wird. Eine Wettertüte, die ihresgleichen sucht. Ja, die Eisheiligen lassen grüßen. Ne? Alles dabei. Regen, es gab sogar Hagel ja vorhin schon. Zwischendurch zum Glück auch mal ein bisschen Sonne. Alles dabei, aber auch alles nur bei maximal 11 bis 12 Grad.
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4: Man merkt doch irgendwie, dass langes Wochenende bevorsteht. Da ist schon eine Menge los. Ich nehme die Meldung mal so, wie die kommen. Achtung bitte, auf der A2 Richtung Dortmund, Hannover Richtung Dortmund, zwischen Launau und Rehren, Vorsicht. Da gibt es eine ungesicherte Unfallstelle auf der linken und der mittleren Spur. A1 Hansa-Linie Münster Richtung Dortmund, zwischen dem Kreuz Münster Süd und Münster Hültrup, Gefahr durch verlorene Ladung. Vorsicht bitte, da liegt ein Teppich auf der rechten Spur. Gehen wir mal auf die A2 zurück, Dortmund Richtung Hannover, zwischen Feldheim und Bad Alsen, Vorsicht, ungesicherte Unfallstelle, linke Spur Richtungsfahrbahn blockiert, Verkehr wird über den Standstreifen umgeleitet. Auf der A30 Rheine Richtung Osnabrück zwischen Ibbenbüren und Langenbeck, Vorsicht, eine ungesicherte Unfallstelle. So, bleiben wir auf der A30 jetzt mal. Osnabrück Richtung Rheine, zwischen Hasbergen-Gaste und Kreuz Lotte Osnabrück, 2 Kilometer Stau. Ebenfalls A30 zwischen Ibbenbüren West und Ebenbüren Stau in Richtung Osnabrück. A30 Osnabrück Richtung Rheine, zwischen Hörstel und Rheine 3 Kilometer stockender Verkehr. Zeitverlust in etwa 5 Minuten. 10 Minuten mehr müsst ihr einplanen. Ebenfalls auf der A30 Rheine Richtung Osnabrück, zwischen Hörstel und Langenbeck bei 6 Kilometer stockendem Verkehr. Und was haben wir denn noch? Wieder die A30. Meine Güte. A30 Rheine Richtung Osnabrück, zwischen Kreuz Lotte Osnabrück und Osnabrück Sutthausen. 4 Kilometer stockender Verkehr, 10 Minütchen. A33 Bielefeld Richtung Osnabrück, zwischen Hilter am Teutoburger Wald und Borkloh Kloster Ösede. 2 Kilometer stockend, 5 Minuten etwa. A27 Bremen Richtung Cuxhaven. Ja, es kann ja sein, dass ihr gerade da unterwegs seid in diese Richtung. Da gibt es zwischen Hagen und Bremerhaven, Überseehäfen, 6 Kilometer Stau. Also für die Wochenendurlauber vielleicht umfahren, denn es kann auf jeden Fall eine halbe Stunde länger dauern. A30 Osnabrück Richtung Rheine, zwischen Langenbeck und Ebenbüren West, 3 Kilometer stockend, etwa 5 Minuten. Und natürlich wird gerade auch wieder geblitzt. In Osnabrück beispielsweise in der Todesheide Richtung Hasterweg, Lingen B214 Richtung Thüne und der Landkreis Osnabrück, der blitzt heute planmäßig in Bad Iburg. Ist eine Menge los, gerade auf den Straßen, kommt gut an euer Ziel und wenn ihr irgendwas seht, was hier unbedingt ergänzt werden sollte, dann reicht uns das gerne per WhatsApp hier rein, geht auch per Telefon. Die Nummer gilt für beides, für WhatsApp und Telefon. Wir nehmen das alles gerne dann hiermit auf und reichen es weiter. Die Nummer hierzu ist die 0541 77 70 50. Danke dafür im Voraus. Radio Osnabrück wünscht euch allen eine gute Fahrt. Es ist jetzt 13 Uhr und gleich 36 Minuten.
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4: Ja, gleich habe ich auch Feierabend. Also Vatertag. So lange noch. Michael im Studio. Schön, dass ihr da seid. 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

0: 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Schön, dass ihr dabei seid. Und es gibt natürlich morgen am Vatertag nicht nur diejenigen, die mit Bollerwagen und Bier unterwegs sind, sondern auch diejenigen, die was völlig anderes vorhaben. Mädels, aber auch Männer. Und genau für diejenigen habe ich jetzt was. Tipps nämlich.
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3: Hi, ich bin Vera und ich habe diese beiden Tipps für euch. Zu einem lauschigen Frühlingsabend gehört oft auch ein traditioneller Drink und raue mitreißende Musik. Das gibt es morgen im Irish Pub The Red Shamrock in Osnabrück. Der Pub lädt herzlich ein zu musizieren und zuhören in entspannter Atmosphäre. Dazu werden irische Getränke angeboten. Die Volkssession beginnt um 19 Uhr im Red Shamrock in Osnabrück. Flohmarktfans und Trödelliebhaber kommen morgen in Georgsmarienhütte auf ihre Kosten. Es findet nämlich ein großer Trödelmarkt statt, der euch zum Stöbern und Entdecken von Fundstücken einlädt. Los geht's um 11 Uhr auf dem Parkplatz Möbel Outlet Hütte.
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0: wünsche euch dann mal einen schönen Vatertag. Gleich übernimmt ja der Kollege Moppel hier. Und er hat richtig gute Musik dabei, richtig gut. David Guetta und Sia mit Afrojack, Awake Tonight. Yes, außerdem folgendes im Angebot. Louis Tomlinson, yeah, Lemonade. Ich gönne auch eine Limonade oder sowas ähnliches. Tschüss, bis dann, ciao.
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1: Ich bin Tine Klimach. Das Kabinett hat das sogenannte Heizungsgesetz gekippt. Neue Heizungen dürfen weiter mit Gas und Öl laufen, allerdings ist ab 2029 ein Bioanteil Pflicht. Nun ist der Bundestag am Zug. Scharfe Kritik kommt von Umweltverbänden und den Grünen.
2: Pragmatisch, weniger ideologisch und zukunftsorientiert, so beschreibt die Bundesbauministerin heute die Reform. Das Ganze soll nun Gebäudemodernisierungsgesetz heißen und für Hauseigentümer bedeutet das mehr Planungssicherheit, für Mieter und Mieterinnen Schutz vor hohen Energiekosten. Und auch die Klimaziele, die würden damit erreicht. Kritiker dagegen sagen, die Gaslobby freue sich, der Klimaschutz dagegen, der komme unter die Räder. Claudia Wächter, Nachrichtenredaktion.
1: Die Entlastungsprämie für Arbeitnehmer ist vom Tisch. Das hat der Koalitionsausschuss entschieden, wie die Führung der Unionsfraktion mitteilte.
3: Schwarz-Rot zieht damit die Konsequenz aus der Pleite vom vergangenen Freitag. Da hatte der Bundesrat die geplante steuerfreie 1.000-Euro-Prämie für Beschäftigte abgelehnt. Die Länder befürchteten hohe Einnahmeausfälle. Die Prämie war aber von Anfang an stark in der Kritik, seit die Idee vor einem Monat beim Koalitionsausschuss geboren wurde. Vor allem kleine und mittlere Unternehmen sagten, dass sie gar nicht in der Lage seien, die Prämie zu zahlen. Wie die Bürger stattdessen deutlich entlastet werden sollen, ist noch unklar. Aus Berlin, Thomas Brockt.
1: Der Grünpolitiker Cem Özdemir ist neuer Ministerpräsident von Baden-Württemberg. Die Abgeordneten des Landtags wählten ihn in Stuttgart mit großer Mehrheit zum Regierungschef. Özdemir ist damit der erste Regierungschef mit türkischen Wurzeln in der Geschichte der Bundesrepublik. Er folgt auf Langzeitministerpräsident Winfried Kretschmann, der nach 15 Jahren aus dem Amt scheidet. Özdemir ist nach ihm der zweite grüne Ministerpräsident Deutschlands. Neue Milka-Schokoladentafeln wiegen weniger, sehen aber fast so aus wie früher. Das ist irreführend, sagt das Landgericht Bremen. Sie verstoßen damit gegen das Wettbewerbsrecht und dürfen so nicht mehr genutzt werden. Die Verbraucherzentrale Hamburg hatte geklagt, weil der Milka-Hersteller Mondelez das Gewicht vieler Sorten von 100 auf 90 Gramm reduziert hatte, ohne die Verpackung zu ändern. Mondelez kann dagegen noch Rechtsmittel einlegen.
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6: Aktuell 10 Grad in Kettenkamp, 10 Grad sind es auch auf euren Thermometern in Löningen. Heute am Mittwoch wechseln sich Sonne und Wolken ab bei um die 11 Grad. Nachts geht's dann runter auf 6. Der Radio Osnabrück trennt fürs lange Wochenende. Die nächsten Tage mit vielen Wolken, wenig Sonnenschein und es kann regnen bei 10 bis 12 Grad.
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6: 2:03, das lange Wochenende klopft an die Tür und oh Wunder, die Straßen sind voll. Vorsicht bitte auf der A2 Dortmund in Richtung Hannover. Zwischen Bad Eilsen und Rehren eine ungesicherte Unfallstelle. A2 Hannover in Richtung Dortmund. Zwischen Bad Nenndorf und Rehren 7 Kilometer Stau nach einem Unfall. Habe ich gerade schon genannt. Die Fahrbahn ist auf einen Fahrstreifen verengt. Ortskundige Autofahrer werden gebeten, das Gebiet weiträumig zu umfahren. A30 Osnabrück in Richtung Rheine. Zwischen Lotte und Ebenbüren-West 4 Kilometer stockender Verkehr. Hier dauert ungefähr 5 Minuten länger. A30 Osnabrück nach Amsterdam zwischen Hörstel und Rheine-Nord. 3 Kilometer stockend, 5 Minuten. A30 Osnabrück in Richtung Bad Oeynhausen zwischen Bad Oeynhausen-Ost und dem Kreuz Bad Oeynhausen. 1 Kilometer Stau, 5 Minuten hinten anstellen. A30 Rheine in Richtung Osnabrück zwischen Hörstel und Laggenbeck. 7 Kilometer stockend, 10 Minuten kommen da oben drauf. A30 Rheine in Richtung Osnabrück zwischen dem Kreuz Lotte-Osnabrück und Hasbergen-Gaste. 2 Kilometer Stau. A30 Rheine in Richtung Osnabrück zwischen dem Kreuz Lotte-Osnabrück und Hasbergen-Gaste. 1 Kilometer stockender Verkehr. Geblitzt wird auch heute Nachmittag, unter anderem in Lingen an der B214. Wenn ihr in Richtung Thüne unterwegs seid, dann teure Fotos in Osnabrück an der Straße in der Dodesheide in Richtung Hasterweg. Und der Landkreis Osnabrück, der ist heute mit seinen Geschwindigkeitskontrollen in Bad Iburg unterwegs. Habt ihr noch weitere Messstellen gesehen, dann gebt uns gerne Bescheid per WhatsApp oder ruft an auf unserer Kombi-Nummer 0541 77 70 50. Radio Osnabrück wünscht euch allen eine gute Fahrt.
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6: Am Mittwochnachmittag mit dem Moppel und mit David Guetta, Sia und Afrojack. Awake Tonight. Euch einen schönen Nachmittag. Hallo zusammen.

0: Captain und Lemonade. Und wenn euch die Erfrischung jetzt noch nicht gereicht hat, kein Problem. Wir servieren euch jetzt eine Wassermelone hinterher. Komm, der war gut, oder?
1: Ja.
0: Sag ich doch, Harry Styles, Watermelon Sugar.

0: der König von Deutschland bei Radio Osnabrück in der Musik eures Lebens. Und morgen ist Vatertag, liebe Leute.
1: Oh mein Papa, aha, war eine wunderbare Clown.
0: Das wusste auch schon Freddie Quinn damals, vor ewigen Zeiten. Wir feiern mit euch den Vatertag, ob ihr Vater seid oder nicht, gnadenlos hier bei Radio Osnabrück. Wir erfüllen morgen eure Musikwünsche. Zwischen 9 und 13 Uhr sind unsere beiden Kameraden hier im Studio. Zum einen Thomas, zum anderen Daniel. Die anderen, die machen jede Menge Quatsch, die beiden. Das ist jetzt schon mal garantiert und die erfüllen auch das, was ihr hören möchtet. Schickt uns eure Musikwünsche für den Vatertag. Egal, ob ihr jetzt Papa, Mama, Oma oder sonst was seid, alle dürfen mitmachen, alle dürfen dabei sein. WhatsApp mit eurem Wunschhit für morgen. 0541 77 70 50. Was wollt ihr gerne hören? Morgen am Feiertag. Und ihr wisst ja, Feiertage machen wir immer, das nehmen wir immer wörtlich, wir machen die Feiertage zum offiziellen Feiertag im Radio. 0541 77 70 50. Schickt uns jetzt eure Musikwünsche zu und dann laufen sie morgen zwischen 9 und 1. Aua.

0: fertig. Hier ist Radio Osnabrück am Tag vor dem langen Wochenende. Gleich für euch die aktuellen Regionalnachrichten aus Osnabrück und der Weser-Ems-Region mit unserem Mirko. Ihr wisst ja, der Mirko nicht mit CK oder mit C. Nein, der Mirko mit dem echten K. Da legt er Wert drauf. Ja, bei ihm ein Thema. Ein Mann ist in ein Seniorenheim eingebrochen und hat dabei Bargeld und Schmuck mitgehen lassen. Mehr dazu gleich um halb. Bei uns hört ihr, was los ist.
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0: ist er jetzt, der berühmte Mirko mit K.
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2: Ich bin Mirko. Guten Tag. Ein unbekannter Täter hat gestern in einem Seniorenheim in Visbeck Bargeld und Schmuck geklaut. Gegen 12:15 am Mittag ist der Täter in mehrere Wohnhäuser eines Heims an der Rechterfelder Straße eingebrochen. Drei Mitarbeiter sind darauf aufmerksam geworden und hielten den Mann fest. Der Mann aber konnte sich losreißen und flüchtete. Jetzt sucht die Polizei den Einbrecher. Er ist etwa 30 bis 35 Jahre alt, ca. 1,70 Meter bis 1,75 Meter groß, hat eine normale Statur und auffällig schiefe Zähne. Hinweise dazu nimmt die Polizei einen Fechter entgegen. Ein 55-jähriger Mann wurde gestern in seiner Wohnung überfallen. Als der Mann gegen 22 Uhr die Haustür öffnete, haben ihn zwei Männer in die Wohnung gestoßen und mehrfach geschlagen. Die Täter haben den Bewohner gezwungen, einen höheren Geldbetrag auf ein Konto zu überweisen und klauten außerdem auch noch Bargeld. Einer der beiden Täter ist dem Bewohner und der Polizei bekannt. Gegen die Leiterin der Polizeiinspektion Emsland, Grafschaft Bentheim, wurde Strafanzeige erstattet. Nach einem anonymen Hinweis prüft die Staatsanwaltschaft Osnabrück jetzt die Aufnahme von Ermittlungen. Gegen die Leiterin läuft laut der Polizeidirektion Osnabrück aktuell auch ein Disziplinarverfahren. Die Polizei Kloppenburg-Vechta fahndet mit einem Bild nach einem Einbrecher. Der Mann soll für Einbrüche in Barkum, Steinfeld und Visbeck verantwortlich sein. Mehr Infos dazu hat Radio Osnabrück-Kollegin Antonia.
3: Der Mann kommt auch für Einbrüche in Brokum, Haste, Fürstenau und Bad Bergen in Betracht. Der Einbrecher bewegt sich gezielt und mit gleicher Herangehensweise durch abgelegene Wohngebiete. Dabei klingelte er bisher immer an den Häusern. Sobald ihm geöffnet wurde, bat er um ein Glas Wasser. Öffnete man nicht, kam das jeweilige Haus als Einbruchsziel in Frage. Ein Bild von dem Einbrecher findet ihr im Presseportal der Polizei Kloppenburg-Vechta. Hinweise nimmt die Polizei in Vechta entgegen.
2: Das für morgen geplante Seifenkistenrennen am Gemeinschaftszentrum Ziegenbrink in Osnabrück fällt aus. Grund dafür ist das schlechte Wetter. Bei Regen besteht die Gefahr, dass die Bremsen an den Fahrzeugen nicht richtig funktionieren und so das Risiko für Unfälle zu groß ist. Soweit die Radio Osnabrück Regionalnachrichten. 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
0: Mirko, du weißt immer, wie du mich zum Lachen kriegst, ne? Jetzt hast du mich wieder voll aus der Fassung gebracht mit deinem Bild, was du mir gerade geschickt hast per WhatsApp. Unmöglich. So, versuchen wir das mal seriös hier über die Bühne zu bekommen. Aktuell 11 Grad in Lattbergen, 11 sind es auch in Emsteck. Heute wechseln sich Sonne und Wolken ab bei um die 11 Grad. Nachts geht's runter auf 6. Das lange Wochenende mit vielen Wolken, wenig Sonnenschein und dazu Schauer, 10 bis 12 Grad. Geht doch.
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0: 3:04, hallo liebe Autofahrer. Vorsicht bitte auf der A2 Hannover in Richtung Dortmund zwischen Bad Nennendorf und Rehren. 10 Kilometer Stau nach einem Unfall ist die Fahrbahn auf einen Fahrstreifen verengt. Ortskundige Autofahrer werden gebeten, das Gebiet weiträumig zu umfahren. Macht einen großen Bogen drumrum, ne? Jetzt die Staus und zwar nur die längsten, weil so viel los ist. A2 Dortmund in Richtung Hannover. Zwischen Bad Eilsen und Rehren 5 Kilometer Stau, hier hat's geknallt. A30 Osnabrück in Richtung Rheine zwischen Ebenbüren West und Rheine 5 Kilometer stockender Verkehr, 10 Minuten Zeitverlust. A30 Rheine in Richtung Osnabrück zwischen Hörstel und Laggenbeck 6 Kilometer stockend, auch hier 10 Minuten, die obendrauf kommen. A30 Rheine in Richtung Osnabrück zwischen dem Kreuz Lotte Osnabrück und Osnabrück-Sutthausen 3 Kilometer Stop and Go, 5 Minuten plus. A30 Osnabrück in Richtung Rheine zwischen Lotte und Ebenbüren. 5 Kilometer Stop and Go, 10 Minuten hinten anstellen. Und dann haben wir noch Blitzer im Angebot. Unter anderem steht einer in Lingen an der B214. Wenn ihr in Richtung Thüne fahrt, teure Fotos auch in Osnabrück, an der Straße in der Dodesheide in Richtung Hasterweg. und der Landkreis Osnabrück, der ist heute mit seinen Geschwindigkeitskontrollen in Bad Iburg unterwegs. Habt ihr noch weitere Messstellen gesehen? Dann geht's uns gerne durch per WhatsApp oder ruft an auf unserer Kombinummer 0541 77 70 50. Radio Osnabrück wünscht euch allen eine gute und sichere Fahrt.
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0: Auf ins lange Wochenende mit guter Laune Musik von Cut'n'Move. Geh wieder ab. Ich bin der Moppel. Hallo.

0: Radio Osnabrück spielt euch Musik von Fastboy, Beautiful Life.
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2: Check, one, check, du, was liegt heute an, Kollege Olo?
3: Guten Morgen, Captain. Oh, angeblich haben Apollo-Astronauten hinter dem Mond Außerirdische fotografiert.
2: Aliens, die hinterm Mond leben, jetzt wird mir einiges klar.
3: Was?
2: Ja, angenommen dieser Donald Trump. Kevin, du, Fräulein Schieber, bitte ins Cockpit.
4: Ja, Captain.
2: Alles gut bei Ihnen dahin.
4: Ja, was sagen Sie eigentlich zu einem Alkoholverbot an Flughäfen?
2: Ein Alkoholverbot an Flughäfen? Also irgendwann ist die Grenze ja echt überschritten. Vor allem die Promillegrenze, nicht?
4: Also immer mehr Airlines sprechen sich dafür aus, weil es immer mehr Betrunkene in den Flugzeugen gibt.
2: Och, ich sehe das gelassen. In diesen Fällen weiß ich ja, was zu tun ist.
4: Was denn?
2: Na, dann lasse ich den Kollegen Olo einfach ein Stündchen schlafen oder nach einen starken Kaffee, nicht? Apropos, können Sie in 5 Minuten einen starken Kaffee bringen?
4: Haha, mach ich. Aber auf den Flughäfen müssen die Gastronomen ja nicht schon um 5 Uhr morgens Alkohol anbieten.
2: Ja, aber das würde doch eine jahrzehntelange Regel aushebeln.
4: Welche?
2: Kein Bier vor 4. Und jetzt wird 5 Uhr morgens schon in Frage gestellt.
4: Entschuldigung, darf ich noch ein Glas Bier in einem Zug zum Flug?
5: Nein.
2: So, Landeanflug Oder Tower meldet, der Laden der Wahrsagerin in der Haupthalle bleibt heute geschlossen.
4: Wieso das?
2: Oh, hat gestern wohl zu tief ins Glas geschaut.
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Genie, komm, come on. Steh auf, bitte. Du wirst ganz nass. Schon spät, komm. Wir müssen weg hier, raus aus dem Wald, verstehst du nicht? Wo ist dein Schuh? Du hast ihn verloren, als ich dir den Weg zeigen musste. Wer hat verloren? Du dich? Ich mich? Oder...

Es ist kalt, wir müssen weg hier, kommen. Dein Lippenstift ist verwischt. Du hast ihn gekauft und ich habe es gesehen. Zu viel Rot auf deinen Lippen und du hast gesagt, mach mich nicht an. Aber du warst durchschaut. Augen sagen mehr als Worte. Du brauchst mich doch, hm? Alle wissen, dass wir zusammen sind ab heute. Jetzt höre ich sie. Sie kommen. Sie kommen, dich zu holen. Sie werden dich nicht finden. Niemals!

Newsflash! In den letzten Monaten ist die Zahl der vermissten Personen dramatisch angestiegen. Die jüngste Veröffentlichung der lokalen Polizeibehörde berichtet von einem weiteren tragischen Fall. Es handelt sich um ein 19-jähriges Mädchen, das zuletzt vor 14 Tagen gesehen wurde. Die Polizei schließt die Möglichkeit nicht aus, dass es sich hier um ein Verbrechen handelt.

0: mit The Style Council aus den 80ern. Shout to the top. Ich bin der Moppel, bis gleich.
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1: Ich bin Tine Klimach. Die Entlastungsprämie für Arbeitnehmer von bis zu 1.000 Euro als Ausgleich für die hohen Spritpreise ist vom Tisch. Nach dem Koalitionsausschuss am Abend teilte Regierungssprecher Cornelius mit, dass das Projekt nicht weiterverfolgt wird. Wie nun für Ersatz gesorgt wird, ist noch offen. Maßnahmen, die kurzfristig wirken, könnten eine Erhöhung der Pendlerpauschale, eine Senkung der Stromsteuer für alle oder Direktzahlungen sein. Oder die Regierung setzt bei der Einkommensteuer auf die Entlastungen kleiner und mittlerer Einkommen ab dem nächsten Jahr. Das Kabinett hat das sogenannte Heizungsgesetz gekippt. Neue Heizungen dürfen weiter mit Gas und Öl laufen, aber es soll ab 2029 ein Bioanteil Pflicht werden. Nun muss der Bundestag darüber abstimmen. Bundesbauministerin Verena Huberts sagte in Berlin:
2: Das ist der Startschuss für uns, für langfristige Planbarkeit und Planungssicherheit. Die notwendige Entscheidungsfreiheit für Hauseigentümer. Der Schutz des Klimas und ein Schutz von Mieterinnen und Mietern vor zu hohen Energiekosten.
1: Das Kabinett beschloss außerdem einen Entwurf, mit dem der Einsatz von sogenannten K.O.-Tropfen höher bestraft wird. Als nächstes geht der Gesetzentwurf in den Bundestag. Internationale Bahnreisen sollen in der EU einfacher werden. Kunden sollen leichter Tickets für zusammenhängende Verbindungen mehrerer Verkehrsunternehmen kaufen können und bei Verspätungen und Zugausfällen besser geschützt sein. Das schlägt jetzt die EU-Kommission vor.
3: Bisher muss man bei Reisen ins Ausland, die von unterschiedlichen Bahnunternehmen betrieben werden, die Tickets oft auf unterschiedlichen Plattformen buchen. Häufig sind 2 oder 3 Tickets nötig. Künftig sollen solche Tickets als eine Reise behandelt und auch auf Plattformen angeboten werden. Und bei Verspätungen oder Ausfällen beispielsweise soll man auch mit einem anderen Unternehmen die Reise fortsetzen dürfen. Auch Entschädigungen sollen einfacher werden. Jetzt ist das nur ein Vorschlag, nun sind die Regierungen am Zug. Dieter Ebeling, Brüssel.
1: Das Ende der Ära Winfried Kretschmann ist besiegelt. Der Grünpolitiker Cem Özdemir ist der neue Ministerpräsident von Baden-Württemberg. Die Abgeordneten des Landtags wählten ihn in Stuttgart mit großer Mehrheit zum Regierungschef. Özdemir ist nach Kretschmann der 2. grüne Ministerpräsident Deutschlands.
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6: Aktuell 11 Grad in Bissendorf, 11 auch in Essen-Oldenburg bei euch. Dazu eine Mischung aus Sonne und Wolken. In der kommenden Nacht gehen die Temperaturen auf bis zu 6 Grad zurück. Der Radio Osnabrück 3-Tage-Trend. Der Vatertag morgen und auch die Tage drauf, die werden bewölkt, wenig sonnig und teilweise auch verregnet bei 10 bis 12 Grad. Ihr wisst ja, das Seifenkistenrennen ist morgen wegen der Wetterbedingungen abgesagt worden.
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6: Mehr zur Absage dann ungefähr in einer halben Stunde bei Mirko in den Radio Osnabrück Regionalnachrichten. Wir schauen aber jetzt erstmal rüber auf die Straßen zu euch um 3:03. Da ist es ganz schön voll. Ihr wollt alle in Richtung langes Wochenende. Daher haben wir für euch nur die längsten Staus im Angebot. Vorsicht bitte auf der A2 Hannover in Richtung Dortmund zwischen Bad Nenndorf und Rehren. 10 Kilometer Stau nach einem Unfall. Die Fahrbahn ist auf einen Fahrstreifen verengt. Ortskundige Autofahrer werden gebeten, das Gebiet weiträumig zu umfahren. A2 Dortmund in Richtung Hannover zwischen Bad Eilsen und Rehren 2 Kilometer Stau. A1 Osnabrück in Richtung Dortmund zwischen Münster Nord und dem Kreuz Münster Süd 2 Kilometer stockend. In 5 Minuten seid ihr da durch. A30 Osnabrück in Richtung Amsterdam zwischen Lotte und Rheine Nord 17 Kilometer stockender Verkehr. Hier eine halbe Stunde plus. A30 Rheine in Richtung Osnabrück zwischen dem Kreuz Lotte Osnabrück und Osnabrück Sutthausen, 2 Kilometer Stau, 5 Minuten mehr Aufwand bedeutet das für euch. Der Landkreis Osnabrück, der blitzt heute in Bad Iburg. Habt ihr noch weitere Messstellen gesehen? Dann meldet sie uns gerne per WhatsApp oder ruft an auf unserer Kombinummer 0541 77 70 50. Radio Osnabrück wünscht euch eine gute Fahrt.
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6: 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Gleich schauen wir mal zurück auf die Saison der Volleyballerin des VC Osnabrück. Ich bin der Moppel. Hallo.

0: erste Damenmannschaft des VC Osnabrück. Sie bleibt in der zweiten Bundesliga. Ihr hört Radio Osnabrück, ja, und die Osnabrücker Volleyballerinnen, die haben in der zweiten Bundesliga Nord den 10. Platz belegt. Kurzzeitig war ja in der Schwebe, ob dieser Platz noch nachträglich zu einem Abstiegsplatz ernannt wird. Das ist allerdings nicht der Fall. Damit sind die Damen des VC Osnabrück sicher weiter in Liga 2, sagt Trainer Gunnar Kraus.
1: Die VBL hat sich dann ja noch einen Trick einfallen lassen, um den 10. Platz nicht noch zum Abstiegsplatz machen zu müssen. Also die Volleyballer haben da ja im Gegensatz zu allen anderen Sportarten eine komische Regelung, dass sie nicht mit einem Überhang in die nächste Saison gehen und das dann abbauen, sondern dass sie das noch während der Saison abbauen dürfen. Und um das abzuwenden, haben sie dann einfach Schwerin rückwirkend zu einer Stützpunktmannschaft gemacht.
0: Was eine Rechnerei, wie kompliziert, ne? So kann Schwerin genauso wie der VCO Münster nicht auf- und absteigen und spielt immer in der zweiten Bundesliga. Damit konnte ein weiterer Abstiegsplatz verhindert werden. Die Osnabrücker Volleyballerinnen, die freuen sich natürlich darüber wie Bolle, ist doch klar. Aber nicht nur damit ist man zufrieden, auch die Leistung der Mannschaft während der Saison, die fand Gunnar Kraus richtig gut.
1: Also ich glaube eigentlich, dass wir mit die größte Entwicklung hatten zu allen Zweitligamannschaften, weil man ja bedenken muss, dass wir in der dritten Liga auch nur Fünfter waren. Und dann haben wir jetzt 30 Punkte geschafft und 10 Siege. Und wenn man das mit den anderen Mannschaften vergleicht, also Düsseldorf zum Beispiel, die sind ja Meister geworden in der dritten Liga bei uns damals.
0: Ah, und die Osnabrücker Volleyballerinnen sind jetzt nur noch 3 Plätze hinter Düsseldorf. Sieh mal einer an. Daher ist Kraus mit der Entwicklung der Spielerinnen generell mit der ganzen Mannschaft auch sehr zufrieden. Damit die erste Damenmannschaft des VCO überhaupt in der nächsten Saison in der zweiten Bundesliga starten darf, muss jetzt noch ein farbiges Spielfeld für die Schlosswallhalle her. Es muss also gemalt werden.
1: Da hat ja netterweise dann der Rat dann doch endlich mal das beschlossen, dass es diesen Boden geben soll und dass er angeschafft wird. Jetzt muss nur noch die Umsetzung auch klappen. Das ist bei der Stadt Osnabrück ja auch vielleicht nicht so ganz einfach, dass das alles rechtzeitig klappt. Aber zumindest ist beschlossen, dass wir zur nächsten Saison einen farbigen Boden bekommen. Das wird so ein Einlegeboden, den wir dann vom Spieltag immer auslegen und nach dem Spieltag wieder abbauen müssen.
0: Also doch nicht malen, sondern einfach einen Boden verlegen. Gut, ist ja auch einfacher, ne? Habe ich so ein bisschen Skepsis gehört da von Gunnar Kraus gegenüber der Stadtverwaltung Osnabrück. Na, na, na, na, na, Gunnar. So, jetzt aber erstmal verdient Sommerpause. Die muss auch mal hinter sich gebracht werden. Dauert ein paar Wochen, dauert ein paar Monate. Da dürfen dann auch mal andere Jugendspielerinnen aus dem Verein mit der ersten Damenmannschaft trainieren. Ein Traum für viele. Die Vorbereitung auf die nächste Saison, die startet dann erst wieder Anfang August. Ist also noch ein ganzes Weilchen hin. Bis dahin braucht die Mannschaft noch 1 oder 2 neue Spielerinnen. Wer also dazustoßen möchte, ne? Es sind noch Plätze frei. Wie es mit der ersten Damenmannschaft des VCO weitergeht in der zweiten Bundesliga Nord, dazu halten wir euch natürlich weiter auf dem Laufenden hier bei Radio Osnabrück. Ihr wisst ja, da hört ihr, was los ist.

Osnabrück-Hörerin Annette hat uns gerade geschrieben: Hallo, ich musste mit Schrecken gerade vorm Radio sitzen und mitbekommen, dass du morgen am Vatertag nicht die Wunschsendung moderierst. Das kann doch nicht sein. Dann wünsche ich mir halt jetzt schon mal Sandra. Annette, das ist so, auch so ein Moppel muss man frei haben. Das hilft ja alles nichts. Aber Samstag bin ich wieder da ab 10 Uhr. Und das mit der Sandra? Regie, kriegen wir das mit der Sandra jetzt schon hin für die Annette? Da siehste. Ende gut, alles gut, Annette. Liebe Grüße fürs Radio, liebe Grüße zu dir. Und morgen dann ab 9 Thomas und Daniel mit der Vatertagswunschshow.

0: Nordhorn ist ein Streit zwischen zwei Hundebesitzern eskaliert. Die Einzelheiten hat gleich Mirko für euch in den Radio Osnabrück Regionalnachrichten um 3:30. Bei uns hört ihr, was los ist.
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1: Ich bin Mirko. Guten Tag. In Nordhorn hat ein Radfahrer einen Mann bedroht. Nach bisherigen Erkenntnissen war ein 71-jähriger Mann gemeinsam mit seinem Hund am Montagmittag gegen 1 Uhr auf dem Gehweg entlang der Vecht unterwegs. Radio Osnabrück-Reporterin Antonia mit den Infos.
2: Dort sprach der Radfahrer den Mann an und forderte ihn auf, seinen Hund anzuleihen. Wenig später hat er den 71-Jährigen bedroht. Dabei soll er auch angekündigt haben, seinen Hund auf den Spaziergänger und dessen Hund zu hetzen. Der Radfahrer ist etwa 40 bis 50 Jahre alt, schlank und ca. 1,80 Meter bis 1,85 Meter groß. Er hat eine Glatze oder sehr kurze helle Haare. Er soll einen mittelgroßen Hund mit weißbraunem Fell bei sich gehabt haben. Wenn ihr etwas gesehen habt, dann meldet euch bitte bei der Polizei in Nordhorn.
1: Dreiste Diebe waren beim SSC Dodesheide unterwegs. Der Verein hat kürzlich vom VfL Osnabrück die Flutlichtmasten von der Weberstraße bekommen. Diese wurden mit hohem Aufwand geliefert und am Rasenplatz am Professor-Brinkmann-Weg abgelegt. Vermutlich in der Nacht von Sonntag auf Montag wurden dann zwei Teile der Masten geklaut. Nun hofft man, dass das Ganze doch noch ein gutes Ende findet, so Guido Gottwald, Vorstandsmitglied des SSC Dodesheide.
3: Es gibt keine Anzeige, wir würden sogar einen Finderlohn dafür ausloben, bitten einfach nur, dass wir diese Gerätschaften zurückbekommen. Die Stadt kann sich die Flutlichtanlage nicht leisten, wir versuchen es in Eigenregie zu machen und nun wird uns da ein Strick durchgedreht, weil irgendwelche Menschen meinen, sich daran bereichern zu müssen. Vielleicht gibt es Zeugen, die was gesehen haben, vielleicht gibt es auch den Täter, der jetzt ein schlechtes Gewissen hat und es die auch wieder zurückbringt. Es wäre große Klasse, wenn da ein bisschen Bewegung reinkommen würde.
1: Ohne die geklauten Teile sind die Flutlichtmasten wertlos und dem Verein würde ein großer Schaden entstehen. Ein 55-jähriger Mann wurde gestern in seiner Wohnung überfallen. Als der Mann gegen 22 Uhr die Haustür öffnete, haben ihn zwei Männer in die Wohnung gestoßen und mehrfach geschlagen. Die Täter haben den Bewohner gezwungen, einen höheren Geldbetrag auf ein Konto zu überweisen und klauten außerdem auch noch Bargeld. Einer der beiden Täter ist dem Bewohner und der Polizei bekannt. Soweit die Radio Osnabrück Regionalnachrichten. 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
5: Aktuell 11 Grad in Geschmold, 11 Grad sind es auch in Triest. Heute Nachmittag mal Sonne, mal Wolken. Gerade überwiegen aber die Wolken über der Osnabrücker Innenstadt. Vereinzelt können auch ein paar Tropfen runterkommen, bei Höchstwerten von um die 11 Grad. Nachts geht's runter auf 6. Und die nächsten Tage mit vielen Wolken, wenig Sonne und vereinzelt kommt Regen runter, bei 10 bis 12 Grad.
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5: 3 Minuten nach 4 haben wir es. Hallo, liebe Autofahrer. Vorsicht bitte auf der A2 Hannover in Richtung Dortmund zwischen zwischen Wunstorf-Polenfeld und Rehren. 10 Kilometer Stau. Wenn man so oft am Tag Wunstorf-Lute sagt, dann ist das irgendwann automatisch. Also A2 nochmal, Hannover in Richtung Dortmund. Zwischen Wunstorf-Kohlenfeld und Rehren 10 Kilometer Stau. A2 Dortmund nach Hannover. Zwischen Lauenau und Bad Nenndorf eine ungesicherte Unfallstelle. Und jetzt kommen sie, die längsten Staus für diesen Augenblick. A1 Dortmund in Richtung Osnabrück. Zwischen dem Kreuz Münster Süd und Greven. 5 Kilometer stockender Verkehr. Zeitverlust hier ungefähr 10 Minuten. Rüber auf die 30, Osnabrück in Richtung Amsterdam, zwischen Lotte und Rheine-Nord, 19 Kilometer Stop and Go, hier dauert es ungefähr eine halbe Stunde länger. A30, Amsterdam in Richtung Osnabrück, zwischen Salzbergen und Rheine-Kanalhafen, 5 Kilometer stockend, 5 Minuten plus. A30, Rheine in Richtung Osnabrück, zwischen Hörstel und Laggenbeck, 5 Kilometer stockend, 10 Minuten warten. A30, Rheine in Richtung Osnabrück, zwischen dem Kreuz Lotte-Osnabrück und Osnabrück-Sutthausen, 4 Kilometer stockend, 10 Minuten warten. Dann haben wir die A30, Rheine in Richtung Osnabrück. Zwischen dem Kreuz Lotte Osnabrück und Haßbergen-Gaste. 2 Kilometer Stau. So, Wunstorf, Lute war jetzt überraschenderweise nicht dabei. Naja, vielleicht in einer halben Stunde, wer weiß. Der Landkreis Osnabrück, der blitzt heute in Bad Iburg. Habt ihr noch weitere Messstellen gesehen, dann meldet sie uns gerne per WhatsApp oder ruft an auf unserer Kombi-Nummer 0541 77 70 50. Radio Osnabrück wünscht euch eine gute Fahrt.
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5: Ohne Wunstorf-Lute, aber mit Taylor Swift, Opelite. Ich bin der Moppel. Schönen Mittwoch zusammen. Hallo.

Shit, da mal eine Warnmeldung. 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Also, auf geht's. A1 Münster in Richtung Osnabrück zwischen Münster-Nord und Greven. Eine ungesicherte Unfallstelle auf der linken Spur.

0: der Sommerhits aus dem Jahr 2016, die Kungs und This Girl. Hier ist Radio Osnabrück am Mittwoch.
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0: nach vier wird es hier bei Radio Osnabrück höchste Zeit für ihn, für Sascha. This is my time. Außerdem mit dabei in der Musik eures Lebens Felix Jehn und Cascada, Boy You Turn Me. Moppel, bis gleich.
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1: Ich bin Tine Klimach. Die schwarz-rote Koalition will in den kommenden Wochen bei ihren Reformplänen Tempo machen. Nach dem Koalitionsausschuss haben Union und SPD angekündigt, noch vor der Sommerpause ein großes Paket auf den Weg zu bringen mit Änderungen bei Steuern, Rente, Arbeitsmarkt und Bürokratie.
2: Klare Ergebnisse gab es nicht beim Koalitionsausschuss vergangene Nacht. Immerhin ein Thema wurde wieder abgeräumt. Die umstrittene steuerfreie 1.000-Euro-Prämie für Beschäftigte ist vom Tisch. Welche Entlastungen stattdessen kommen könnten, ist noch offen. Aber es gibt jetzt zumindest eine Art Fahrplan für die großen Reformen. Dabei will die Regierung möglichst viele einbinden. Anfang Juni soll es ein Treffen im Kanzleramt geben, zu dem auch Arbeitgeber und Gewerkschaften eingeladen sind, um mögliche Kritik gleich vorab zu entschärfen. Aus Berlin, Thomas Brockt.
1: Die Bundesregierung will für den Einsatz sogenannter K.O.-Tropfen höhere Strafen. Wer die gefährlichen Mittel für eine Vergewaltigung oder einen Raub einsetzt, soll laut einem Entwurf künftig mit mindestens 5 Jahren Freiheitsstrafe rechnen. Das hat das Kabinett jetzt beschlossen. Bundesjustizministerin Stefanie Hubig in Berlin.
3: Das Strafrecht muss darauf eine harte Antwort geben. Wirksamer Gewaltschutz erfordert konsequente Strafen und deshalb werden wir das Strafrecht nachschärfen. Damit senden wir ein klares Signal an die Täter und an die Gesellschaft insgesamt.
1: Wie viele Opfer es gibt, ist unklar. Die Täter mischen die K.O.-Tropfen oft in Getränke. Die Opfer sind innerhalb kürzester Zeit wehrlos und können sich oft nicht an die Vorgänge erinnern. Dazu kommt, dass die Drogen selbst nicht lange im Körper nachzuweisen sind. Anders als häufig angenommen, ist die Zahl der Krankheitstage nach Erhebungen des Deutschen Instituts für Wirtschaftsforschung nicht in erster Linie wegen der elektronischen Krankschreibung stark angestiegen. Die Forscher halten 2 andere Gründe für bedeutsamer. Zum einen hätten Atemwegserkrankungen zugenommen, zum anderen bleibe ein Teil der Beschäftigten bei ansteckenden Krankheiten eher zu Hause als früher. Diese Menschen seien seit der Corona-Pandemie vorsichtiger geworden. Rettungsschwimmer der DLRG haben im vergangenen Jahr bundesweit mehr als 1.100 Menschen das Leben gerettet. Das schließt auch die mit Herzinfarkt oder anderen Herz-Kreislauf-Erkrankungen am Strand mit ein, teilte die Deutsche Lebensrettungsgesellschaft mit. Vor dem Ertrinken bewahrten die Wasserretter rund 700 Menschen.
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5: Aktuell 11 Grad in Boomte, 11 sind es auch bei euch in Vechta. Dazu eine Mischung aus Sonne und Wolken, aber gerade überwiegen die Wolken am Himmel. Es kann auch zwischendurch mal Regen geben. In der Nacht gehen die Temperaturen auf bis zu 6 Grad. Zurück. Der Radio Osnabrück 3-Tage-Trend. Die nächsten Tage sind schnell erklärt. Viele Wolken, wenig Sonne, vereinzelt Schauer bei 10 bis 12 Grad. Mehr ist nicht drin.
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5: 3:04. Hallo, liebe Autofahrer. A2 Hannover in Richtung Dortmund zwischen Wunstorf-Kohlenfeld und Rehren. 10 Kilometer Stau. Vorsicht bitte auf der A1 Münster in Richtung Osnabrück zwischen Münster-Nord und Greven. Eine ungesicherte Unfallstelle auf der linken Spur. Derzeit schon 6 Kilometer Stau. Ungefähr 25 Minuten solltet ihr hier mehr an Zeit einplanen. A30 Osnabrück in Richtung Amsterdam. Zwischen Lotte und Rheine-Nord 17 Kilometer stockend, 20 Minuten kommen dazu. A30 Rheine in Richtung Osnabrück zwischen Hörstel und Laggenbeck 4 Kilometer stockend, 5 Minuten. A30 Rheine in Richtung Osnabrück zwischen Lotte und Osnabrück-Sutthausen 5 Kilometer stockender Verkehr, 10 Minuten mehr Aufwand bedeutet das für euch. A30 Rheine in Richtung Osnabrück zwischen dem Kreuz Lotte-Osnabrück und Hasbergen-Gaste 2 Kilometer Stau. Und dann wird noch geblitzt. Unter anderem stehen sie in Osnabrück am Hörner Weg, in Damme teure Fotos an der Hunteburger Straße und der Landkreis Osnabrück, der ist heute mit seinen Geschwindigkeitskontrollen in Bad Iburg unterwegs. Rechnet bitte mit weiteren Messstellen. Wenn ihr noch welche gesehen habt, lasst es uns gerne wissen per WhatsApp oder ruft an auf unserer Kombinummer 0541 77 70 und die 50 zum Schluss. Radio Osnabrück wünscht euch allen eine gute Fahrt.
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5: Regen und kaltes Wetter hin oder her. Gleich schwingen wir uns mal aufs Fahrrad. Ich bin der Moppel. Hallo zusammen.

0: Der Frühling ist da und wir hoffen auf viele schöne sonnige Tage. Die Hoffnung stirbt halt zuletzt, ne? Radio Osnabrück möchte euch die Entscheidung etwas erleichtern, wo eure nächste Radtour hingeht, und hat mit Petra Rosenbach gesprochen, Geschäftsführerin der Touristinformation Osnabrück, Osnabrücker Land. Sie hat einige Ausflugstipps für uns, wo es hingehen kann. Los geht's mit der Osnabrücker Rundtour, so nennt die sich.
1: Knapp 50 Kilometer führt durch die Ortsteile von Osnabrück eigentlich zu allen wichtigen Sehenswürdigkeiten, zum Piesberg mit dem Museum Industriekultur, zum Schölerberg mit dem Zoo und dem Museum dort, zum Rubenbruchsee. Es ist eine erstaunlich grüne Tour, was man vielleicht gar nicht unbedingt vermutet, und wirklich sehr, sehr schön.
0: Klingt doch interessant, oder? Machen wir doch mal weiter mit Tipp Nummer 2. Das ist die 53 Kilometer lange Düte-Tour, und da machen wir einen Abstecher in den Süden der Stadt.
1: Allerdings empfehlen wir hier immer das E-Bike, weil es geht auch so ein bisschen nach Haßbergen und Germhütte, und da sind wir dann ja schon im Teutow unterwegs und da wird es dann auch schon bergig, also da muss man den einen oder anderen Hügel erklimmen.
0: Die dritte Tour ist die Hufeisentour, die um die Gemeinden rund um Osnabrück herumführt, insgesamt 105 Kilometer lang, kann aber auch in Teilabschnitten gefahren werden.
1: Man also aus Osnabrück rausfährt, auf die Hufeisenroute zum Beispiel in Haßbergen den Einstieg macht oder in Bissendorf und dann ein Tortenstück quasi abfährt, einen Rundkurs. Oder man übernachtet mal ganz in der Nähe, das ist ja auch nicht schlecht, denn wir haben jetzt in Hagen die Kirschblüte, das ist wirklich wunderschön, oder in Bad Iburg der Baumwipfelfahrt lohnt auch immer einen Besuch.
0: Petra Rosenbach, Geschäftsführerin der Touristinformation Osnabrück, Osnabrücker Land, und wir haben noch mehr Tipps für euch. Gleich in wenigen Augenblicken nach Erasure, Olamur, Fahrradtipps für die Feiertage bzw. auch fürs lange Wochenende.

0: mit Freunden oder der Familie. Einige Tipps, wo ihr hinradeln könnt, habt ihr eben schon bei uns bekommen. Das war aber noch lange nicht alles. Petra Rosenbach, Geschäftsführerin der Touristinformation Osnabrück, Osnabrücker Land, möchte euch auch eine 4-Sterne-Friedenstour ans Herz legen.
1: Zwischen Osnabrück und Münster, die kann man auch wunderbar an einem Tag fahren. Es gibt ja eine Ost- und eine Westtangente. Kann ich entweder den ganzen Rundkurs fahren oder aber ich fahre dann von Osnabrück nach Münster und nehme einfach den Regionalexpress zurück oder umgekehrt.
0: Vielleicht bekommt ihr ja auch Besuch am langen Wochenende, falls Fahrräder ausgeliehen werden sollen, auch kein Problem.
1: Ich empfehle da wirklich unsere große Radstation am Bahnhof, die ein tolles Leihradangebot vorhalten. Also das heißt, es scheitert nicht daran, dass man nicht genügend Fahrräder hat.
0: Und welche Routen ihr abfahren könnt, das wisst ihr nun auch. Das Osnabrücker Land gehört übrigens seit 4 Jahren nach Umfragen des Allgemeinen Deutschen Fahrradclubs zu den Top 3 der beliebtesten Radreiseregionen bei uns in Deutschland.
1: Das ist natürlich bei der Konkurrenz wie Nordsee, Bodensee, Donau, Radweg eine ganz tolle Geschichte. Und wir haben selber nochmal das Radverkehrsaufkommen untersucht, nach 10 Jahren, 2025 wieder, und können sagen, das Radverkehrsaufkommen im Bereich Freizeit und Urlaub hat sich schlichtweg verdoppelt. Und darauf sind wir sehr stolz.
0: Mein lieber Herr Gesangsverein, vielen Dank, Petra Rosenbach, Geschäftsführerin der Touristinformation Osnabrück, Osnabrücker Land. Ja, mal gucken, wo ihr hinfahrt. Ihr habt die Qual der Wahl. 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

Eine schöne Radtour, das wär's doch mal wieder, oder? Hier ist Radio Osnabrück und in nächster Zeit stehen ja noch ein paar lange Wochenenden an, wie zum Beispiel jetzt Himmelfahrt, dann kommt ja noch Pfingsten. Vielleicht nutzt ihr die freien Tage mal für einen Fahrradausflug.

0: In Niedersachsen müssen Fremdsprachen künftig erst später gut beherrschen, als es bis jetzt der Fall ist. Mehr dazu gleich bei Mirko in den Radio Osnabrück Regionalnachrichten um 16:30. Und der beherrscht wirklich fließend sämtliche Fremdsprachen. Englisch, Französisch, Spanisch, der Junge kann alles. Ein Talent. Überall ist er prima. 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
1: Ich bin Mirko. Guten Tag. In Nordhorn hat ein Radfahrer einen Mann bedroht. Nach bisherigen Erkenntnissen war ein 71-jähriger Mann gemeinsam mit seinem Hund am Montagmittag gegen 1 Uhr auf dem Gehweg entlang der Vecht unterwegs. Radio Osnabrück-Reporterin Antonia mit den Infos.
2: Dort sprach der Radfahrer den Mann an und forderte ihn auf, seinen Hund anzuleihen. Wenig später hat er den 71-Jährigen bedroht. Dabei soll er auch angekündigt haben, seinen Hund auf den Spaziergänger und dessen Hund zu hetzen. Der Radfahrer ist etwa 40 bis 50 Jahre alt, schlank und ca. 1,80 Meter bis 1,85 Meter groß. Er hat eine Glatze oder sehr kurze helle Haare. Er soll einen mittelgroßen Hund mit weißbraunem Fell bei sich gehabt haben. Wenn ihr etwas gesehen habt, dann meldet euch bitte bei der Polizei in Nordhorn.
1: Schüler in Niedersachsen müssen Fremdsprachen erst später gut können. Bei den Sprachen Spanisch und Französisch müssen die Schüler jetzt erst am Ende der Klasse 11 das Sprachniveau B1, also eine fortgeschrittene Sprachverwendung, erreichen. Nicht wie bisher am Ende der 10. Klasse. Die Begründung dafür, das Erreichen des Sprachniveaus B1 am Ende der Klasse 10 ist nicht realistisch. Ziel ist jetzt, dass am Ende der Klasse 10 das Sprachniveau A2, also Grundkenntnisse, erreicht wird. Der VfL Osnabrück hat den Aufstieg in die zweite Fußball-Bundesliga samt Meisterschaft perfekt gemacht. Das muss natürlich gefeiert werden, und zwar traditionell. Wie uns Simon von Stein, Pressesprecher der Stadt Osnabrück, sagt, wird die Mannschaft der Lila-Weißen dazu am Sonntagmittag ins Rathaus kommen.
3: Wird dort von Oberbürgermeisterin Katharina Pötter empfangen, wird sich ins Goldene Buch der Stadt eintragen und dann natürlich über die Rathaustreppe sich den Fans präsentieren auf der Maiwochenbühne dort. Das wird eine große Party. Wir sind sicher, der Marktplatz wird voll sein und das geht richtig ab. Wir freuen uns drauf.
1: Ein 55-jähriger Mann wurde gestern in seiner Wohnung überfallen. Als der Mann gegen 22 Uhr die Haustür öffnete, haben ihn zwei Männer in die Wohnung gestoßen und mehrfach geschlagen. Die Täter haben den Bewohner gezwungen, einen höheren Geldbetrag auf ein Konto zu überweisen und klauten außerdem auch noch Bargeld. Einer der beiden Täter ist dem Bewohner und der Polizei bekannt. Soweit die Radio Osnabrück Regionalnachrichten. 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
5: Aktuell 11 Grad in Rulle, 11 auch in Kloppenburg. Heute Nachmittag ist es meist bewölkt, vereinzelt kann sich auch mal die Sonne blicken lassen, aber wir müssen auch mit Regenschauern rechnen. Bei bis zu 11 Grad. Nachts geht's runter auf 6 Grad. In den nächsten Tagen nicht viel Änderung. Viele Wolken, kaum Sonne und es regnet vor sich hin zwischendurch bei 10 bis 12 Grad.
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5: Den haben wir für euch um 4:35. Hallo liebe Autofahrer. A30 Osnabrück in Richtung Amsterdam. Zwischen Laggenbeck und Rheinen-Nord. 12 Kilometer stockender Verkehr. Hier kommt ungefähr eine Viertelstunde obendrauf. A30 Rheine in Richtung Osnabrück. Zwischen Hörstel und Laggenbeck 6 Kilometer stockend. 10 Minuten plus. A30 Rheine in Richtung Osnabrück. Zwischen Lotte und Osnabrück-Sutthausen 7 Kilometer Stau. Eine Viertelstunde hinten anstellen ist da angesagt. A30 Rheine in Richtung Osnabrück zwischen dem Kreuz Lotte-Osnabrück und Haßbergen-Gaste. 2 Kilometer Stau. A1 Dortmund in Richtung Osnabrück zwischen dem Kreuz Münster-Süd und Greven. 8 Kilometer Stau. Eine halbe Stunde mehr Aufwand. Dann haben wir noch Blitzer. Unter anderem stehen sie am Hörnerweg in Osnabrück, in Damme an der Hunteburger Straße. Und der Landkreis Osnabrück, der ist heute mit seinen Geschwindigkeitskontrollen in Bad Iburg unterwegs. Rechnet bitte mit weiteren Messstellen. Sagt uns gerne Bescheid, wenn ihr welche gesehen habt, per WhatsApp oder ruft an auf unserer Kombinummer 0541 77 70 50. Radio Osnabrück wünscht euch eine gute Fahrt.
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5: Ich bin Sir Cliff Richard und Dreamin. Ich wünsche euch nicht nur schöne Träume, sondern auch einen richtig schönen Nachmittag. Hier ist der Moppel. Radio.

Drive Safe, Miles Smith und Niall Horan. Hier ist Radio Osnabrück am Mittwoch. Wir schauen auf die Pollen. Wie fliegen sie denn morgen am Feiertag in Osnabrück und der Weser-Ems-Region? Da müssen wir bei Birke, Buche, Eiche, Esche, Gräser und Weidepollen jeweils mit einer schwachen Belastung rechnen. Denkt dran, lasst euch nicht ärgern von den Dingern, ne?

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0: Die Nachrichten bei Radio Osnabrück, die 90er. Coro, Because the Night. Und außerdem geben sich bei uns die Ehre Panic at the Disco mit High Hopes. Ich bin der Moppel, bis gleich.
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1: Ich bin Tine Klimach. Cem Özdemir ist der neue Ministerpräsident von Baden-Württemberg. Die Abgeordneten des Landtags wählten ihn in Stuttgart mit einer großen Mehrheit zum Regierungschef. Özdemir ist damit der erste Regierungschef mit türkischen Wurzeln in der Geschichte der Bundesrepublik. Landtagspräsident Strobel stellte nach der Wahl die entscheidende Frage.
2: Herr Abgeordneter Özdemir, nehmen Sie die Wahl zum Ministerpräsidenten des Landes Baden-Württembergs an?
3: Ja, Herr Präsident, und ich danke für das Vertrauen. Herzlichen Dank.
1: Özdemir folgt auf Langzeitministerpräsident Winfried Kretschmann, der nach 15 Jahren aus dem Amt scheidet und ist nach ihm der zweite grüne Ministerpräsident Deutschlands. Die Entlastungsprämie für Arbeitnehmer von bis zu 1.000 Euro als Ausgleich für die hohen Spritpreise ist vom Tisch. Nach dem Koalitionsausschuss am Abend teilte Regierungssprecher Cornelius mit, dass das Projekt nicht weiterverfolgt wird. Wie nun für Ersatz gesorgt wird, ist noch offen. Maßnahmen, die kurzfristig wirken, könnten eine Erhöhung der Pendlerpauschale, eine Senkung der Stromsteuer für alle oder Direktzahlungen sein. Oder die Regierung setzt bei der Einkommensteuer auf die Entlastungen kleiner und mittlerer Einkommen ab dem nächsten Jahr. Mit einigen der mächtigsten Konzernchefs der USA im Gepäck ist US-Präsident Trump in China angekommen. Morgen trifft er sich mit Chinas Staats- und Parteichef Xi Jinping. Trump will vor allem eins erreichen: bessere Bedingungen für amerikanische Unternehmen auf dem chinesischen Markt.
4: Trump genoss den Empfang mit Sprechchören und Fähnchen sichtlich. Sein Sohn Eric, dessen Frau und Tech-Milliardär Elon Musk waren auch dabei. Bei den Gesprächen mit Xi geht es vor allem um Handelsfragen, den Zollstreit und offensichtlich auch um Deals auf dem Hightech-Sektor. Überschattet ist der China-Besuch vom Iran-Krieg, der Trumps Verhandlungsposition schwächt. Und auch die US-Waffenlieferungen an Taiwan sind ein Knackpunkt. Es gibt Sorge, dass Trump für Zugeständnisse aus Peking die US-Haltung zur Unabhängigkeit Taiwans ändern könnte. Aus den USA, Tina Eck.
1: Wer sich ein neues Elektroauto kauft, kann ab dem kommenden Dienstag staatliche Förderung beantragen. Das teilt das Bundesumweltministerium mit. Die Förderung gilt rückwirkend für Zulassungen ab dem 1. Januar. Geld gibt es für Kauf oder Leasing von Neuwagen. Grundsätzlich gilt, wer weniger verdient oder Kinder hat, soll stärker profitieren. Je nach persönlichen Umständen sind zwischen 1.500 und 6.000 Euro staatliche Unterstützung drin.
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6: Aktuell 11 Grad im Schinkel, 11 auch in Diepholz. Heute Abend und in der Nacht ist es meist bewölkt mit vereinzelten Schauern. Die Temperaturen sinken auf bis zu 6 Grad ab. Der Radio Osnabrück 3-Tage-Trend. In nächsten Tagen viele Wolken, zwischendurch Regen. Die Sonne macht sich rar bei 10 bis 12 Grad.
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6: 4:05, langsam wird's ruhiger auf den Straßen, wenn man das so sagen kann, im Vergleich zu vor 3 Stunden. Weniger Staus. A30 Osnabrück in Richtung Rheine. Zwischen Ibbenbüren West und Rheine 8 Kilometer stockender Verkehr. Hier dauert es ungefähr eine Viertelstunde länger. A30 Amsterdam nach Osnabrück. Zwischen Rheine Nord und Hörstel 3 Kilometer stockender Verkehr. A30 Rheine in Richtung Osnabrück. Zwischen Laggenbeck und Osnabrück-Sutthausen 10 Kilometer Stop and Go, 20 Minuten. Damit sind wir schon durch. Geblitzt wird unter anderem in Osnabrück am Hörnerweg. Dann stehen sie noch in Damme an der Hunteburger Straße. Und der Landkreis Osnabrück, der ist heute mit seinen Geschwindigkeitskontrollen in Bad Iburg unterwegs. Habt ihr noch weitere Messstellen gesehen? Dann sagt uns gerne Bescheid per WhatsApp oder ruft an auf unserer Kombinummer 0541 77 70 50. Radio Osnabrück wünscht euch allen eine gute Fahrt.
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6: In der Industrie gehen immer mehr Arbeitsplätze verloren. Darüber sprechen wir gleich mal ausführlich. Hier ist der Moppel, kommt gut ins lange Wochenende, falls ihr denn als heim solltet. Ansonsten schönen Feierabend.

0: 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Lange hat unsere Region noch durchgehalten. Nun gehen aber auch hier immer mehr Industriearbeitsplätze verloren. Und das, obwohl die Region Osnabrück, Emsland, Grafschaft Bentheim als eine sehr industriestarke, ja, Nation, wollte ich schon sagen, Region gilt, sagt uns der stellvertretende IHK-Hauptgeschäftsführer Frank Hesse.
1: Anders als Bund und Land haben wir bis 2022 eigentlich immer Zuwächse gehabt in der Industrie, insbesondere Industriearbeitsplätze. Aber seit 2022 ist das rückläufig und wir haben seitdem 2500 Industriearbeitsplätze verloren. Das ist verglichen mit Bund, Land jetzt noch relativ gemäßigt. Im Bund beispielsweise ist der Rückgang schon 2019 angefangen und da ist knapp 500.000 Arbeitsplätze verloren.
0: Die Ursachen für die fortschreitende Deindustrialisierung sieht die IHK in den wirtschaftspolitischen Rahmenbedingungen und ganz besonders bei den Kosten.
1: Wir stellen fest, dass insbesondere in energieintensiven Industrien Arbeitsplätze verloren gegangen sind. Das hat definitiv was mit der Kostenbelastung zu tun.
0: Ja, und die IHK spricht bezogen auf den Abwärtstrend bei den Industriearbeitsplätzen von einem echten Substanzverlust. Um diesen Trend zu stoppen, braucht es Reformen, die den Standort Deutschland insgesamt stärken.
1: Also wir brauchen eine Steuerreform, die Entlastungen bringen, insbesondere auch im betrieblichen Bereich. Wir brauchen Bürokratieabbau, also Entlastungen insbesondere bei den Dokumentationspflichten, die oftmals gar nicht notwendig sind. Wir brauchen Lösungen für den Fachkräftemangel, der in Teilbereichen immer noch da ist, obwohl wir ja eine kritische Wirtschaftssituation haben. Deswegen müssen wir zum Beispiel auch die Regeln für die Fachkräfteeinwanderung lockern und Fachkräfteeinwanderung stärker ermöglichen.
0: Die IHK drängt auf klare politische Signale für einen wirtschaftsfreundlichen Standort. Das sagt der stellvertretende Hauptgeschäftsführer Frank Hesse für den Bereich Osnabrück, Emsland, Grafschaft Bentheim. Vielen Dank, Radio Osnabrück. 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

0: Ein unbekannter Täter hat in einem Seniorenheim Bargeld und Schmuck gestohlen. Einzelheiten gleich bei Mirko in den Radio Osnabrück Regionalnachrichten um 5:30. 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
1: Ich bin Mirko. Guten Tag. Ein unbekannter Täter hat gestern in einem Seniorenheim in Visbeck Bargeld und Schmuck geklaut. Gegen 12:15 am Mittag ist der Täter in mehrere Wohnhäuser eines Heims an der Rechterfelder Straße eingebrochen. Drei Mitarbeiter sind darauf aufmerksam geworden und hielten den Mann fest. Der Mann aber konnte sich losreißen und flüchtete. Jetzt sucht die Polizei den Einbrecher. Er ist etwa 30 bis 35 Jahre alt, ca. 1,70 Meter bis 1,75 Meter groß, hat eine normale Statur und auffällig schiefe Zähne. Hinweise dazu nimmt die Polizei in Vechta entgegen. Der VfL Osnabrück hat den Aufstieg in die zweite Fußball-Bundesliga samt Meisterschaft perfekt gemacht. Das muss natürlich gefeiert werden, und zwar traditionell. Wie uns Simon von Stein, Pressesprecher der Stadt Osnabrück, sagt, wird die Mannschaft der Lila-Weißen dazu am Sonntagmittag ins Rathaus kommen.
2: Wird dort von Oberbürgermeisterin Katharina Pötter empfangen, wird sich ins Goldene Buch der Stadt eintragen und dann natürlich über die Rathaustreppe sich den Fans präsentieren auf der Maiwochenbühne dort. Das wird eine große Party. Wir sind sicher, der Marktplatz wird voll sein und das geht richtig ab. Wir freuen uns drauf.
1: Schüler in Niedersachsen müssen Fremdsprachen erst später gut können. Bei den Sprachen Spanisch und Französisch müssen die Schüler jetzt erst am Ende der Klasse 11 das Sprachniveau B1, also eine fortgeschrittene Sprachverwendung, erreichen. Nicht wie bisher am Ende der 10. Klasse. Die Begründung dafür: das Erreichen des Sprachniveaus B1 am Ende der Klasse 10 ist nicht realistisch. Ziel ist jetzt, dass am Ende der Klasse 10 das Sprachniveau A2, also Grundkenntnisse, erreicht wird. Dreiste Diebe waren beim SSC Dodesheide unterwegs. Der Verein hat kürzlich vom VfL Osnabrück die Flutlichtmasten von der Weberstraße bekommen. Diese wurden mit hohem Aufwand geliefert und am Rasenplatz am Professor-Brinkmann-Weg abgelegt. Vermutlich in der Nacht von Sonntag auf Montag wurden dann zwei Teile der Masten geklaut. Nun hofft man, dass das Ganze doch noch ein gutes Ende findet, so Guido Gottwald, Vorstandsmitglied des SSC Dodesheide.
3: Es gibt keine Anzeige, wir würden sogar einen Finderlohn dafür ausloben. Bitten einfach nur, dass wir diese Gerätschaften zurückbekommen. Die Stadt kann sich die Flutlichtanlage nicht leisten. Wir versuchen es in Eigenregie zu machen und nun wird uns da ein Strick durchgedreht, weil irgendwelche Menschen meinen, sich daran bereichern zu müssen. Vielleicht gibt es Zeugen, die was gesehen haben. Vielleicht gibt es auch den Täter, der jetzt ein schlechtes Gewissen hat und es die auch wieder zurückbringt. Es wäre große Klasse, wenn da ein bisschen Bewegung reinkommen würde.
1: Ohne die geklauten Teile sind die Flutlichtmasten wertlos und dem Verein würde ein großer Schaden entstehen. Soweit die Radio Osnabrück Regionalnachrichten. 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
5: Aktuell 11 Grad in Melle, 11 Grad sind es auch bei euch in Damme. Heute Abend ist es meist bewölkt mit vereinzelten Schauern. Die Temperaturen, die gehen auf bis zu 6 Grad zurück. Die nächsten Tage mit vielen Wolken, zwischendurch Regen und die Sonne zeigt sich kaum. 10 bis 12 Grad erwarten wir.
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5: 4 Minuten nach 17:30, hallo liebe Autofahrer, A30 Osnabrück in Richtung Rheine, zwischen Hörstel und Rheine, 4 Kilometer stockender Verkehr, 10 Minuten dauert es ungefähr länger. A30 Rheine nach Osnabrück, zwischen Laggenbeck und Osnabrückhafen, 11 Kilometer Stau, hier kommt eine halbe Stunde obendrauf. Dann haben wir die 1 Dortmund in Richtung Osnabrück, zwischen dem Kreuz Münster Süd und Greven, 8 Kilometer Stau, 20 Minuten warten. A30 Rheine in Richtung Osnabrück zwischen Hörstel und Ebenbüren. 5 Kilometer stockender Verkehr, 10 Minuten plus geblitzt wird unter anderem an der Hunteburger Straße in Damme. In Osnabrück stehen sie am Hörner Weg und der Landkreis Osnabrück, der ist heute mit seinen Geschwindigkeitskontrollen in Bad Iburg unterwegs. Weitere Messstellen nehmen wir gerne von euch entgegen. Schickt uns einfach eine WhatsApp zu oder ruft an auf unserer Kombinummer 0541 77 70 50. Radio Osnabrück wünscht euch eine gute Fahrt.
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5: Mit Bruno Mars, Uptown Funk. Kommt gut in diesem Mittwochabend. Ich bin der Moppel. Hallo.

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1: 13. Mai 1985. Katrina and the Waves steigen mit Walking on Sunshine in die Charts ein. Eine Nummer, die durch die Decke geht. Weltweit verdienen Katrina and the Waves pro Jahr Millionen. Und das tatsächlich nur mit diesem einen einzigen Song. Die Band hat zwar in Großbritannien noch einen weiteren Hit, aber zum Beispiel in den USA bleibt die Band ein One-Hit-Wonder. Ein solches One-Hit-Wonder, dass der Song über Jahrzehnte hinweg immer wieder gespielt wird und eigentlich nie aus der Mode kommt. Allerdings passiert etwas, womit niemand gerechnet hätte. 2005, also 20 Jahre nach dem ersten großen Erfolg mit Walking on Sunshine, trifft ein Hurricane der schlimmsten Sorte auf die amerikanische Golfküste. Es werden Häuser zerstört, ganze Landstriche zerfetzt und Menschen getötet. Zum Leidwesen von Bandsängerin Katrina Laskinich bekommt diese Naturkatastrophe dann auch noch ihren Namen. Hurricane Katrina. Als sie die Nachrichten sieht, ist sie völlig schockiert. Unter den schrecklichen Bildern des Hurricanes steht Katrina and the Waves. Dass ihre Band jetzt mit dieser Katastrophe in Verbindung gebracht wird, ist natürlich das Letzte, was sie will. Deswegen will sie ihren Teil dazu beitragen, dass Walking on Sunshine weiterhin ein Song der Freude und Zuversicht bleibt. Vielleicht sogar, dass der Song zu der Hymne des Aufbaus nach dem Hurricane wird. Und heute wissen wir, die Golfküste und Walking on Sunshine haben den Hurricane ziemlich gut überstanden. Und heute geht das Stimmungsbarometer noch immer auf Anschlag, wenn dieser Song läuft.

10 vor 6. Zum Schluss gebe ich euch noch eine Warnmeldung mit auf dem Weg. 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Vorsicht bitte auf der A1 Bremen in Richtung Osnabrück zwischen Neunkirchenförden und Bramsche. Hier macht sich ein defektes Fahrzeug breit. 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Auch für alle die, die nicht Väter sind, auch Damen können dabei sein. Alle ein großes Fest morgen, 4 Stunden lang eure Musikwünsche. Wenn ihr einen loswerden wolltet, dann könnt ihr das jetzt schon tun. 0541 77 70 50 per WhatsApp. 0541 77 70 50. Für heute jedenfalls hat es sich ausgemoppelt. Euch einen schönen Abend. Genießt morgen den Feiertag. Tschüss zusammen. Macht's gut.

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1: Ich bin Tine Klimach. Das Kabinett hat das sogenannte Heizungsgesetz gekippt. Neue Heizungen dürfen weiter mit Gas und Öl laufen, aber es soll ab 2029 ein Bioanteil Pflicht werden. Nun muss der Bundestag darüber abstimmen. Bundesbauministerin Verena Huberts sagte in Berlin:
2: Das ist der Startschuss für uns, für langfristige Planbarkeit und Planungssicherheit. Die notwendige Entscheidungsfreiheit für Hauseigentümer. Der Schutz des Klimas und ein Schutz von Mieterinnen und Mietern vor zu hohen Energiekosten.
1: Das Kabinett beschloss außerdem einen Entwurf, mit dem der Einsatz von sogenannten K.O.-Tropfen höher bestraft wird. Als nächstes geht der Gesetzentwurf in den Bundestag. Das Ende der Ära Winfried Kretschmann ist besiegelt. Der Grünpolitiker Cem Özdemir ist der neue Ministerpräsident von Baden-Württemberg. Die Abgeordneten des Landtags wählten ihn in Stuttgart mit großer Mehrheit zum Regierungschef. Özdemir ist nach Kretschmann der zweite grüne Ministerpräsident Deutschlands. Internationale Bahnreisen sollen in der EU einfacher werden. Kunden sollen leichter Tickets für zusammenhängende Verbindungen mehrerer Verkehrsunternehmen kaufen können und bei Verspätungen und Zugausfällen besser geschützt sein. Das schlägt jetzt die EU-Kommission vor.
3: Bisher muss man bei Reisen ins Ausland, die von unterschiedlichen Bahnunternehmen betrieben werden, die Tickets oft auf unterschiedlichen Plattformen buchen. Häufig sind 2 oder 3 Tickets nötig. Künftig sollen solche Tickets als eine Reise behandelt und auch auf Plattformen angeboten werden. Und bei Verspätungen oder Ausfällen beispielsweise soll man auch mit einem anderen Unternehmen die Reise fortsetzen dürfen. Auch Entschädigungen sollen einfacher werden. Jetzt ist das nur ein Vorschlag, nun sind die Regierungen am Zug. Dieter Ebeling, Brüssel.
1: In den laufenden Tarifverhandlungen im Handel hat die Gewerkschaft Verdi zu den ersten Warnstreiks aufgerufen. Am Freitag sollen bundesweit Betriebe bestreikt werden, hieß es von dem Bundesvorstand. In Frankfurt am Main, Hamburg, Stuttgart und Dortmund finden außerdem Streikkundgebungen statt. In den laufenden Tarifverhandlungen bieten die Arbeitgeber ab November eine Erhöhung um 2% und ab August nächsten Jahres eine weitere um 1,5%. Verdi fordert aber insgesamt 7% mehr Lohn, mindestens 225 Euro.
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4: Guten Abend. Im Moment in Osnabrück, Sutthausen 8 Grad, dazu Mollbergen 9 Grad. In den Abendstunden ist es frisch bei 8 bis 10 Grad. Dazu fällt stellenweise noch etwas Regen oder Nieselregen. Später beruhigt sich das Wetter, die Wolken bleiben aber hartnäckig und es ist meist grau. Der Radio Osnabrück 3-Tage-Trend für die Region Osnabrück und das Weser-Ems-Gebiet. Morgen bleibt es überwiegend trüb und zeitweise nass. Erst zum Abend lockert es etwas auf. Am Freitag startet der Tag kühl, dann setzt sich im Tagesverlauf immer öfter die Sonne durch und die Temperaturen steigen auf 11 bis 14 Grad. Zum Wochenende bleibt es freundlich bis sonnig und insgesamt etwas milder.
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4: Hallo liebe Autofahrer, auf der A1 Bremen Richtung Osnabrück zwischen Neunkirchen-Vörden und Bramsche besteht Gefahr durch ein defektes Fahrzeug. Auf der A2 Dortmund Richtung Hannover zwischen Lauenau und Bad Nenndorf stockt der Verkehr auf einer Länge von 5 Kilometern. Außerdem wird geblitzt in Nordhorn am Degfelder Weg und in Damme auf der Hunteburger Straße, in Melle auf der Bad Essener Straße sowie in Wettrop auf der Haselöhner Straße. Radio Osnabrück wünscht euch eine gute und sichere Fahrt.
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1: Ich bin Mirko. Guten Abend. In Nordhorn hat ein Radfahrer einen Mann bedroht. Nach bisherigen Erkenntnissen war ein 71-jähriger Mann gemeinsam mit seinem Hund am Montagmittag gegen 1 Uhr auf dem Gehweg entlang der Vecht unterwegs. Radio Osnabrück-Reporterin Antonia mit den Infos.
2: Dort sprach der Radfahrer den Mann an und forderte ihn auf, seinen Hund anzuleihen. Wenig später hat er den 71-Jährigen bedroht. Dabei soll er auch angekündigt haben, seinen Hund auf den Spaziergänger und dessen Hund zu hetzen. Der Radfahrer ist etwa 40 bis 50 Jahre alt, schlank und ca. 1,80 Meter bis 1,85 Meter groß. Er hat eine Glatze oder sehr kurze helle Haare. Er soll einen mittelgroßen Hund mit weiß-braunem Fell bei sich gehabt haben. Wenn ihr etwas gesehen habt, dann meldet euch bitte bei der Polizei in Nordhorn.
1: Ein 55-jähriger Mann wurde gestern in seiner Wohnung überfallen. Als der Mann gegen 22 Uhr die Haustür öffnete, haben ihn zwei Männer in die Wohnung gestoßen und mehrfach geschlagen. Die Täter haben den Bewohner gezwungen, einen höheren Geldbetrag auf ein Konto zu überweisen und klauten außerdem auch noch Bargeld. Einer der beiden Täter ist dem Bewohner und der Polizei bekannt. Der VfL Osnabrück hat den Aufstieg in die zweite Fußball-Bundesliga samt Meisterschaft perfekt gemacht. Das muss natürlich gefeiert werden und zwar traditionell. Wie uns Simon von Stein, Pressesprecher der Stadt Osnabrück, sagt, wird die Mannschaft der Lila-Weißen dazu am Sonntagmittag ins Rathaus kommen.
3: Wird dort von Oberbürgermeisterin Katharina Pötter empfangen, wird sich ins Goldene Buch der Stadt eintragen und dann natürlich über die Rathaustreppe sich den Fans präsentieren auf der Maiwochenbühne dort. Das wird eine große Party. Wir sind sicher, der Marktplatz wird voll sein und das geht richtig ab. Wir freuen uns drauf.
1: Das für morgen geplante Seifenkistenrennen am Gemeinschaftszentrum Ziegenbrink in Osnabrück fällt aus. Grund dafür ist das schlechte Wetter. Bei Regen besteht die Gefahr, dass die Bremsen an den Fahrzeugen nicht richtig funktionieren und so das Risiko für Unfälle zu groß ist. Soweit die Radio Osnabrück Regionalnachrichten. 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
4: Im Moment in Bad Iburg 8 Grad, dazu Goldenstedt 10 Grad. Heute am Abend ist es bei uns in der Region Osnabrück und im Weser-Ems-Gebiet meist grau und frisch bei 8 bis 10 Grad. Dazu ziehen vor allem rund um Osnabrück und Richtung Wiehengebirge noch einzelne Schauer durch. In der Nacht fällt gebietsweise noch etwas Regen oder Nieselregen. Insgesamt beruhigt sich das Wetter aber nur langsam.
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4: Hallo liebe Autofahrer, auf der A1 Osnabrück Richtung Bremen zwischen Dreieck Stur und Bremen-Arsten stockt der Verkehr auf 8 Kilometern vor einer Baustelle. Auf der A2 Dortmund Richtung Hannover zwischen Lauenau und Bad Nenndorf stockt der Verkehr auf 5 Kilometern. Außerdem wird geblitzt in Melle auf der Bad Essener Straße sowie in Damme auf der Hunteburger Straße, in Wettrup auf der Haselöhner Straße und in Fisbeck auf dem Fisbecker Damm, in Nordhorn am Degfelder Weg ein Blitzer. Gute Fahrt wünscht euch Radio Osnabrück.
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1: Ich bin Tine Klimach. Die schwarz-rote Koalition will in den kommenden Wochen bei ihren Reformplänen Tempo machen. Nach dem Koalitionsausschuss haben Union und SPD angekündigt, noch vor der Sommerpause ein großes Paket auf den Weg zu bringen mit Änderungen bei Steuern, Rente, Arbeitsmarkt und Bürokratie.
2: Klare Ergebnisse gab es nicht beim Koalitionsausschuss vergangene Nacht. Immerhin ein Thema wurde wieder abgeräumt. Die umstrittene steuerfreie 1.000-Euro-Prämie für Beschäftigte ist vom Tisch. Welche Entlastungen stattdessen kommen könnten, ist noch offen. Aber es gibt jetzt zumindest eine Art Fahrplan für die großen Reformen. Dabei will die Regierung möglichst viele einbinden. Anfang Juni soll es ein Treffen im Kanzleramt geben, zu dem auch Arbeitgeber und Gewerkschaften eingeladen sind, um mögliche Kritik gleich vorab zu entschärfen. Aus Berlin, Thomas Brockt.
1: Die Bundesregierung will für den Einsatz sogenannter K.O.-Tropfen höhere Strafen. Wer die gefährlichen Mittel für eine Vergewaltigung oder einen Raub einsetzt, soll laut einem Entwurf künftig mit mindestens 5 Jahren Freiheitsstrafe rechnen. Das hat das Kabinett jetzt beschlossen. Bundesjustizministerin Stefanie Hubig in Berlin.
3: Das Strafrecht muss darauf eine harte Antwort geben. Wirksamer Gewaltschutz erfordert konsequente Strafen und deshalb werden wir das Strafrecht nachschärfen. Damit senden wir ein klares Signal an die Täter und an die Gesellschaft insgesamt.
1: Wie viele Opfer es gibt, ist unklar. Die Täter mischen die K.O.-Tropfen oft in Getränke. Die Opfer sind innerhalb kürzester Zeit wehrlos und können sich oft nicht an die Vorgänge erinnern. Dazu kommt, dass die Drogen selbst nicht lange im Körper nachzuweisen sind. Anders als häufig angenommen, ist die Zahl der Krankheitstage nach Erhebungen des Deutschen Instituts für Wirtschaftsforschung nicht in erster Linie wegen der elektronischen Krankschreibung stark angestiegen. Die Forscher halten 2 andere Gründe für bedeutsamer. Zum einen hätten Atemwegserkrankungen zugenommen, zum anderen bleibe ein Teil der Beschäftigten bei ansteckenden Krankheiten eher zu Hause als früher. Diese Menschen seien seit der Corona-Pandemie vorsichtiger geworden. Rettungsschwimmer der DLRG haben im vergangenen Jahr bundesweit mehr als 1.100 Menschen das Leben gerettet. Das schließt auch die mit Herzinfarkt oder anderen Herz-Kreislauf-Erkrankungen am Strand mit ein, teilte die Deutsche Lebensrettungsgesellschaft mit. Vor dem Ertrinken bewahrten die Wasserretter rund 700 Menschen.
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4: Guten Abend. Aktuell meldet Bitten 10 Grad, dazu Förden ebenfalls 10 Grad. Heute Abend ist es zwischen Emsland und Osnabrück meist grau und frisch. Dazu gibt es örtlich noch etwas Regen oder Nieselregen bei rund 8 bis 10 Grad. In der Nacht bleibt es vielerorts feucht und besonders Richtung Teutoburger Wald länger trüb. Der Radio Osnabrück 3-Tage-Trend. Morgen am Donnerstag zeigt sich das Wetter noch wechselhaft, mit vielen Wolken, etwas Regen und nur kurzen Auflockerungen. Am Freitag wird es nach einem kühlen Start mit 3 bis 6 Grad deutlich freundlicher und die Sonne kommt öfter durch. Zum Wochenende bleibt es bei uns in der Region überwiegend sonnig und trocken, dazu wird es etwas milder.
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4: Hallo liebe Autofahrer, auf der A2 Richtung Hannover ist die Ausfahrt zum Rastplatz Bad Nenndorf wegen eines defekten LKW gesperrt. Zwischen Garbsen und Hannover-Herrenhausen besteht Gefahr durch eine ungesicherte Unfallstelle und zwischen Lauenau und Bad Nenndorf stockt der Verkehr auf 5 Kilometern. Es ist nur ein Blitzer gemeldet. Gute Fahrt wünscht euch Radio Osnabrück.
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6: Starten wir durch, ich bin Nadine. 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Und jetzt die Musik eures Lebens.

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1: Ich bin Mirko. Guten Abend. Ein unbekannter Täter hat gestern in einem Seniorenheim in Visbeck Bargeld und Schmuck geklaut. Gegen 1:15 am Mittag ist der Täter in mehrere Wohnhäuser eines Heims an der Rechterfelder Straße eingebrochen. Drei Mitarbeiter sind darauf aufmerksam geworden und hielten den Mann fest. Der Mann aber konnte sich losreißen und flüchtete. Jetzt sucht die Polizei den Einbrecher. Er ist etwa 30 bis 35 Jahre alt, ca. 1,70 Meter bis 1,75 Meter groß, hat eine normale Statur und auffällig schiefe Zähne. Hinweise dazu nimmt die Polizei einen Fechter entgegen. Schüler in Niedersachsen müssen Fremdsprachen erst später gut können. Bei den Sprachen Spanisch und Französisch müssen die Schüler jetzt erst am Ende der Klasse 11 das Sprachniveau B1, also eine fortgeschrittene Sprachverwendung, erreichen. Nicht wie bisher am Ende der 10. Klasse. Die Begründung dafür: Das Erreichen des Sprachniveaus B1 am Ende der Klasse 10 ist nicht realistisch. Ziel ist jetzt, dass am Ende der Klasse 10 das Sprachniveau A2, also Grundkenntnisse, erreicht wird. Dreiste Diebe waren beim SSC Dodesheide unterwegs. Der Verein hat kürzlich vom VfL Osnabrück die Flutlichtmasten von der Weberstraße bekommen. Diese wurden mit hohem Aufwand geliefert und am Rasenplatz am Professor-Brinkmann-Weg abgelegt. Vermutlich in der Nacht von Sonntag auf Montag wurden dann zwei Teile der Masten geklaut. Nun hofft man, dass das Ganze doch noch ein gutes Ende findet, so Guido Gottwald, Vorstandsmitglied des SSC Dodesheide.
2: Es gibt keine Anzeige, wir würden sogar einen Finderlohn dafür ausloben, bitten einfach nur, dass wir diese Gerätschaften zurückbekommen. Die Stadt kann sich die Flutlichtanlage nicht leisten, wir versuchen es in Eigenregie zu machen und nun wird uns da ein Strick durchgedreht, weil irgendwelche Menschen meinen, sich daran bereichern zu müssen. Vielleicht gibt es Zeugen, die was gesehen haben, vielleicht gibt es auch den Täter, der jetzt ein schlechtes Gewissen hat und es die einfach wieder zurückbringt. Es wäre eine große Klasse, wenn da ein bisschen Bewegung reinkommen würde.
1: Ohne die geklauten Teile sind die Flutlichtmasten wertlos und dem Verein würde ein großer Schaden entstehen. Soweit die Radio Osnabrück Regionalnachrichten. 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
3: Momentan haben wir in Georgsmarienhütte 8 Grad, dazu Emsbüren 10 Grad. Heute Abend ist es bei uns im Weser-Ems-Gebiet und rund um Osnabrück meist grau und frisch. Stellenweise fällt noch etwas Regen bei 8 bis 10 Grad. In der Nacht bleibt es örtlich feucht und trüb, das Wetter beruhigt sich aber etwas.
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3: Hallo liebe Autofahrer, Vorsicht auf der A2 Richtung Hannover. Zwischen Rehren und Lauenau liegt ein Reifen auf der Fahrbahn. Zwischen Lauenau und Bad Nenndorf stockt der Verkehr auf 5 Kilometern. Und zwischen Garbsen und Hannover-Herrenhausen gibt es eine ungesicherte Unfallstelle. Außerdem wird geblitzt in Melle auf der Bad Essener Straße, in Dinklage auf der Steinfelder Straße sowie auf dem Visbecker Damm in Visbeck. Radio Osnabrück wünscht euch eine gute und sichere Fahrt.
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1: Ich bin Tine Klimach. Das Kabinett hat das sogenannte Heizungsgesetz gekippt. Neue Heizungen dürfen weiter mit Gas und Öl laufen, allerdings ist ab 2029 ein Bioanteil Pflicht. Nun ist der Bundestag am Zug. Scharfe Kritik kommt von Umweltverbänden und den Grünen.
2: Pragmatisch, weniger ideologisch und zukunftsorientiert, so beschreibt die Bundesbauministerin heute die Reform. Das Ganze soll nun Gebäudemodernisierungsgesetz heißen und für Hauseigentümer bedeutet das mehr Planungssicherheit, für Mieter und Mieterinnen Schutz vor hohen Energiekosten und auch die Klimaziele, die würden damit erreicht. Kritiker dagegen sagen, die Gaslobby freue sich, der Klimaschutz dagegen, der komme unter die Räder. Claudia Wächter, Nachrichtenredaktion.
1: Cem Özdemir ist der neue Ministerpräsident von Baden-Württemberg. Die Abgeordneten des Landtags wählten ihn in Stuttgart mit einer großen Mehrheit zum Regierungschef. Özdemir ist damit der erste Regierungschef mit türkischen Wurzeln in der Geschichte der Bundesrepublik. Özdemir folgt auf Langzeitministerpräsident Winfried Kretschmann, der nach 15 Jahren aus dem Amt scheidet und ist nach ihm der zweite grüne Ministerpräsident Deutschlands. Mit einigen der mächtigsten Konzernchefs der USA im Gepäck ist US-Präsident Trump in China angekommen. Morgen trifft er sich mit Chinas Staats- und Parteichef Xi Jinping. Trump will vor allem eins erreichen, bessere Bedingungen für amerikanische Unternehmen auf dem chinesischen Markt.
3: Trump genoss den Empfang mit Sprechchören und Fähnchen sichtlich. Sein Sohn Eric, dessen Frau und Tech-Milliardär Elon Musk waren auch dabei. Bei den Gesprächen mit Xi geht es vor allem um Handelsfragen, den Zollstreit und offensichtlich auch um Deals auf dem Hightech-Sektor. Überschattet ist der China-Besuch vom Iran-Krieg, der Trumps Verhandlungsposition schwächt. Und auch die US-Waffenlieferungen an Taiwan sind ein Knackpunkt. Es gibt Sorge, dass Trump für Zugeständnisse aus Peking die US-Haltung zur Unabhängigkeit Taiwans ändern könnte. Aus den USA, Tina Eck.
1: Wer sich ein neues Elektroauto kauft, kann ab dem kommenden Dienstag staatliche Förderung beantragen. Das teilt das Bundesumweltministerium mit. Die Förderung gilt rückwirkend für Zulassungen ab dem 1. Januar. Geld gibt es für Kauf oder Leasing von Neuwagen. Grundsätzlich gilt, wer weniger verdient oder Kinder hat, soll stärker profitieren. Je nach persönlichen Umständen sind zwischen 1.500 und 6.000 Euro staatliche Unterstützung drin.
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4: Guten Abend. Derzeit in Bad Rothenfelde 8 Grad, dazu Barkum 9 Grad. Vom Teutoburger Wald bis ins Emsland ist es heute Abend meist grau und frisch. Die Temperaturen liegen aktuell bei 8 bis 10 Grad. In den nächsten Stunden bleibt es dicht bewölkt, stellenweise fällt noch etwas Regen und der Wind ist schwach. Der Radio Osnabrück 3-Tage-Trend. Morgen zeigt sich das Wetter in der Region Osnabrück und im Weser-Ems-Gebiet überwiegend trüb, zeitweise mit Regen. Später sind auch Auflockerungen möglich. Am Teutoburger Wald bleibt es etwas nasser und mit 10 bis 13 Grad nur verhalten mild. Am Freitag wird es deutlich freundlicher. Nach einem kühlen Start setzt sich vielerorts die Sonne durch. Zum Wochenende bleibt es bei uns meist sonnig und trocken. Insgesamt also ein ruhiger und leicht freundlicherer Mai-Trend.
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4: Hallo lieber Autofahrer, Vorsicht auf der A1 Bremen Richtung Osnabrück zwischen Holdorf und Neuenkirchenförden. Dort liegen Reifenteile auf der Fahrbahn. Außerdem wird geblitzt auf der Mindener Straße in Bohmte und der Bad Essener Straße in Melle, auf der Osterdammer Straße in Damme sowie auf der Steinfelder Straße in Dinklage. Radio Osnabrück wünscht euch eine gute und sichere Fahrt.
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6: Starten wir durch, ich bin Nadine und wir begleiten euch gut gelaunt durch den Mittwochabend bei Radio Osnabrück. Freut euch auf Dancing in the Street von David Bowie und Mick Jagger, Lady Hear Me Tonight von Oliver Heldens und George Ezra mit Paradise. Auf geht es!

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1: Im Moment in Wallenhorst 8 Grad, dazu Kappeln ebenfalls 8 Grad. Heute Abend ist es im Weser-Ems-Gebiet meist grau und frisch. Stellenweise gibt es noch etwas Regen oder Nieselregen bei 8 bis 10 Grad. Später bleibt die Wolkendecke hartnäckig. Besonders am Teutoburger Wald und rund um Rheine-Ibbenbüren ist es weiterhin eher feucht.
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1: Hallo, lieber Autofahrer. Auf der A1 Bremen Richtung Osnabrück befindet sich zwischen Holdorf und Neuenkirchen-Vörden auf dem Standstreifen ein defektes Fahrzeug. Auf der A2 Dortmund Richtung Hannover besteht zwischen Rehren und Lauenau Gefahr durch einen Reifen auf der Fahrbahn. Außerdem stockt es zwischen Wunstorf-Lute und Hannover-Herrenhausen auf 3 Kilometern wegen eines Unfalls. Auf der Steinfelder Straße in Dinklage steht ein Blitzer. Gute Fahrt wünscht euch Radio Osnabrück.
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2: Die Nadine wünscht euch einen schönen Mittwochabend. Diese Stunde ist für alle, die jetzt noch arbeiten müssen.

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1: Ich bin Tine Klimach. Das Kabinett hat das sogenannte Heizungsgesetz gekippt. Neue Heizungen dürfen weiter mit Gas und Öl laufen, aber es soll ab 2029 ein Bioanteil Pflicht werden. Nun muss der Bundestag darüber abstimmen. Bundesbauministerin Verena Huberts sagte in Berlin:
2: Das ist der Startschuss für uns, für langfristige Planbarkeit und Planungssicherheit. Die notwendige Entscheidungsfreiheit für Hauseigentümer. Der Schutz des Klimas und ein Schutz von Mieterinnen und Mietern vor zu hohen Energiekosten.
1: Das Kabinett beschloss außerdem einen Entwurf, mit dem der Einsatz von sogenannten K.O.-Tropfen höher bestraft wird. Als nächstes geht der Gesetzentwurf in den Bundestag. Gegen einen Kinderarzt aus Brandenburg ist Anklage erhoben worden. Dem Mann werden insgesamt 130 Straftaten vorgeworfen, darunter schwerer sexueller Missbrauch sowie Vergewaltigung von Kindern. Viele der mutmaßlichen Taten sollen während der Arbeit passiert sein.
3: Der Arzt sitzt schon seit einigen Monaten in Untersuchungshaft. Laut Staatsanwaltschaft sollen sich die mutmaßlichen Taten über rund 12 Jahre gezogen haben. Angefangen haben die Ermittlungen nach der Anzeige einer Mutter Anfang des Jahres. Danach hat die Polizei Wohnungen durchsucht und zahlreiche Datenträger sichergestellt. Die Klinikgruppe sagt inzwischen selbst, das Vertrauen vieler Familien sei erschüttert und überprüft jetzt ihre Schutzmaßnahmen bei Untersuchungen von Kindern, unter anderem das Vier-Augen-Prinzip. Zoe Tassovali, Nachrichtenredaktion.
1: In den laufenden Tarifverhandlungen im Handel hat die Gewerkschaft Verdi zu den ersten Warnstreiks aufgerufen. Am Freitag sollen bundesweit Betriebe bestreikt werden, hieß es von dem Bundesvorstand. In Frankfurt am Main, Hamburg, Stuttgart und Dortmund finden außerdem Streikkundgebungen statt. In den laufenden Tarifverhandlungen bieten die Arbeitgeber ab November eine Erhöhung um 2% und ab August nächsten Jahres eine weitere um 1,5%. Verdi fordert aber insgesamt 7% mehr Lohn, mindestens 225 Euro. Zum Sport. Die USA wollen für Fans der Fußball-Weltmeisterschaft auf eine Kaution bei der Einreise verzichten. Für Einreisende mit einem gültigen Ticket sei keine Zahlung erforderlich, bestätigte eine Mitarbeiterin des Außenministeriums der Nachrichtenagentur Associated Press. Normalerweise müssen Bürger aus 50 Ländern Kautionen von bis zu $15.000 hinterlegen, um in die USA einzureisen.
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4: Guten Abend, die aktuellen Wetterwerte. Osnabrück Wüste 8 Grad, dazu Lengerich-Emsland 9 Grad. Heute Abend ist es bei uns meist grau und frisch mit Temperaturen zwischen 8 und 10 Grad. Dazu gibt es stellenweise Nieselregen oder leichten Regen. In der Nacht bleibt es oft dicht bewölkt und der Wind ist schwach. Der Radio Osnabrück 3-Tage-Trend für die Region Osnabrück und das Weser-Ems-Gebiet. Morgen zeigt sich das Wetter überwiegend trüb mit etwas Regen oder einzelnen Schauern. Erst später lockert es auf bei 10 bis 13 Grad. Am Freitag startet der Tag kühl, dann gibt es viel Sonne. Am Samstag bleibt es meist sonnig und trocken, nur vereinzelt ziehen ein paar Wolken durch.
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4: Geblitzt wird in Lingen auf der Rainer Straße und in Dinklage auf der Steinfelder Straße. Gute Fahrt wünscht euch Radio Osnabrück.
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6: Wir begleiten euch gut gelaunt durch den Mittwochabend. Bei uns gibt es die besten Hits für die Region. Freut euch auf David Bowie and Mick Jagger mit Dancing in the Street. Dann Lady Hear Me Tonight von Oliver Heldens und Paradise mit George Ezra. 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
1: Im Moment in Osnabrück-Eversburg 8 Grad, dazu Diepholz 9 Grad. Heute Abend ist es im Weser-Ems-Gebiet meist grau und frisch. Rund um Osnabrück und am Teutoburger Wald gibt es noch etwas Regen bei etwa 7 bis 9 Grad. In der Nacht beruhigt sich das Wetter langsam, vielerorts bleibt es aber noch feucht und stellenweise trüb.
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1: Hallo liebe Autofahrer, Vorsicht auf der A31 Metten Richtung Lingen zwischen Twist und Geeste. Dort liegt ein totes Tier auf der Fahrbahn. Außerdem wird geblitzt auf der Rainer Straße in Lingen und auf der Steinfelder Straße in Dinklage. Radio Osnabrück wünscht euch eine gute Fahrt.
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2: Im Studio für euch heute Abend Nadine. Hier läuft, was ihr wirklich hören wollt bei Radio Osnabrück. Also aufdrehen! 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
1: Ich bin Jan-Henna Reitze. Die Bundesregierung hat in ihrer Kabinettssitzung Änderungen bei den Vorgaben für neue Heizungen beschlossen. Geplant ist, dass weiterhin auch neue Gas- und Ölheizungen eingebaut werden dürfen. Außerdem hat die Bundesregierung einen Entwurf beschlossen, der härtere Strafen rund um K.O.-Tropfen vorsieht.
2: Geplant ist, dass K.O.-Tropfen rechtlich so eingestuft werden wie eine Waffe oder ein gefährliches Werkzeug. Das heißt, wer sie etwa nutzt, um ein wehrloses Opfer zu vergewaltigen oder auszurauben, muss mit mindestens 5 Jahren Haft rechnen. Allerdings ist es oft schwer nachzuweisen, dass K.O.-Tropfen etwa heimlich in Getränke gemixt wurden. Vergewaltigungen unter Einsatz von K.O.-Tropfen sind besonders hinterhältig und gefährlich, sagt Justizministerin Hubig. Und diese sexuelle Gewalt treffe vor allem Frauen. Thomas Brock, Nachrichtenredaktion.
1: Der US-Senat hat den Wunschkandidaten für den Chefposten der Notenbank von Präsident Donald Trump bestätigt. Kevin Warsh soll den Posten übernehmen. Die Demokraten sehen das kritisch und fürchten, dass Trump damit Einfluss auf Entscheidungen der Notenbank nehmen will, die eigentlich politisch unabhängig handeln soll. Internationale Bahnreisen sollen in der EU einfacher werden. Fahrgäste sollen zum Beispiel leichter Tickets für zusammenhängende Verbindungen mehrerer Verkehrsunternehmen kaufen können. Das schlägt die EU-Kommission vor.
3: Bisher muss man bei Reisen ins Ausland, die von unterschiedlichen Bahnunternehmen betrieben werden, die Tickets oft auf unterschiedlichen Plattformen buchen. Häufig sind 2 oder 3 Tickets nötig. Künftig sollen solche Tickets als eine Reise behandelt und auch auf Plattformen angeboten werden. Und bei Verspätungen oder Ausfällen beispielsweise soll man auch mit einem anderen Unternehmen die Reise fortsetzen dürfen. Auch Entschädigungen sollen einfacher werden. Jetzt ist das nur ein Vorschlag, nun sind die Regierungen am Zug. Dieter Ebeling, Brüssel.
1: Der Hersteller ruft Schokostreusel zurück, die bei Lidl verkauft worden sind. Bei einer Probe sind Salmonellen nachgewiesen worden. Wie die betroffene Packung genau aussieht, zeigt das Portal lebensmittelwarnung.de. Verkauft wurden die Schokostreusel fast in ganz Deutschland. Sie können zurückgegeben werden und das Geld dafür gibt es zurück.
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4: Guten Abend, die aktuellen Wetterwerte. Haßbergen 7 Grad, dazu Dinklage 8 Grad. Heute Abend ist es meist grau und frisch bei 7 bis 9 Grad. Rund um Osnabrück und am Teutoburger Wald fällt noch etwas Regen oder Nieselregen. In der Nacht bleibt es oft wolkenverhangen und das Wetter beruhigt sich nur langsam. Der Radio Osnabrück 3-Tage-Trend. Morgen startet trüb mit etwas Regen, später lockert es aber auf und am Nachmittag gibt es freundliche Abschnitte in der Region Osnabrück und dem Weser-Ems-Gebiet. Am Freitag zeigt sich nach kühlem Start, verbreitet die Sonne und die Temperaturen steigen auf 12 bis 14 Grad. Zum Wochenende bleibt es überwiegend sonnig und trocken. Der Frühling macht also richtig Lust auf mehr.
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4: Hallo liebe Autofahrer, Vorsicht auf der A31 Meppen Richtung Lingen zwischen Twist und Geste. Dort liegt ein totes Tier auf der Fahrbahn. Auf der A2 Dortmund Richtung Hannover zwischen Rehren und Lauenau befindet sich eine ungesicherte Unfallstelle. Es gab einen Unfall mit mehreren Fahrzeugen. Es ist nur ein Blitzer gemeldet auf der Rainerstraße in Lingen. Gute Fahrt wünscht euch Radio Osnabrück.
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6: 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Und ich begleite euch noch bis Mitternacht. Viel Spaß. Und jetzt für euch David Bowie and Mick Jagger mit Dancing in the Street, Lady, Hear Me Tonight. Von Oliver Heldens und George Ezra mit Paradise. 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
1: Guten Abend. Aktuell meldet Osnabrück Pieje 7 Grad, dazu Barnsdorf 8 Grad. Heute Abend ist es bei uns in der Region meist grau und frisch. Stellenweise fällt noch etwas Regen bei Temperaturen zwischen 6 und 9 Grad. In der Nacht beruhigt sich das Wetter etwas. Nur im Süden am Teutoburger Wald hält sich der Regen teils länger.
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1: Hallo liebe Autofahrer, alles frei auf den Straßen, keine Staus oder Verkehrsbehinderungen. Nur ein Blitzer ist derzeit aufgebaut auf der Rainer Straße in Lingen. Radio Osnabrück wünscht euch eine gute und sichere Fahrt.
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2: Mein Name ist Nadine, schön, dass ihr dabei seid. Der Mittwoch liegt in den letzten Stunden und hier bei Radio Osnabrück gibt es den besten Musikmix. Auf in die nächste Stunde mit der Musik eures Lebens.

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1: Ich bin Jan-Henner Reitze. Die Bundesregierung will bis zur Sommerpause ein großes Reformpaket schnüren, mit dem viele zentrale Streitpunkte gelöst werden. Dabei sollen Arbeitgeber und Gewerkschaften einbezogen werden, möglichst bei einem gemeinsamen Treffen im Kanzleramt. Die Reaktionen auf diese Idee sind aber zurückhaltend.
2: Möglichst alle an einen Tisch bringen und dann die großen Reformen umsetzen. Darauf hofft die Bundesregierung. Ob dieser Dialog aber zustande kommt und dann auch zu Kompromissen führt, ist fraglich. Die Arbeitgeber etwa sind nicht begeistert. Zuletzt habe man mit den Gewerkschaften nicht mal über flexiblere Arbeitszeiten sprechen können, sagt Verbandschef Kampeter. Und auch der Deutsche Gewerkschaftsbund ist skeptisch. DGB-Chefin Fahimi erwartet ernsthafte Gespräche. Man werde sicher nicht nur einfach zum Fototermin ins Kanzleramt kommen. Thomas Brock, Nachrichtenredaktion.
1: Schon im Kabinett beschlossen hat die Bundesregierung, wie sie das umstrittene Heizungsgesetz der Ampel-Vorgängerregierung ändern möchte. Die Vorgabe, dass neue Heizungen zu 65% mit erneuerbaren Energien betrieben werden müssen, fällt nach den Plänen weg. Weiter sollen auch neue Öl- und Gasheizungen eingebaut werden können. Die müssen schrittweise aber anteilig mit Bioöl oder Biogas betrieben werden können. Als Antwort auf russische Angriffe greift die Ukraine verstärkt russische Öl- und Gasanlagen an. Drohnen haben mehrere Brände in Russland ausgelöst.
3: Ukrainische Drohnen attackierten laut russischen Behörden eine gasverarbeitende Fabrik in Astrachan am Kaspischen Meer. Herabstürzende Trümmer verursachten demnach ein Feuer und auch in der südrussischen Region Krasnodar gab es einen Brand und Schäden an mehreren Orten. Nordöstlich von Moskau stürzten Drohnentrümmer in Jaroslawl auf ein Industrieobjekt. Kiew nahm dort die Raffinerie schon mehrfach ins Visier. Mit Angriffen auf den Öl- und Gassektor will die Ukraine Moskaus Finanzierung des Angriffskriegs erschweren. Katharina Schröder, Moskau.
1: Wegen des Vorwurfs sexueller Straftaten in 130 Fällen ist Anklage gegen einen Kinderarzt aus Rathenow in Brandenburg erhoben worden. Er sitzt seit November in Untersuchungshaft. Die große Zahl der mutmaßlichen Taten war bisher unbekannt. Den Großteil soll der Kinderarzt während seiner beruflichen Tätigkeit in einem Krankenhaus begangen haben, über einen Zeitraum von 12 Jahren.
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4: Aktuell meldet Melle 7 Grad, dazu Lingen ebenfalls 7 Grad. Heute am späten Abend ist es bei uns meist grau und teils noch leicht nass. Dazu bleibt es mit etwa 6 bis 8 Grad frisch. In der Nacht hält sich vielerorts die dichte Bewölkung. Stellenweise fällt noch etwas Regen oder Nieselregen, vor allem rund um Osnabrück. Der Radio Osnabrück 3-Tage-Trend. Morgen startet oft trüb und zeitweise noch feucht. Später lockert es etwas auf. Insgesamt bleibt es aber eher kühl bei 10 bis 12 Grad in der Region Osnabrück und dem Weser-Ems-Gebiet. Am Freitag zeigt sich das Wetter deutlich freundlicher. Nach teils frischer Früh setzt sich häufiger die Sonne durch. Am Samstag geht es dann verbreitet sonnig und trocken weiter. So bleibt es auch im Sendegebiet von Radio Osnabrück freundlich.
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5: Hallo lieber Autofahrer, auf der K297 im Kreis Kloppenburg, Koloniestraße, ist zwischen Kolonie Sedelsberg und Sedelsberg in beiden Richtungen wegen einer Unfallaufnahme gesperrt. Es besteht Gefahr. Es ist nur ein Blitzer gemeldet, auf der Rainerstraße in Lingen. Radio Osnabrück wünscht euch eine gute und sichere Fahrt.
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8: Die Nadine wünscht euch einen schönen Mittwochabend. Diese Stunde ist für alle, die jetzt noch arbeiten müssen. Und jetzt für euch David Bowie und Mick Jagger mit Dancing in the Street. Lady Hear Me Tonight von Oliver Heldens und George Ezra mit Paradise.

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1: Die aktuellen Wetterwerte. Osnabrück 7 Grad, dazu Spelle 6 Grad. Heute Abend ist es im Weser-Ems-Gebiet meist grau und stellenweise fällt noch etwas Regen bei etwa 6 bis 8 Grad. In der Nacht bleibt es überwiegend trüb, die Wolken sind oft dicht und das Wetter beruhigt sich etwas.
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1: Hallo liebe Autofahrer, auf der A1 Osnabrück Richtung Bremen zwischen Dreieck Stur und Bremen-Arsten stockt der Verkehr auf 6 Kilometern vor einer Baustelle. Im Moment gibt es keine Geschwindigkeitskontrollen. Radio Osnabrück wünscht euch eine gute Fahrt.
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1: Ich bin Jan-Henner Reitze. US-Präsident Donald Trump ist zu einem Besuch in China angekommen. Dort sind Gespräche mit Staatschef Xi Jinping geplant. Erreichen will Trump vor allem bessere Bedingungen für amerikanische Unternehmen auf dem chinesischen Markt.
2: Trump genoss den Empfang mit Sprechchören und Fähnchen sichtlich. Sein Sohn Eric, dessen Frau und Tech-Milliardär Elon Musk waren auch dabei. Bei den Gesprächen mit Xi geht es vor allem um Handelsfragen, den Zollstreit und offensichtlich auch um Deals auf dem Hightech-Sektor. Überschattet ist der China-Besuch vom Iran-Krieg, der Trumps Verhandlungsposition schwächt. Und auch die US-Waffenlieferungen an Taiwan sind ein Knackpunkt. Es gibt Sorge, dass Trump für Zugeständnisse aus Peking die US-Haltung zur Unabhängigkeit Taiwans ändern könnte. Tina Eck, USA.
1: Die Bundesregierung aus Union und SPD tut sich schwer, bei Sozialreformen und Haushalt zueinander zu finden. Überwinden will sie diese Gräben durch einen Schulterschluss mit Arbeitgebern und Gewerkschaften, die möglichst gemeinsam mit an den Tisch geholt werden sollen, damit dann Kompromisse gefunden werden, die alle mittragen. Ob das klappt, wird skeptisch gesehen. Arbeitgeber, Wirtschaft und Gewerkschaften sind nicht überzeugt, dass die anderen Beteiligten kompromissbereit sind. Das Amtsgericht München hat den YouTuber Marvin Wildhage unter anderem wegen Urkundenfälschung zu einer Geldstrafe verurteilt. Er hatte sich mit einem gefälschten Maskottchenkostüm bei der Fußball-EM 2024 Zugang zum Stadion in München verschafft.
3: Ein Fake-Maskottchenkostüm, gefälschte Akkreditierungen und ein manipuliertes Autokennzeichen. Damit schaffte es der YouTuber Marvin Wildhage beim EM-Eröffnungsspiel Deutschland gegen Schottland bis aufs Spielfeld. Wildhage argumentiert, das war investigativer Journalismus, um Sicherheitslücken bei der UEFA aufzudecken. Das Münchner Amtsgericht sieht das anders. Wildhage soll 60 Tagessätze zu je 150 Euro zahlen, also insgesamt 9.000 Euro. Zudem werden 5.400 Euro aus Webvideo-Einnahmen eingezogen. Aus München, Moritz Einzel.
1: In den vergangenen Wochen sind in Brandenburg in mehreren Fällen Rinder gestohlen worden. Insgesamt mehr als 150 Tiere, darunter auch wertvolle Zuchttiere. Die Polizei prüft, ob die Fälle zusammenhängen. Der Bauernverband rät, Kontrollgänge zu verstärken.
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5: Guten Abend, die aktuellen Wetterwerte. Osnabrück, Gretisch 7 Grad, dazu Neunkirchenförden 8 Grad. Am späten Abend bleibt es bei uns oft grau und teils nass. Die Temperaturen liegen bei etwa 6 bis 8 Grad. Leichter Regen zieht vor allem rund um Osnabrück durch. In der Nacht beruhigt sich das Wetter etwas, vielerorts bleibt es aber dicht bewölkt. Der Radio Osnabrück 3-Tage-Trend. Morgen startet meist trüb und stellenweise noch nass. Später lockert es etwas auf. Insgesamt ist es eher kühl bei 10 bis 12 Grad in der Region Osnabrück und im Weser-Ems-Gebiet. Am Freitag zeigt sich das Wetter deutlich freundlicher. Nach frischem Start gibt es häufiger Sonne. Zum Wochenende bleibt es überwiegend sonnig und trocken. Die freundlichere und etwas mildere Wetterphase setzt sich bei uns fort.
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5: Hallo liebe Autofahrer, auf der A1 Osnabrück Richtung Bremen zwischen Dreieck Stur und Bremen-Arsten stockt der Verkehr auf 6 Kilometern vor einer Baustelle. Auf der B68 zwischen Heseppe und der Überleitung B218 Heseppe in beiden Richtungen Vorsicht, dort befinden sich Personen auf der Fahrbahn. Meldungen über Blitzer oder Abstandsmessungen liegen uns derzeit nicht vor. Gute Fahrt wünscht euch Radio Osnabrück.
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1: In Hagen werden 9 Grad gemessen, in Dinklage sind es 7 Grad. In der Nacht ist es zwischen Emsland und Osnabrück oft nass und herbstlich frisch. Die Temperaturen liegen meist zwischen 6 und 8 Grad. Am Morgen halten sich dichte Wolken und stellenweise Regen. Später lockert es auf und die Höchstwerte erreichen 10 bis 14 Grad.
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1: Hallo liebe Autofahrer, auf der A1 Osnabrück Richtung Bremen zwischen Dreieck Stur und Bremen-Arsten stockt der Verkehr auf 6 Kilometern vor einer Baustelle. Auf der B68 zwischen Heseppe und der Überleitung B218 in Heseppe in beiden Richtungen, Vorsicht, Personen befinden sich auf der Fahrbahn. Die K129 im Kreis Diepholz ist zwischen Süstedt und Önzen in beiden Richtungen wegen Unfallaufnahme gesperrt. Auf der K297 im Kreis Kloppenburg, Koloniestraße, zwischen Kolonie Sedelsberg und Sedelsberg in beiden Richtungen Unfallaufnahme mit Gefahr. Die Strecke ist gesperrt. Die B70 Meppener Straße ist zwischen Papenburg Industriegebiet Süd und Emdener Straße in beiden Richtungen wegen Aufräumarbeiten gesperrt. Geschwindigkeitsmessungen wurden uns aktuell keine gemeldet. Gute Fahrt wünscht euch Radio Osnabrück.
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1: Ich bin Jan-Henner Reitze. Die Bundesregierung hat in ihrer Kabinettssitzung Änderungen bei den Vorgaben für neue Heizungen beschlossen. Geplant ist, dass weiterhin auch neue Gas- und Ölheizungen eingebaut werden dürfen. Außerdem hat die Regierung einen Entwurf beschlossen, der härtere Strafen rund um K.O.-Tropfen vorsieht.
2: Geplant ist, dass K.O.-Tropfen rechtlich so eingestuft werden wie eine Waffe oder ein gefährliches Werkzeug. Das heißt, wer sie etwa nutzt, um ein wehrloses Opfer zu vergewaltigen oder auszurauben, muss mit mindestens 5 Jahren Haft rechnen. Allerdings ist es oft schwer nachzuweisen, dass K.O.-Tropfen etwa heimlich in Getränke gemixt wurden. Vergewaltigungen unter Einsatz von K.O.-Tropfen sind besonders hinterhältig und gefährlich, sagt Justizministerin Hubig. Und diese sexuelle Gewalt treffe vor allem Frauen. Thomas Brock, Nachrichtenredaktion.
1: US-Präsident Donald Trump ist zu einem Besuch in China angekommen. Bei den bevorstehenden Gesprächen mit dem chinesischen Staatschef Xi Jinping möchte Trump vor allem wirtschaftliche Beziehungen verbessern. Auch Elon Musk ist bei der Reise dabei. Es geht auch um den Krieg im Iran und Chinas Ansprüche auf Taiwan. Internationale Bahnreisen sollen in der EU einfacher werden. Fahrgäste sollen zum Beispiel leichter Tickets für zusammenhängende Verbindungen mehrerer Verkehrsunternehmen kaufen können. Das schlägt die EU-Kommission vor.
3: Bisher muss man bei Reisen ins Ausland, die von unterschiedlichen Bahnunternehmen betrieben werden, die Tickets oft auf unterschiedlichen Plattformen buchen. Häufig sind 2 oder 3 Tickets nötig. Künftig sollen solche Tickets als eine Reise behandelt und auch auf Plattformen angeboten werden. Und bei Verspätungen oder Ausfällen beispielsweise soll man auch mit einem anderen Unternehmen die Reise fortsetzen dürfen. Auch Entschädigungen sollen einfacher werden. Jetzt ist das nur ein Vorschlag, nun sind die Regierungen am Zug. Dieter Ebeling, Brüssel.
1: Der Hersteller ruft Schokostreusel zurück, die bei Lidl verkauft worden sind. Bei einer Probe sind Salmonellen nachgewiesen worden. Wie die betroffene Packung genau aussieht, zeigt das Portal lebensmittelwarnung.de. Verkauft wurden die Schokostreusel fast in ganz Deutschland. Sie können zurückgegeben werden und das Geld dafür gibt es zurück.
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5: In Osnabrück, Sonnenhügel und in Lehmbruch werden aktuell jeweils 7 Grad gemessen. In der Nacht zieht sich der Regen rasch zurück, danach lockert es auf und die Temperaturen liegen bei frischen 5 bis 8 Grad. Am Donnerstag zeigt sich das Wetter in der Region Osnabrück und im Weser-Ems-Gebiet freundlicher, mit etwas Sonne und nur noch einzelnen Restschauern am Morgen. Am Nachmittag ist es dann schon deutlich milder. Der Radio Osnabrück 3-Tage-Trend. Morgen startet oft klar und kühl. Tagsüber gibt es dann verbreitet Sonne bei 12 bis 15 Grad. Am Samstag bleibt es freundlich und trocken. Zum Sonntag hin wird es noch etwas wärmer mit viel Sonnenschein.
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5: Hallo liebe Autofahrer, auf der A2 Dortmund Richtung Hannover zwischen Rehren und Lauenau ist nach einem Unfall mit mehreren Fahrzeugen eine Fahrspur gesperrt. Die Fahrbahn ist auf einen Fahrstreifen verengt. Die K297 im Kreis Kloppenburg, Koloniestraße, ist zwischen Kolonie Sedelsberg und Sedelsberg in beiden Richtungen wegen Unfallaufnahme gesperrt. Es besteht Gefahr. Die K129 im Kreis Diepholz ist zwischen Süstedt und Önzen in beiden Richtungen aufgrund einer Unfallaufnahme gesperrt. Aktuell sind keine Radarfallen aufgebaut. Radio Osnabrück wünscht euch eine gute und sichere Fahrt.
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1: Die aktuellen Wetterwerte: Osnabrück 7 Grad, dazu Haaren 6 Grad. In der Nacht bleibt es im Weser-Ems-Gebiet frisch mit 5 bis 8 Grad. Die letzten Schauer ziehen ab und später lockert es auf. Am Vormittag zeigt sich häufiger die Sonne. Am Mittag und Nachmittag bleibt es freundlich und trocken bei 10 bis 14 Grad.
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1: Hallo lieber Autofahrer, auf der A2 Dortmund Richtung Hannover zwischen Rehren und Lauenau ist nach einem Unfall mit mehreren Fahrzeugen eine Fahrspur gesperrt. Die Fahrbahn ist auf einen Fahrstreifen verengt. Die K297 im Kreis Kloppenburg, Koloniestraße, ist zwischen Kolonie Sedelsberg und Sedelsberg in beiden Richtungen wegen Unfallaufnahme und Gefahr gesperrt. Auf der K129 im Kreis Diepholz zwischen Süstedt und Önzen ist die Strecke in beiden Richtungen aufgrund einer Unfallaufnahme gesperrt. Geschwindigkeitsmessungen wurden uns aktuell keine gemeldet. Gute Fahrt wünscht euch Radio Osnabrück.
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1: Ich bin Jan-Henner Reitze. Die Bundesregierung will bis zur Sommerpause ein großes Reformpaket schnüren, um damit zentrale Streitpunkte zu lösen. Dabei sollen Arbeitgeber und Gewerkschaften einbezogen werden, möglichst bei einem gemeinsamen Treffen im Kanzleramt. Die Reaktionen auf diese Idee sind aber zurückhaltend.
2: Möglichst alle an einen Tisch bringen und dann die großen Reformen umsetzen. Darauf hofft die Bundesregierung. Ob dieser Dialog aber zustande kommt und dann auch zu Kompromissen führt, ist fraglich. Die Arbeitgeber etwa sind nicht begeistert. Zuletzt habe man mit den Gewerkschaften nicht mal über flexiblere Arbeitszeiten sprechen können, sagt Verbandschef Kampeter. Und auch der Deutsche Gewerkschaftsbund ist skeptisch. DGB-Chefin Fahimi erwartet ernsthafte Gespräche. Man werde sicher nicht nur einfach zum Fototermin ins Kanzleramt kommen. Thomas Brock, Nachrichtenredaktion.
1: Schon im Kabinett beschlossen hat die Bundesregierung, wie das umstrittene Heizungsgesetz der Ampel-Vorgängerregierung geändert werden soll. Die Vorgabe, dass neue Heizungen zu 65% mit erneuerbaren Energien betrieben werden müssen, fällt nach den Plänen weg. Weiter sollen damit auch neue Öl- und Gasheizungen eingebaut werden können. Die müssen schrittweise aber anteilig mit Bioöl oder Biogas betrieben werden. Gegen einen Kinderarzt aus Brandenburg ist Anklage erhoben worden. Dem Mann werden insgesamt 130 Straftaten vorgeworfen, darunter schwerer sexueller Missbrauch sowie Vergewaltigung von Kindern. Die große Zahl der mutmaßlichen Taten war bisher unbekannt. Viele sollen während seiner Arbeit passiert sein.
3: Der Arzt sitzt schon seit einigen Monaten in Untersuchungshaft. Laut Staatsanwaltschaft sollen sich die mutmaßlichen Taten über rund 12 Jahre gezogen haben. Angefangen haben die Ermittlungen nach der Anzeige einer Mutter Anfang des Jahres. Danach hat die Polizei Wohnungen durchsucht und zahlreiche Datenträger sichergestellt. Die Klinikgruppe sagt inzwischen selbst, das Vertrauen vieler Familien sei erschüttert und überprüft jetzt ihre Schutzmaßnahmen bei Untersuchungen von Kindern, unter anderem das Vier-Augen-Prinzip. Zoe Tassovali, Redaktion.
1: Der US-Senat hat den Wunschkandidaten für den Chefposten der Notenbank von Präsident Donald Trump bestätigt. Kevin Warsh soll den Posten übernehmen. Die Demokraten sehen das kritisch und fürchten, dass Trump damit Einfluss auf Entscheidungen der Notenbank nehmen will, die eigentlich politisch unabhängig handeln soll.
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4: In Alfhausen werden 7 Grad gemessen, in Werlte sind es